0: Ich war im Urlaub und das muss ich euch kurz erzählen. Es war wohl die für mich verrückteste Bäckerei überhaupt. Es war an der Nordsee und es war so ein Bäckerladen. Ja, da bist du reingegangen, musstest nur deine Kreditkarte am Eingang abscannen. Und dann konntest du dir alle Brötchen, Brot, Kaffee, Milch, Eier, alles nehmen und bist am Ende rausgegangen. Und per Kameras haben die gesehen und gespeichert, was ich eingekauft habe. Und es wurde exakt abgerechnet. Also, das soll noch mal einer sagen, Digitalisierung in Deutschland, das kommt nicht voran. Vielleicht bei den Ämtern nicht ganz so, aber in der Bäckerei an der Nordsee. Da lief es auf jeden Fall sehr, sehr gut. Beim Einkaufen generell, muss man sagen, läuft schon sehr, sehr gut. Kollege Stefan Rejek, wir kennen ja auch alle diese Selbstbedienungskassen. Die sind ja mittlerweile wirklich fast überall. Wenn die machen, was sie sollen, geht das Scannen und Bezahlen ja auch recht schnell, ne?
1: Ja, und noch schneller geht's zum Beispiel bei Rewe mit diesen Scanpistolen. Mit denen scannst du die Produkte schon, wenn du sie aus dem Regal nimmst. Und dann bezahlst du einfach alles am Ende gebündelt, ohne nochmal selbst kassieren zu müssen.
0: Da kenne ich schon aus den Niederlanden, das machen die schon seit Jahren so. Und ich muss sagen, bei den Scan-Sachen, da, ich weiß auch nicht, man fühlt sich ja immer auch so ein bisschen so, es fühlt sich an wie Klauen, ne?
1: Ja, nur eben legal. Da sehen nämlich die Kameras, welche Produkte du nimmst und dadurch werden die auch ganz automatisch gescannt und am Ende zahlst du einfach über die App, heißt, du musst nicht nochmal zur Kasse gehen. Pick and Go heißt das Ganze, ist aber noch gar nicht so etabliert hier in NRW. Es gibt nämlich nur 2 Filialen, die das bisher anbieten. Was ich auch noch ziemlich genial finde, ist Drive and Go. Da bestellst du einfach vorher und holst dann deinen Einkauf mit dem Auto ab.
0: Mhm. Ein bisschen wie im Fastfood-Restaurant deines Vertrauens.
1: Ja, wobei dir da die Einkäufe ja sogar direkt zum Auto gebracht werden. Sehr genial finde ich auch den neuen Tomra R2 Multifeed.
0: Das klingt ein bisschen wie der große Bruder von R2-D2.
1: Ja, nee, nicht ganz. Das ist der neueste Pfandautomat. Den gibt's jetzt auch in immer mehr Supermärkten. Und das Besondere daran ist, dass du da bis zu 100 Flaschen einfach in so eine Wanne reinkippen kannst. Und dann zählt und sortiert der Automat alles für dich. Das geht alles in ein paar Sekunden. Ja, und dann bekommst du schon deinen Pfandbon.
0: Ja, heißt Zeit gespart und Finger bleiben auch sauber. Ich frage mich ja, warum gibt's bei Selbstbedienungskassen eigentlich keinen Rabatt? Ich übernehme ja schließlich auch ein bisschen das Kassieren, die Arbeit. Also, naja.
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0: Nacht mit 13 Grad, immer wieder Regenschauer, grau ist es, bewölkt und das geht auch nachher so weiter. Wir müssen immer wieder mit Regenschauern auch im Tagesverlauf rechnen. Temperaturen dann so knapp bis 20 Grad meistens. Hier und da vielleicht mal ein Grad mehr oder ein Grad weniger. Morgen dann auch eher ein schauerartiges Wetter, bevor am Freitag der Regen dann sogar noch mal kräftiger wird.
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2: Zurzeit liegen uns keine Meldungen vor. Wir wünschen allen unterwegs gute Fahrt.
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0: Es gibt ja manchmal so Künstler, da fragt man sich, was machen die eigentlich jetzt? Ja? Ich habe riesen Hits gelandet, aber die sind irgendwie verschluckt. Und dieses Geräusch wurde wahrscheinlich auch gemacht, als man sie verschluckt hat. Das ist nichts anderes. Wird passiert sein mit Andreas Borani, der ist irgendwie verschluckt. Hatte so große Hits mit Auf uns damals zur WM 2014, als wir Weltmeister geworden sind. Haben wir das alle gehört? Oder damit fing für ihn alles an. Andreas Borani, nur in meinem Kopf. Und jetzt frage ich mich in meinem Kopf, wo ist er?

0: für eine entspannte Nacht. Lene Marlen, Sitting Down hier. Ich hoffe, ihr kommt gut durch die Nacht, egal was ihr gerade habt. Nachtschicht. Jetzt seid ihr auch gerade mit dem Auto unterwegs. Keine Ahnung. Hier ist der Radiosender, der für euch an eurer Seite ist. Egal, was ihr gerade macht, auch wenn es doof ist oder so. Oder weil ihr schon müde seid. Wir sind bei euch. Ich bin raus. Johanna Tänzer, die kümmert sich jetzt um euch. Gleich hier nach 3. Ich bin Kevin Zimmer.
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1: Ich bin David Riemer. Nach dem Drohnenvorfall am Flughafen Leipzig-Halle verlangt der Pilotenverband Vereinigung Cockpit Standards, um derartige Ereignisse einheitlich erkennen und bewerten zu können. Nach Einschätzung des Verbands liegt das größte Problem derzeit nicht in der Abwehr von Drohnen, sondern in ihrer rechtzeitigen Erkennung.
2: Immer häufiger stören Drohnensichtungen den Luftverkehr. Beim bislang spektakulärsten Fall war Anfang August am Flughafen Leipzig eine mit Sprengstoff bestückte Drohne entdeckt worden. Seitdem wird viel über Abwehr diskutiert. Die Piloten fordern aber auch eine bessere Technik, um Drohnen möglichst schnell zu erkennen und auch einschätzen zu können, wie gefährlich sie sind. Außerdem wollen die Piloten in den Gremien vertreten sein, wo über Reaktionen entschieden wird. Denn der Abschuss einer Drohne etwa kann am Ende gefährlicher sein als die Drohne selbst. Aus Berlin, Thomas Brockt.
1: Wenig Regen und viel Hitze. Die deutschen Landwirte haben in diesem Sommer eine insgesamt deutlich kleinere Ernte eingefahren. Der Deutsche Bauernverband rechnet mit einer unterdurchschnittlichen Getreidemenge von knapp 42 Millionen Tonnen. Verbandspräsident Ruckwied fordert ein Sofortprogramm der Bundesregierung.
3: Nicht nur um die Getreide- oder Gemüseernte steht es schlecht. Die Trockenheit führt auch zu Nachschubproblemen beim Tierfutter. Vor allem im Süden und im Westen Deutschlands gibt es schwache Ernten. Der Standort habe in diesem Jahr über den Ertrag entschieden, wie selbst selten zuvor, sagte Bauernpräsident Ruckwied. Teils sorgte die Trockenheit sogar für einen Totalausfall. Vielen Höfen geht es schlecht. Der Verband fordert finanzielle Hilfen aus der Politik. Mit akuten Folgen für die zuletzt bereits gestiegenen Verbraucherpreise rechnet die Branche aber erstmal nicht. Ursula Winkler, Nachrichtenredaktion.
1: Die Kontrollen an den deutschen Außengrenzen sollen um ein weiteres halbes Jahr bis Mitte März 2027 verlängert werden. Innenminister Dobrindt hat dies offiziell bei der EU-Kommission angemeldet. Er sagte, das Zurückdrängen der illegalen Migration brauche weiterhin Kontrollen. Diese gibt es seit September 2024. Die syrische Regierung lässt das mutmaßlich geheime Atomprogramm unter dem früheren Präsidenten Assad durch UN-Atomwächter aufarbeiten. Der Chef der internationalen Atomenergiebehörde Grossi sagte bei einem Besuch in Syrien, es gehe um einige Tonnen an Nuklearmaterial, das missbräuchlich verwendet werden könnte. Syrien habe die Behörde darüber informiert und eine erste Inspektion ermöglicht.
0: Radio Köln mit dem aktuellsten Wetter für Köln.
4: Der Morgen startet bewölkt und es kann immer wieder regnen. Dazu gibt es 20 bis 23 Grad. Und auch im weiteren Tagesverlauf bleibt es so regnerisch.
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5: Zurzeit liegen uns keine Meldungen vor. Wir wünschen allen unterwegs gute Fahrt.
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4: Hi zusammen, Johanna Tänzer ist hier. Ich begleite euch durch den Rest dieser Nacht. Herzlich willkommen schon mal an diesem frühen Mittwoch. Das ist Kamrad mit Hug Yourself.

0: Metallica, Nothing Else Matters. Eine schöne Nacht mit uns. So Leute, Atze Schröder, der gibt uns hier ja immer Tipps, wie wir gut durchs Leben kommen. Entweder auf der Bühne mit seinem Programm oder jede Woche in seinem Podcast Wat ne Woche. So, und hier kommt jetzt der ultimative Tipp, wie ihr auf der Arbeit endlich mal eure Ruhe habt.
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3: Ja, nee, ist klar.
4: Sag mal, wie geht ihr eigentlich ans Telefon? Sagt ihr da, guten Tag, mein Name ist Erika Stückenschneider, schön, dass Sie anrufen, was kann ich für Sie tun? Ich meine, wäre mal eine schöne Begrüßung, ne? Oder geht ihr einfach ran mit dem einfachen Ja? Oder im Ruhrgebiet mit, was is? Ja, mache ich eigentlich immer. Wenn ich geschwätzig drauf bin, sage ich auch schon mal, was ist denn jetzt schon wieder? Wichtig ist aber nur, dass ihr danach blitzschnell umschaltet und die Situation erfasst. Zum Beispiel im Job. Ne, da müsst ihr beim Anruf am Atmen schon hören, wie viel Scheiße der Kollege jetzt bei euch abladen will. Und dann muss der Return auch direkt schon kommen. Erstmal den Bittsteller sein Anliegen vortragen lassen. Dann eine lange Pause lassen und anschließend hörbar schwer ausatmen. Also, so richtig schön über das Zwerchfell, ne? Passt bloß auf, dass ihr euch dabei nicht zu sehr entspannt. Ihr braucht die Wut für das, was jetzt kommt. Genauso hörbar tief Luft holen und dann ein sensationell genervtes, ey, nicht dein Ernst, rausblöken. Ja, dann kurz warten, bis er was sagen will und dann komplett drüber bügeln mit dem ultimativen Fallbeil. Ey, ich hab doch nun weiß Gott Besseres zu tun. Offen lassen dann, ne? Und wenn dann noch keine Entschuldigung kommt, hilft der Nachsatz, was glaubt ihr eigentlich alle? Und Schluss. So, und dann ist garantiert Ruhe. Und du hast die nächsten 2 Stunden Zeit für Kaffee und Instagram.
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0: Das Wetter.
1: Der Mittwochmorgen bringt viele Wolken und auch Regen. Und es wird mild heute. Bis zu 23 Grad bekommen wir. Und auch im Tagesverlauf bleibt es grau und regnerisch.
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2: Zurzeit liegen uns keine Meldungen vor. Wir wünschen allen unterwegs gute Fahrt.
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1: Hallo, hallo. Johanna Tänzer ist hier, kommt gut durch diese Nacht mit uns. Das ist Amy Winehouse mit Back to Black.

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1: Ich bin David Riemer. Die Kontrollen an den deutschen Außengrenzen sollen um ein weiteres halbes Jahr bis Mitte März verlängert werden. Das hat Innenminister Dobrindt bei der EU-Kommission angemeldet. Das Zurückdrängen der illegalen Migration brauche weiterhin Kontrollen, sagte Dobrindt der Bild-Zeitung. Er hatte den Schritt schon Ende Juli angekündigt, als zehntausende Migranten in die spanische Exklave Ceuta in Nordafrika gestürmt waren. In der Demokratischen Republik Kongo sind beim aktuellen Ebola-Ausbruch bereits mehr als 5000 Menschen an dem gefährlichen Fieber erkrankt. Das teilte die Weltgesundheitsorganisation mit. Der Ausbruch der hochansteckenden Infektionskrankheit war Mitte Mai bekannt gegeben worden.
2: Noch nicht einmal 100 Tage dauert der Ebola-Ausbruch im Kongo an. Und er ist schon jetzt der Ausbruch mit dem rasantesten Anstieg. Mehr als 5000 Fälle und fast 2400 Tote in so kurzer Zeit, das gab es im vergleichbaren Zeitraum auch nicht während des großen Ebola-Ausbruchs in Westafrika. Schlimmer noch, Experten fürchten, dass viele Fälle gar nicht registriert werden. Gerade in entlegenen Gebieten erkranken und sterben Menschen ohne Schutzmaßnahmen. Den Helfern läuft die Zeit davon. Aus Nairobi, Eva Kraftschick.
1: Schon wieder ein Zwischenfall am Münchner Flughafen. Am Montagabend hat ein Flugzeug die Landebahn verfehlt. Das hat die Lufthansa jetzt bestätigt. Alle 351 Passagiere blieben unverletzt.
3: Bei dem Vorfall wurde die Beleuchtung am Anfang der Landebahn beschädigt. Wieso der Airbus zu früh aufgesetzt hat, ist bislang unklar. Die Bundesstelle für Flugunfallsicherung hat sich der Sache angenommen. Erst am Samstag war eine Boeing der Fluggesellschaft Vietnam Airlines beim Start über das Bahnende hinausgefahren, weil sie zu langsam war. Das Flugzeug konnte zwar gerade noch so abheben, musste aber 2 Stunden später beschädigt wieder in München landen. Aus München, Pia Wegner.
1: Zum Fußball. Wieder Schockmoment beim FC Bayern. Nationalspieler Jamal Musiala ist erneut auf dem Rasen zusammengebrochen. Wenig später kommt von ihm selbst dann die leichte Entwarnung über soziale Medien. Mir geht es gut, schrieb Musiala nach dem 4:2-Sieg der Münchner im Testspiel beim 1. FC Heidenheim. Schon am letzten Wochenende war der 23-Jährige beim Test gegen RB Leipzig auf dem Rasen zusammengesackt. Ärzte hätten bei ihm eine Störung des Nervensystems festgestellt. Er sei aber in bester medizinischer Behandlung, schreibt Musiala.
0: Radio Köln mit dem aktuellsten Wetter für Köln.
4: Der Mittwochmorgen bringt viele Wolken und auch Regen und es wird mild heute. Bis zu 23 Grad bekommen wir und auch im Tagesverlauf bleibt es grau und regnerisch.
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5: Zurzeit liegen uns keine Meldungen vor. Wir wünschen allen unterwegs gute Fahrt.
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4: Hallo, hallo. Hey, wie seid ihr denn so beim Einkaufen drauf? Für mich, ganz ehrlich, für mich ist irgendwie Einkaufen Stress, deswegen will ich da schnell durch sein im Supermarkt. Aber es gibt auch Leute, für die ist Einkaufen Entspannung. Und die quatschen dann halt auch mal gerne eine Runde. Für die gibt es die sogenannte Plauderkasse. Sprechen wir gleich hier drüber. Ich plaudere hier ja beruflich. Johanna Tänzer, Tag.

0: Also heute muss ja irgendwie alles schnell gehen, ne? Auch beim Einkaufen sparen wir mittlerweile eine Menge Zeit. Es gibt ja zum Beispiel Selbstbedienungskassen oder auch autonome Filialen, wo du nur die Produkte nimmst und dann wieder gehst. Aber es gibt auch einen Gegentrend. Eine Kempener Edeka-Filiale, die hat seit ein paar Jahren die sogenannte Plauderkasse. Hier haben sie alle Zeit der Welt, hängt da als Banner davor. Und ja, gerade bei älteren Menschen ist die sehr beliebt.
1: Die Idee der Plauderkasse kommt im Grunde genommen von der Seniorenberatung der Stadt Kempten. Das Thema ist ja, dass ältere Menschen oft einsam sind und im Grunde genommen suchen die Möglichkeiten, wie man im Alltag Möglichkeiten aufbauen kann, damit Menschen Kontakt bekommen.
0: Das sagt der Inhaber Benedikt Steves. Es geht an der Plauderkasse nicht nur um den sozialen Kontakt, sondern insgesamt auch um eine entspanntere Atmosphäre.
1: Man nimmt ja vor allen Dingen einfach den Druck weg. Das ist ja oftmals beim Einkaufen so die hektischste Phase, wenn man eben dann an der Kasse dann dran ist. Dann muss man einpacken, dann muss man zahlen. Und da ist einfach das Signal ganz groß, dass es möglichst entspannt laufen soll.
0: Ja, finde ich gut. Vor allen Dingen, wir kennen ja alle diese Top-Speed-Kassierer, die irgendwie 10-mal schneller kassieren, als man überhaupt einpacken kann. Das ist ja auch super stressig. Also gerade für ältere Menschen ist da eine entspanntere Lösung schon eine gute Sache. Also, voll schön, dass es das gibt.

0: Das Wetter.
1: Der Morgen startet bewölkt und es kann immer wieder regnen. Dazu gibt es 20 bis 23 Grad. Und auch im weiteren Tagesverlauf bleibt es so regnerisch.
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2: Zurzeit liegen uns keine Meldungen vor. Wir wünschen allen unterwegs gute Fahrt.
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1: Hallo, einen frühen guten Morgen, schönen frühen Mittwoch. Ich bin Johanna Tänzer. Haltet bitte durch. Egal, ob ihr jetzt gerade irgendwie erst nach Hause kommt von der Schicht oder Frühdienst habt und raus müsst. Wie wär's bitte mit einer Runde

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1: Ich bin David Riemer. Die Kontrollen an den deutschen Außengrenzen sollen um ein weiteres halbes Jahr bis Mitte März verlängert werden. Das hat Bundesinnenminister Dobrindt jetzt offiziell bei der EU-Kommission angemeldet.
2: Eigentlich sollen im Schengen-Raum die Grenzen offen sein. Doch schon seit 2 Jahren gilt das für die deutschen Außengrenzen nicht mehr. Die Bundesregierung will so die Zahl der unerlaubten Einreisen verringern. Kritik daran gibt es immer wieder. Doch jetzt kommt, wenn die EU-Kommission nicht widerspricht, die nächste Verlängerung. Innenminister Dobrindt hatte das schon vor kurzem angekündigt. Nach dem Massenansturm von Migranten auf die spanische Exklave Ceuta in Nordafrika. Aus Berlin, Thomas Brockt.
1: Bei den Autoversicherungen deutet vieles darauf hin, dass die Zeit der massiven Preissteigerungen ausläuft. Im Moment liegen die Preise für Versicherungswechsler im Mittel gerade einmal 1,3% über dem Vorjahr. Das haben Berechnungen des Vergleichsportals Verivox ergeben.
3: Die Kfz-Haftpflichtversicherung ist im Schnitt um 3% günstiger als im Vorjahr. Mit Teilkasko wird es etwas teurer und die Haftpflicht mit Vollkasko steigt im Preis im Vergleich zu 2025 um 2,5%. Experten sagen, das Risiko ist groß, dass die aktuell stabilen Preise nur eine Momentaufnahme sind, ein kurzes Durchatmen. Im Vergleich zu 2022 müssen Autofahrer für ihre Versicherung im Schnitt sagenhafte 52,8% mehr zahlen. Uli Reitinger, Nachrichtenredaktion.
1: Für den Facebook-Konzern Meta hat in den USA ein potenziell folgenschwerer Prozess begonnen, in dem es um die Nutzung seiner Apps durch Kinder geht. Mehrere US-Bundesstaaten werfen dem Unternehmen vor, Kinder bewusst zu einer ausufernden Nutzung von Facebook und Instagram verleitet zu haben. Gleichzeitig habe Meta Risiken vor Eltern und der Öffentlichkeit verborgen. Der Konzern weist die Vorwürfe zurück. Nationalspieler Jamal Musiala hat beim FC Bayern erneut für einen Schockmoment gesorgt. Er ist wieder auf dem Platz zusammengebrochen. Wenig später hat er über soziale Medien leichte Entwarnung gegeben. Ihm gehe es gut, schrieb er nach einem Testspiel des Rekordmeisters in Heidenheim. Schon am Wochenende war Musiala beim Test gegen RB Leipzig auf dem Platz zusammengesackt. Ärzte hätten bei ihm kurz auftretende Absenzen festgestellt, so Musiala, vergleichbar mit kurzzeitigen und plötzlichen Blackouts.
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4: Der Morgen startet bewölkt und es kann immer wieder regnen. Dazu gibt es 20 bis 23 Grad. Und auch im weiteren Tagesverlauf bleibt es so regnerisch.
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5: A4 Aachen-Köln. Zwischen Kreuz Köln-West und Köln-Eiffeltor 1 Kilometer Stau. Wir wünschen allen unterwegs gute Fahrt.

Hallo, guten Morgen. Johanna Tänzer ist hier. Herzlich willkommen im Mittwoch. Das sind Sophie and the Giants mit Purple Disco Machine Paradise.

0: Katy Perry, Chain to the Rhythm. Good morning.
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0: So, kurz nach fünf. Was bringt uns dieser Mittwoch? Worauf lohnt sich heute ein Blick? Robert Jans ist da.
2: Guten Morgen. Ja, zum Beispiel lohnt sich ein Blick weiter auf den Rhein, denn das extreme Niedrigwasser merken inzwischen auch Autofahrer an der Tankstelle. Laut einem aktuellen Bundesländervergleich des ADAC ist Sprit gerade vor allem in den Ländern am Rhein besonders teuer. Mal ein Beispiel bei uns in NRW kostet Diesel im Schnitt 2,25 Euro pro Liter. Und ein Grund, warum das Ganze so teuer ist, Raffinerien und Tanklager hier bei uns im Westen sind stärker auf Transporte über den Rhein angewiesen. Weil Schiffe wegen des niedrigen Wasserstands aber weniger laden können, wird die Versorgung dann aufwendiger und damit teurer.
0: Noch teurer, alles noch teurer. Aber zumindest beim Wasserstand gibt es langsam ein bisschen Entspannung, oder?
2: Ja, ganz vorsichtig. Ne? Also am Mittelrhein bei Kaub ist der Pegel zuletzt wieder auf 12 cm gestiegen. Und auch bei uns in NRW soll langsam mehr Wasser kommen. Das Wasserstraßen- und Schifffahrtsamt rechnet zum Beispiel damit, dass der Pegel in Düsseldorf spätestens heute wieder auf 5 cm steigt, nachdem er zuletzt sogar im Minusbereich war. Auch für Köln und Emmerich geht es nach den Prognosen langsam aufwärts. Und zum Wochenende könnte der Regen der vergangenen Tage wirklich nochmal spürbarer helfen. Für Samstag werden in Düsseldorf 23 cm erwartet.
0: Und sportlich geht es heute bei der Reit-WM in Aachen weiter, ne?
2: So ist das. Und heute steigen vor allem die Springreiter richtig ein. Am Vormittag steht die erste Prüfung der Spring-Weltmeisterschaft an, die sowohl für die Mannschaft als auch für die Einzelwertung zählt dann. Und außerdem gibt es in der Paradressur erste Medaillenentscheidung, also richtig was los. Und das Ganze läuft da in Aachen noch bis Sonntag.
0: Sehr gut. Danke, Robert.
2: Ich stehe jetzt wieder.
0: Leg dich wieder hin.
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0: Das Wetter.
1: Der Mittwochmorgen bringt viele Wolken und auch Regen. Und es wird mild heute. Bis zu 23 Grad bekommen wir. Und auch im Tagesverlauf bleibt es grau und regnerisch.
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2: Zurzeit liegen uns keine Meldungen vor. Wir wünschen allen unterwegs gute Fahrt.
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1: Hallo, guten Morgen. Johanna Tänzer ist hier. Willkommen im frühen Mittwoch. Ich habe hier jetzt einen Song aus dem Jahr 2000 für euch, der, ich glaube, das war echt so ein One-Hit-Wonder. Ich habe danach nie wieder was von Marquet gehört. Das ist One to Make Her Happy. Guter Song.

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0: Hungry Eyes. Guten Morgen zusammen. Hey, eine Packliste kennt jeder, ne? Aber eine Nicht-Packliste? Thomas Fresia von der Evangelischen Kirche, der hat fürs Augenblick mal seine geniale Idee aus dem Zelturlaub mitgebracht.
1: Augenblick mal. Gerade komme ich aus Frankreich zurück. Eine Woche zelten auf einem Campingplatz. Am letzten Tag dann das große Aufräumen vor der Abreise. Erstaunlich, was sich da in einem kleinen Zelt so alles an Kram ansammelt. Klamotten, Schlafsack, Zahnbürste, Powerbank, natürlich in alle Ecken verstreut. Ich bin wohl kein Campingprofi. Als ich dann meine 7 Sachen beisammen habe, meint meine Zeltnachbarin Silke zu mir, ich fange jetzt an, eine Nicht-Packliste zu erstellen. Also eine Liste, auf der ich notiere, was ich nächstes Jahr gar nicht erst mitnehmen muss, weil ich hier das sowieso nicht brauche. Den Föhn, weil die Haare bei 35 Grad sowieso schneller an der frischen Luft trocknen. Die Ersatzkaffeetasse, weil die normale Tasse natürlich nicht kaputt gegangen ist. Und den Vorratspack Kältekompressen, weil es so viel Verletzungen gar nicht gegeben hat. Was für eine geniale Idee, finde ich. Auch für den Alltag. Eine Nicht-Packliste. Ich schreibe mir auf, was ich nicht brauche, damit der Ballast leichter wird. Womit fange ich mal an? Wenn das nächste Mal die Schranke am Bahnübergang runtergeht und ich an der roten Ampel stehe, ärgere ich mich nicht über den Zeitverlust, sondern nutze die Zeit für ein paar gute Gedanken. Und wenn wieder einmal meine Tagesplanung von überraschenden Augenblicken durchkreuzt wird, gerate ich nicht gleich in Panik, sondern schaue einfach, was als nächstes dran ist. Leichtes Gepäck für unterwegs und für zu Hause. Das hört sich doch gut an. Thomas Fresia von der Evangelischen Kirche für Augenblick mal.
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1: Mit Thorsten Adolfs. Guten Morgen. Miete, Lebensmittel, Benzin. Vieles ist in letzter Zeit teurer geworden. Aber jetzt deutet sich zumindest bei den Autoversicherungen teilweise eine Trendwende an. Die großen Preissprünge der Vergangenheit scheinen erst einmal vorbei zu sein. Das zeigen Zahlen des Vergleichsportals Verivox. Malte Albrecht aus dem News-Team. Wie sehen die aus?
2: Also die gute Nachricht, du hast es schon gesagt, die Beiträge steigen aktuell kaum noch. Wer jetzt die Versicherung wechselt, zahlt im Schnitt nur 1,3% mehr als vor einem Jahr. Die Kfz-Haftpflicht ist sogar rund 3% billiger geworden. Trotzdem sind die Preise weiterhin hoch. Seit 2022 sind die Tarife insgesamt um mehr als 50% nach oben geschossen. Das ist happig. Jetzt gibt es aber Hoffnung auf wenigstens etwas Entlastung, weil der Sanierungskurs der Versicherer in den letzten Jahren erfolgreich war, sagt Verivox. Die Preise bleiben aber unter Druck, denn zum Beispiel die Kosten für Reparaturen steigen weiter. Und deshalb rechnet auch der Marktführer Hukoburg in diesem Jahr noch mit weiteren Beitragserhöhungen. Für Autofahrer heißt das, vergleichen lohnt sich allemal. Die meisten Kfz-Verträge laufen ja bis zum Jahresende. Wer wechseln will, muss in der Regel spätestens bis zum 30. November kündigen. Ein bisschen Zeit ist da also noch.
1: Dankeschön, Malte. Und jetzt weitere Nachrichten in der Zusammenfassung. Justizministerin Hubig will dafür sorgen, dass es für Mieter einfacher wird, eine Klimaanlage oder Sonnenblenden einzubauen. Dazu seien Änderungen beim Mietrecht nötig, sagte sie der AP. Wenn für den Hitzeschutz bauliche Veränderungen an der Wohnung durchgeführt werden müssen, sei der Einbau solcher Anlagen für Mieter im Moment gar nicht so einfach, so Hubig. Im Hohen Venn in Belgien versuchen die Einsatzkräfte, das riesige Feuer in dem Naturschutzgebiet einzudämmen. Ein Lichtblick ist der Regen, sagte ein Feuerwehrsprecher. Auch für heute ist im Brandgebiet Regen vorhergesagt. Die Lage sei aber noch nicht unter Kontrolle. Das größte Problem sei die nordöstliche Flanke des Feuers, die besonders schwer erreichbar sei. Am Münchner Flughafen gab es wieder einen Zwischenfall. Wenige Tage nach dem beinahe Unfall mit einem Boeing Dreamliner setzte eine Lufthansa-Maschine aus San Francisco zu früh auf der Landebahn auf. Dabei wurde die Beleuchtung beschädigt. Die 351 Passagiere kamen mit dem Schrecken davon. In beiden Fällen ermittelt die Bundesstelle für Flugunfalluntersuchung. Fußballnationalspieler Jamal Musiala ist wieder auf dem Platz zusammengebrochen. Bei der Partie seiner Bayern gegen Heidenheim sackte er zu Boden und musste medizinisch versorgt werden. Musiala sagte danach, dass bei ihm eine neurologische Dysfunktion festgestellt wurde. Das führt zu sogenannten Absenzen, also kurzen vorübergehenden Aussetzern. Sie seien aber gut behandelbar. Es bestehe dadurch kein weitergehendes gesundheitliches Risiko. Er wolle so normal wie möglich weiterleben und auch weiter Fußball spielen. Das helfe ihm bei der Genesung am besten. Soweit die Meldungen mit Thorsten Adolfs.
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3: In Brück und auch in Lindenthal zum Start in den Tag Temperaturen um die 18 Grad. Heute Morgen bleibt es größtenteils trocken, also es kann vielleicht ein bisschen Nieselregen geben, aber der ganz große Regen, der kommt erst heute Nachmittag und auch am Abend, da regnet es sich so richtig schön ein, heute bei 21 Grad maximal. Morgen wird es dann freundlicher bei uns, bei bis zu 24 Grad.
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3: Auf den Straßen haben wir noch keine Blitzer und keine größeren Staus. Ihr kommt überall gut durch. Falls ihr aber schon was gesehen habt, schickt gerne eine WhatsApp-Sprachnachricht ins Studio. 0221 951 99 99.
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3: Am Mittwoch, den 19. August. Hallo Köln. Schönen Start in diesen Tag. Lasst euch den Kaffee schmecken. Zu euren Lieblingshits im besten Mix. Jetzt mit Michael Jackson und Smooth Criminal. Hallo Köln.

0: All-Time-High. 31. Oktober spielt Nico Santos bei uns in Deutz in der Längstes Arena. Gerade gehört hier im besten Mix. Es ist 6.09 Uhr, ihr hört Radio Köln am Mittwochmorgen. 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

Das Wichtigste zuerst, mir geht's gut. Das hat Nationalspieler Jamal Musiala gestern Abend auf seinem Instagram-Account gepostet, weil er schon zum zweiten Mal innerhalb von ein paar Tagen während eines Spiels beim FC Bayern München auf dem Rasen zusammengebrochen ist. In seinem Post schreibt er, Ärzte hätten festgestellt, dass er eine Störung des Nervensystems habe und deswegen immer wieder kurz bewusstlos werde. Aber das sei gut behandelbar und für ihn aktuell Teil seines Alltags. Ja, und was will Musiala jetzt machen? Trotzdem weiter kicken, sagt er. Finden wir stark und sagen gute Besserung. Jamal Musiala. Mit Radio Köln bekommt ihr immer alle wichtigen Infos zum Start in euren Tag. Und die Hits im besten Mix, die packe ich euch auch noch in eure Arbeitstasche. Jetzt Kato und Jon. Turn the lights off. Guten Morgen, Köln, mit Radio Köln um 6:17 Uhr.

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1: Ich bin Tobi Volke. Guten Morgen. Trauer um Ex-OB Schrammer. Feuer im Hohenfenn ist noch nicht unter Kontrolle. Und das Wetter bleibt heute grau, ab und zu Schauer bei bis 21 Grad. Von 2000 bis 2009 war er Kölns Oberbürgermeister. Am Montag ist Fritz Schrammer im Alter von 78 Jahren gestorben. Radio Köln-Reporter Frank Weitel mit einem Nachruf.
2: Bürgernah, pragmatisch, einer, der die Sprache der Menschen gesprochen hat. Das war Fritz Schrammer, als Oberbürgermeister der Stadt Köln, aber auch als prägender Kopf der Kölner CDU. Ein Politiker, der in der Kölner Stadtgesellschaft verankert war, als bürgernah respektiert und geachtet wurde. Nach dem Einsturz des Kölner Stadtarchivs geriet Schrammer 2009 allerdings wegen seines Krisenmanagements auch in die Kritik. Positive Schlagzeilen machte er bundesweit, weil er sich unermüdlich für den Bau der Kölner DITIB-Moschee in Ehrenfeld eingesetzt hatte. Er galt als Vermittler und wurde für sein Engagement in Sachen Integration ausgezeichnet.
1: Vielen Dank, Frank. Ab heute liegen im historischen Rathaus und im spanischen Bau Kondolenzbücher aus. Seit Sonntagabend warten jetzt einige Anwohnerinnen und Anwohner aus Monschau nahe der belgischen Grenze darauf, dass sie zurück in ihre Häuser können. Aber das Feuer im Hohenfenn ist immer noch nicht unter Kontrolle. Das größte Problem sei die nordöstliche Flanke des Feuers, heißt es von der Monschauer Feuerwehr. Die sei für die Einsatzkräfte schwer zu erreichen. Einen Lichtblick gibt es. Heute soll es dort noch mehr regnen. Gestern haben selbst wir hier im über 100 Kilometer entfernten Köln was von dem Feuer mitbekommen. Der Wind hatte da den Brandgeruch bis zu uns geweht. 135 Goldmünzen aus dem Deutschen Kaiserreich mit einem Gesamtwert von über 100.000 Euro, die wurden vergangene Woche einem älteren Kölner in Pesch gestohlen. Die Polizei fahndet jetzt nach einem mutmaßlichen Trickdieb. Tim Schmernberg mit den Einzelheiten.
3: Am Montagnachmittag soll sich ein Mann dem 88-jährigen Senior als Trödelhändler ausgegeben haben. In einem unbeobachteten Moment soll er dann die Holzkiste mit den Goldmünzen mitgenommen haben. Als Vorwand habe er gesagt, er müsse kurz seinen Transporter holen und schon war die Kiste weg. Beschrieben wird der Mann als ungepflegter Bartträger, etwa 60 bis 70 Jahre alt und ungefähr 1,70 Meter groß. Die Polizei sucht jetzt Zeugen und bittet vor allem auch um Hinweise, falls jemandem solche Goldmünzen angeboten wurden.
1: Es ist für viele nicht unbedingt ein Traumarbeitsplatz, aber für 7 Azubis der Kölner Stadtentwässerungsbetriebe ist es der Ort, um sich richtig zu beweisen. Die Kläranlage in Weiden, die liegt diese Woche komplett in den Händen der Auszubildenden. Sie leiten eigenverantwortlich den gesamten Betrieb von täglichen Routineaufgaben bis zu kleinen Herausforderungen und Störungen im Betriebsablauf.

0: Die Klärwerksübernahme ist schon seit mehreren Jahren fester Bestandteil der Ausbildung bei den Stadtentwässerungsbetrieben. Sie soll den Azubis helfen, früh Verantwortung zu übernehmen, im Team Lösungen zu finden und sich persönlich und fachlich weiterzuentwickeln. Und das waren die Radio Köln Nachrichten mit Tobi Volke. Wir hören uns wieder in einer Stunde um 7:30.
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2: Am dicken Herkules im Rheinauhafen oder auch in Merheim am Krankenhaus. Temperaturen um die 18 Grad zum Start in eurem Mittwoch. Heute bis 21 Grad maximal. Heute Morgen und am Vormittag bleibt es größtenteils trocken. Erst am Nachmittag und heute Abend ist dann Regen in Sicht. Und morgen wird es dann auch schon wieder freundlicher. Da kommt die Sonne besser durch.
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2: Hallo und guten Morgen auf die Straßen. Petra ist unterwegs und meldet einen Blitzer auf der Boltensternstraße. Der steht nach dem fest installierten Blitzer zwischen der Stammheimer Straße und der Pionierstraße. Tempo 50 dürft ihr da fahren. Ansonsten innerstädtisch und auf den Autobahnen noch keine größeren Staus über 5 Minuten. Falls ihr aber schon was gesehen habt, macht's gerne wie Petra und schickt eine WhatsApp-Sprachnachricht ins Studio. Das Nummerchen dafür ist die 0221 951 99 99. Gute Fahrt euch zusammen.
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2: Am Mittwochmorgen, jetzt mit Mr. Props und Waves. Hallo Köln.

0: 6.41 Uhr haben wir es. Radio Köln ist hier am Mittwochmorgen, 19. August. Und was feiern wir heute? Hier, ich guck mal nach. Ah, internationaler Tag der Haarschleife. Sehr wichtiger Tag. In den USA außerdem hier der Softeistag. Und dann gibt es auch noch den Tag der Kühlwasserhygiene, der auch nicht zu unterschätzen ist, ne? Muss man auch dazu sagen. Und der ist aber wirklich wichtig, der Tag. Heute ist auch der internationale Tag des Orang-Utans. Der soll auf die Bedrohung der Menschenaffen aufmerksam machen. Und Comedian Hannes Höfer ist dabei auf eine wichtige Frage gekommen.
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2: Welches Tier wärt ihr gerne? Also an Land wäre ich auf jeden Fall gerne ein Affe. Erstmal mag ich Bananen sehr gerne. Zweitens, Klettern macht Spaß. Und vier Hände, hallo? Du kannst so gemütlich morgens die Dschungelzeitung lesen, nimmst dann ganz entspannt mit dem Fuß den Pott Kaffee, während du dir mit dem anderen Fuß am Hinterkopf kratzt. Außerdem glaube ich, Lausen ist wie Meditation. In der Luft wäre ich gerne ein Albatros. Noch mal eben nach New York fliegen, kein Problem. Und im Wasser, da sagen die meisten Hai oder Delfin, aber so ein Oktopus, ja, der hat's drauf. Ne, der kann die Farbe wechseln, hat Saugnäpfe, 8 Arme, 3 Herzen, der ist so flexibel, der kommt durch jedes Schlüsselloch. Da hast du mehr Gadgets als jedes James-Bond-Auto. Da hat der liebe Gott wirklich bei der Sonderausstattung das Komplettpaket bestellt. Gut, die sehen ein bisschen gewöhnungsbedürftig aus, aber mit einer anderen Frisur. Und immer dran denken, die Steigerung von Prima ist Primat.
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Radio Köln ist hier, 6.46 Uhr am Mittwochmorgen. Schrammer ist der erste Oberbürgermeister, mit dem ich und viele in meiner Generation aufgewachsen sind. Er hat unsere Stadt geprägt und dabei immer mit seiner kölschen Art die Menschen mitgenommen. Ruhe in Frieden und Maret Jod. Schreibt Radio Köln-Hörer Mathis Dieterich auf der Radio Köln Instagram-Seite zum Tod von Kölns ehemaligen Oberbürgermeister Fritz Schrammer. Eine traurige Nachricht, die viele Kölnerinnen und Kölner auch heute Morgen noch beschäftigt. Die Anteilnahme in der Stadt, die ist groß. Ab heute werden im Kölner Rathaus auch Kondolenzbücher ausgelegt. Ist gleich Thema gegen 7.10 Uhr hier bei mir in der Sendung. Radio Köln ist hier mit Samba und Homewrecker. Das ist neue Musik bei uns um 6.47 Uhr. Guten Morgen, Köln.

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1: Mit Thorsten Adolfs. Guten Morgen. In diesem Jahr haben wir es deutlich gemerkt. Die Sommer werden immer heißer. Hitzewellen nehmen zu und dadurch heizen sich zum Beispiel auch Wohnungen schnell auf. Aber das soll sich künftig ändern. Bundesjustizministerin Hubig plant einen besseren Hitzeschutz für Mieter. Malte Albrecht aus den Nachrichten. Sie will dafür das Mietrecht ändern.
2: Genau. Bisher brauchen Mieter ja in der Regel die Zustimmung ihres Vermieters, wenn sie zum Beispiel eine fest installierte Klimaanlage oder etwa einen Sonnenschutz anbringen wollen. Einen gesetzlichen Anspruch darauf gibt es nicht. Das will Hubig jetzt offenbar aufweichen. Für beide Seiten, also für Mieter und Vermieter, müsse es in Zukunft klare und praktikable Regelungen geben, sagte die SPD-Politikerin der Rheinischen Post. Hitzeschutz sei auch eine Frage der sozialen Gerechtigkeit.
1: Der Bund soll also mehr für den Hitzeschutz tun. Dafür gibt es offenbar auch viel Rückhalt in der Bevölkerung.
2: Ja, das zeigt eine aktuelle YouGov-Umfrage. Demnach sind knapp 2/3 dafür, das Grundgesetz zu ändern. Dann könnte der Bund mehr Geld für den Hitzeschutz ausgeben. Bisher sind dafür nämlich vor allem die Länder, Städte und Gemeinden zuständig. Politisch ist das aber umstritten. SPD-Umweltminister Schneider fordert mehr Zuständigkeiten für den Bund. CDU, CSU zeigen sich bisher eher skeptisch. Aber sogar unter den Unionsanhängern unterstützten laut Umfrage 68% eine entsprechende Grundgesetzänderung.
1: Danke Malte und jetzt weitere Meldungen im Überblick. Nicht nur in der Luft, auch in den Meeren in Europa wurden in vielen Ländern in diesem Jahr Rekordwerte gemessen. An manchen Orten seien die Meere mehr als 6 Grad wärmer gewesen als sonst, sagt ein internationales Forscherteam. Besonders stark betroffen sind demnach das westliche Mittelmeer, der Golf von Biskaya und die Iberische Halbinsel. Bei den Kfz-Versicherungen drohen in diesem Jahr keine großen Preissprünge. Nach Angaben des Vergleichsportals Verivox liegen die Preise für diejenigen, die wechseln wollen, im Schnitt 1,3% über dem Vorjahr. Das Portal hat die Tarife von 33 Versicherern verglichen. Die Lockerung des Lkw-Fahrverbots an Sonntagen wegen des Niedrigwassers führt laut ADAC bis jetzt nicht zu größeren Staus auf den Straßen. Auch der Speditionsverband BGL sieht keine großen Folgen im Verkehr. Die zusätzlichen Möglichkeiten zum Verlagern von Transporten würden bis jetzt offenbar in überschaubarem Umfang genutzt, so der Verband. Das liege unter anderem an fehlenden Fahrern und den strengen Lenkzeiten. Wenn Regierungsflieger in der Luft sind, dann sind sie oft ohne Passagiere unterwegs. Laut Verteidigungsministerium hat das einen bürokratischen Hintergrund. Die Flieger stehen nämlich in Köln, die Regierung sitzt aber in Berlin. Wenn ein Minister in Berlin los will, muss der Flieger erstmal leer von Köln aus dorthin kommen, damit der Minister an Bord gehen kann. Das Verteidigungsministerium sagt dazu, dass diese Leerflüge immerhin für Training und Ausbildung genutzt würden. Kritiker wie der linken Abgeordnete Bartsch finden das Ganze allerdings daneben. Das sei ein teures Ärgernis für uns alle, sagt er. Das waren die Nachrichten mit Thorsten Adolfs.
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3: Bei euch in Porz und auch in Neu-Ehrenfeld Temperaturen von 18 Grad zum Start in euren Mittwoch. Den Regenschirm, den brauchen wir heute Morgen noch nicht. Allerdings später, falls ihr zum Beispiel auf den Feierabendmarkt in die Kölner Südstadt an St. Severin wollt, ab 15 Uhr soll es da anfangen zu regnen. Und auch heute Abend ist immer wieder Regen in Sicht. Morgen soll es dann aber wieder freundlicher werden mit mehr trockenen Abschnitten und einem Sonnenwolken.
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3: Der Gerd ist unterwegs und hat uns eine Sprachnachricht geschickt. Guten Morgen.
4: Ich wollte euch wieder den Blitzer melden auf der A1 in Fahrtrichtung Dortmund, direkt an der Abfahrt Köln-Niel. 80 ist dort erlaubt. Euch allen einen schönen Tag.
3: Dir auch einen schönen Tag. Danke dir, Gerd. Angie sagt, Achtung, Blitzer in Löwenich auf der Brauweiler Straße. Und zwar Ecke Johanniterstraße. Hier ist 30 erlaubt. Und Petra sagt, es wird geblitzt auf der Boltensternstraße. Der steht nach dem fest installierten Blitzer zwischen Stammheimerstraße und der Pionierstraße. Hier ist Tempo 50 erlaubt. Blick in die Stadt. Hier haben wir keine größeren Staus. Auch auf den Autobahnen ist nicht so viel los. Der längste Stau, der kommt aktuell von der A3. Frankfurt Richtung Oberhausen, zwischen dem Kreuz Ost und Mülheim. Hier habt ihr gerade einen Plus von 10 Minuten. Und falls ihr auch noch was gesehen habt, macht's wie der Gerd. Schickt eine WhatsApp-Sprachnachricht ins Studio 0221 951 99 99. Gute Fahrt.
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3: Am 19. August ist es Mittwoch. Hallo Köln.

0: Radio Köln ist hier am Mittwochmorgen, 7.11 Uhr haben wir es jetzt.
1: Ja, Köln ist Multikulti, weil in dieser Stadt viele Nationen zu Hause sind. Also herzlich willkommen in Köln.
0: Tja, er stand wie kaum ein anderer für das weltoffene Köln. Kölns Ex-Oberbürgermeister Fritz Schrammer. Jetzt ist er im Alter von 78 Jahren gestorben. Er war prägender Kopf der Kölner CDU und zwischen 2000 und 2009 Oberbürgermeister von Köln. Radio Köln-Reporter Frank Waltel, du hast Schrammer auch beruflich eng verfolgt. Was war er für dich für ein Mensch?
2: Also für mich war er immer einer, der die Sprache der Menschen gesprochen hat. Bürgernah, pragmatisch, fest in der Stadtgesellschaft, auch im Karneval verankert, geachtet, respektiert. Auch wenn er letztlich als Kölner OB wegen der Kritik an seinem Krisenmanagement nach dem Stadtarchiv-Einsturz am Ende nicht mehr zur Wiederwahl angetreten war. Er war für mich ein Vermittler, ein Mensch, der andere Menschen zusammenbringen konnte und das auch zahlreich getan hat.
0: Er wurde ja auch für sein Engagement in Sachen Integration ausgezeichnet. Und als einer der ersten hat der amtierende Kölner OB Thorsten Burmeister reagiert.
2: Ja genau, und er betont genau diese Mittlerrolle von Fritz Schrammer, auch gegen Widerstände, gegen politische Intoleranz, so Burmeister über einen seiner Vorgänger. Und damit habe er einen wichtigen Beitrag zur Integration, zum Frieden in unserer Stadt geleistet. Die Kölnerinnen und Kölner werden ihrem früheren Oberbürgermeister ein ehrendes Andenken bewahren. Da ist sich Kölns Oberbürgermeister Burmeister sicher.
0: Im historischen Rathaus und auch im Spanischen Bau liegen dazu ab heute Kondolenzbücher aus, da könnt ihr vorbeigehen. Schrammer war ja auch lange prägender Kopf der CDU. Auch von dort gibt es Reaktionen.
2: Ja, Köln verliere eine Persönlichkeit, die ihre Heimatstadt über Jahrzehnte politisch, gesellschaftlich, menschlich geprägt hat, heißt es in einer schriftlichen Reaktion der CDU Köln. Es sei ihm immer um die Menschen der Stadt Köln gegangen. Er habe Köln den Großteil seines Lebens gewidmet. Man verneige sich vor der Lebensleistung von Fritz Schrammer.
0: Das tun wir alle. Danke dir, Frank Waltel, zum Tod von Kölns Ex-OB Fritz Schrammer. Er ist vorgestern im Alter von 78 Jahren gestorben. Alle wichtigen Infos zum Start in euren Tag bekommt ihr immer hier bei Radio Köln. 7.13 Uhr haben wir es jetzt.

0: Radio Köln ist hier. Guten Morgen, ihr Lieben. Es ist 7.18 Uhr am Mittwoch. Eine Woche mal ein ganzes Unternehmen zu managen, das stelle ich mir nicht ganz so easy vor. Vor allem nicht als Berufsanfänger. Dementsprechend umso mehr Respekt für die Azubis der Stadtentwässerungsbetriebe hier in Köln. Die machen das nämlich diese Woche, weil es Jahr für Jahr zur Ausbildung mit dazugehört. Eigenverantwortlich leiten sie gerade den Betrieb der Kläranlage in Weiden, um schon früh Führungskompetenzen zu entwickeln und auch zu lernen, Hammer, hier im Team kriegen wir das hin. Coole Aktion, finde ich, und viel Erfolg diese Woche.
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0: Danke.
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2: Ich bin Tobi Volke, guten Morgen. Prozess wegen Betrug in Millionenhöhe, Kampf gegen Flammen und Glutnester in der Region. Und das Wetter ist Stand jetzt, am Vormittag eher trocken, später wieder Regen bis 21 Grad. Gefälschte Mietverträge, falsche Genehmigungen, Immobilien mit erheblichen Mängeln. Vor der zuständigen Schwerpunktkammer für Wirtschaftskriminalität am Landgericht Köln müssen sich ab heute 4 Männer und eine Frau verantworten. Ihnen werden unter anderem Betrug, Urkundenfälschung und Erpressung vorgeworfen. Es geht um insgesamt 9 Immobiliengeschäfte und einen Schaden in Millionenhöhe. Für uns berichtet Frank Weitel.
3: Also es geht vor allem um Immobiliengeschäfte im Ruhrgebiet und im Niederrhein. Die Angeklagten sollen dann über eine Firma in Leverkusen stark sanierungsbedürftige Häuser zu hohen Preisen verkauft, dabei falsche Angaben zu Wohnflächen, Baugenehmigungen oder Mietverhältnissen gemacht haben. Dabei sollen sie Sanierungsarbeiten angeboten haben, die entweder mangelhaft oder gar nicht ausgeführt worden sein sollen. In einem Fall soll einem Käufer auch mit der Mafia gedroht worden sein, um den Kauf zu beschleunigen. Den Angeklagten drohen laut einem Gerichtssprecher bis zu 10 Jahre Haft.
2: Im Hohenfenn bleibt die Lage angespannt. Einige Bewohnerinnen und Bewohner aus Monschau warten seit Sonntagabend darauf, in ihre Häuser zurückkehren zu können. Das Feuer ist noch nicht unter Kontrolle. Der Rauch war gestern sogar bis zu uns im über 100 Kilometer entfernten Köln zu riechen. Heute soll dort aber noch mehr Regen fallen. Nordrhein-Westfalen unterstützt die belgischen Einsatzkräfte außerdem mit einem speziellen Löschfahrzeug. Im Hürtgenwald ist der Waldbrand dagegen weitestgehend unter Kontrolle. Dort suchen die Einsatzkräfte noch nach Glutnestern. Kölns ehemaliger Oberbürgermeister Fritz Schrammer ist am Montag im Alter von 78 Jahren gestorben. Das hat die Stadt Köln gestern mitgeteilt. Schrammer war von 2000 bis 2009 unser Oberbürgermeister und schon vorher seit 1989 Mitglied des Rats der Stadt Köln. Christina Chesney aus dem News-Team. Als einer der ersten hat sich ja der amtierende Oberbürgermeister Thorsten Burmeister dazu geäußert.
4: Genau, Burmeister hat Schrammers Verdienste gewürdigt. Er sagt, mit ihm würde Köln einen ehemaligen Oberbürgermeister verlieren, dem die Menschen, die ihm begegneten, abnahmen, dass sein Amt für ihn nie nur ein Beruf, sondern, wie er selbst oft sagte, die Erfüllung eines Traums war. Die Stadt Köln sei ihm zu großem Dank verpflichtet. Burmeister hat außerdem Trauerbeflaggung angeordnet und ab heute liegen im Rathaus auch Kondolenzbücher aus.
2: Die Kölner Innenstadt soll attraktiver werden, mit mehr Farbe, Entertainment und mehr Grün. Deshalb fördert Köln Business 5 neue Projekte mit insgesamt knapp 80.000 Euro. Auf dem Neumarkt wird ab September ein großer Blumenkunstteppich ausgerollt. Zu Gamescom gibt es auf der Schildergasse einen Ninja-Parcours und Spieleaktionen. Außerdem entstehen neue Stadtmöbel und Pflanzenkübel am Dorothee-Sölle-Platz. In der Südstadt startet im Herbst ein Papageiensuchspiel mit mehreren Geschäften und auch ein leerstehendes Schaufenster auf der Hohe Straße wird bunt gestaltet. Im Fördertopf ist noch ein bisschen Geld. Weitere Anträge sind möglich. Das waren unsere Nachrichten. Ich bin Tobi Volke und mehr Nachrichten findet ihr auf radioköln.de.
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5: Mit 19 Grad geht's in diesen Mittwoch hier bei uns in der Domstadt. Gleich so in einer halben Stunde kann es ein bisschen regnen. Im Laufe des Vormittags bleibt es dann aber wieder trocken. Und am Nachmittag ist dann auch wieder Regen in Sicht, genauso auch am Abend. Heute bei 21 Grad.
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1: Guten Morgen auf die Straßen. Gerd ist unterwegs und hat einen Blitzer auf der A1 gesehen Richtung Dortmund. An der Abfahrt Nil hier ist 80. Angie meldet einen Blitzer in Löwenich auf der Brauweiler Straße, Ecke Johanniterstraße bei Tempo 30. Und Petra sagt, Achtung, Blitzer auf der Boltensternstraße. Der steht nach dem fest installierten Blitzer zwischen Stammheimer Straße und der Pionierstraße. Hier ist Tempo 50 erlaubt. In der Stadt keine größeren Staus. Auf den Autobahnen, ja, da haben wir einen längeren Stau von der A3 Frankfurt-Oberhausen zwischen dem Dreieck und Mülheim. Hier dauert es gerade eine Viertelstunde länger. Falls ihr auch noch was gesehen habt, klingelt durch 0800 951 99 99 und die Nummer ist natürlich kostenlos für euch.
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1: Genießt euren Start in den Mittwoch mit einer leckeren Tasse Kaffee und einem leckeren Brötchen und dazu auch leckere Musik. Jetzt von Robbie Williams aus dem Jahr 2002. Hier kommt 4.

0: Köln ist hier um 7.41 Uhr. Guten Morgen, Köln. Und neue Menschen in der eigenen Stadt kennenlernen. Für junge Erwachsene ist das gar nicht mehr so einfach, wie das damals in den 70ern bei den Blackfirs klang.
1: Bring doch eine mit, stell dich nicht so an, du stehst hier die ganze Zigarre.
0: Ja, einfach dazusetzen und zack, hast du 20 neue Freundinnen und Freunde. So läuft's bei vielen jungen Kölnerinnen und Kölnern nicht mehr. Zum Beispiel hat uns Eddie das hier erzählt.
2: Also ich bin zwar beruflich Kita-Leitung und habe auch viel mit Leuten zu tun, aber mit Menschen aus meinem Alter zu connecten ist deutlich schwieriger. Und weil wir kennen, dass alle Freunde von uns kriegen gerade Kinder oder ziehen weg.
0: Ja, und zack, schon sitzt du in der Millionenstadt jeden Sonntagabend allein auf der Couch. Das Thema Einsamkeit bei Jugendlichen ist, laut einer Studie unter anderem von der Uni Augsburg, im Moment auf einem historischen Hoch. Und Alleinsein in der Großstadt kennt auch Daria.
3: Irgendwie sind wir ja doch alle viel an unseren Handys, sind irgendwie viel online und kriegen auch auf Instagram die ganze Zeit vorgelebt, wie toll alle Leben sind. Und verlieren uns da, glaube ich, in so einer Welt, die gar nicht so real ist. Vieles hat sich verändert, viele sind in Beziehung, viele sind sehr busy. Ich habe es irgendwie vermisst, neue Leute kennenzulernen und dachte mir so, warum ist es eigentlich im Ausland immer so einfach und in der eigenen Stadt ist es so viel schwieriger.
0: Ja, und deshalb hat Daria den Stranger-to-Friends-Walk ins Leben gerufen, also Spaziergänge mit fremden Menschen, um weniger allein in der Großstadt Köln zu sein. Also richtig cool. Wie genau die ablaufen, diese Spaziergänge, und was für eine Rolle kleine farbige Punkte dabei spielen. Das erzähle ich euch gleich hier bei Radio Köln gegen 10 nach 8 bei mir in der Sendung. Hallo Köln, schönen Start in den Mittwoch mit Shania Twain.

So ein schöner Song von Shania Twain, oder? You're still the one im besten Musikmix für Köln. Radio Köln ist hier um gleich 7.47 Uhr. Habt ihr das auch gerochen gestern? Diesen Brandgeruch hier bei uns in Köln? Ja, krass, aber das war Tatsache. Der Rauch vom Brand im Hohen Venn, der zu uns rübergezogen ist. Ich glaube jedenfalls, die Menschen da und auch in Monschau, die haben sich wahrscheinlich noch nie so sehr über Regen gefreut, der heute Nachmittag kommen soll, wie gerade. Das Feuer ist ja immer noch nicht unter Kontrolle. Die Einsatzkräfte geben weiter alles. Also bleibt sie nach wie vor angespannt, die Lage im Hohen Venn. Sobald es da neue Entwicklungen gibt, hört ihr das natürlich hier bei Radio Köln. Denn ihr wisst, alle wichtigen Infos für euren Tag bekommt ihr immer bei uns.

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0: Mit Thorsten Adolfs. Guten Morgen. Nicht nur die Luft war in diesem Sommer an vielen Orten extrem heiß, auch Europas Meere sind so warm wie noch nie. Teilweise wurden Temperaturen gemessen, die mehr als 6 Grad über dem üblichen liegen. So steht es in einem Bericht der Organisation World Weather Attribution. Frage an Malte Albrecht. Betroffen sind demnach fast alle Küsten in Europa.
1: Ja, richtig. Die Temperaturen liegen demnach fast überall über dem Durchschnitt der Jahre 1990 bis 2020. Besonders warm sind das westliche Mittelmeer, der Golf von Biskaya, am Atlantik und die Iberische Halbinsel. Allein das Mittelmeer ist den Berechnungen zufolge um etwa 2 Grad wärmer geworden. Das internationale Forschungsteam sagt, das kommt zum Großteil vom Klimawandel durch die Verbrennung von fossilen Energieträgern wie Öl, Gas und Kohle. Ohne die menschengemachte Erderwärmung hätte es in den betroffenen Regionen nur etwa halb so viele Hitzewellen in diesem Jahr gegeben.
0: Und die zunehmende Wärme hat natürlich auch Folgen für die Natur.
1: Ja, die Wissenschaftler warnen vor Schäden für Ökosysteme und Nahrungsketten im Meer. Vor der Küste Südwestenglands zum Beispiel werden seit längerem deutlich mehr gemeine Kraken beobachtet. Diese Tiere kommen normalerweise eher in den wärmeren Gewässern vor Nordafrika vor. Außerdem könnten hohe Wassertemperaturen schwere Stürme begünstigen. Wärmeres Wasser zum Schwimmen mag für Strandbesucher verlockend klingen, heißt es. Unter der Oberfläche seien die Folgen aber deutlich gravierender.
0: Dankeschön, Malte. Und jetzt weitere Themen im Überblick. Justizministerin Hubig will dafür sorgen, dass es für Mieter einfacher wird, eine Klimaanlage oder Sonnenblenden einzubauen. Dazu seien Änderungen beim Mietrecht nötig, sagte sie der RP. Im Moment sei der Einbau solcher Anlagen für Mieter gar nicht so einfach. Bauliche Veränderungen müssen nämlich in der Regel mit dem Vermieter abgestimmt werden. In einem großen Prozess um Social-Media-Sucht in den USA hat die Staatsanwaltschaft dem Meta-Konzern schwere Vorwürfe gemacht. Mit Angeboten wie Instagram und Facebook habe Meta Kinder und Jugendliche abhängig gemacht und die Funktionsweise ihrer Gehirne ausgenutzt. Metas Anwalt wies die Vorwürfe zurück. Nach einem kompletten Tag Vollsperrung ist die A2 zwischen Kamen-Bergkamen und Lünen wieder frei. Dort hatte ein umgekippter LKW mit Baukran die komplette Fahrbahn blockiert. Weil die Bergung kompliziert war, konnte der Kran lange Zeit nicht abtransportiert werden. Außerdem musste die Fahrbahn gereinigt werden, nachdem bei dem Unfall Kraftstoff ausgelaufen war. US-Präsident Trump hat es sich mal wieder anders überlegt und die angekündigten Strafzölle gegen Kanada kurz vor dem Inkrafttreten für 3 Tage auf Eis gelegt. Eigentlich sollten ab heute Zölle von 50% auf kanadische Waren wie Wein, Zement oder Hockeyschläger kommen. Jetzt heißt es aber von beiden Seiten, dass es eine Einigung in dem Handelsstreit geben könnte. Kanadas Regierungschef Carney sagt allerdings, dass bis zum endgültigen Durchbruch noch harte Arbeit vor den Beteiligten liege. Soweit die Meldungen mit Thorsten Adolfs.
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3: Guten Morgen, ihr Lieben, nach Hohlweide oder auch nach Lindenthal. Temperaturen? Ja, recht angenehm, um die 19 Grad. Es kann jetzt so in der nächsten halben Stunde immer mal wieder ein bisschen Nieselregen geben. Im Laufe des Vormittags bleibt es dann aber größtenteils trocken. Erst am Nachmittag sind dann wieder vereinzelt Schauer möglich, genauso auch heute Abend. Das bei Temperaturen um die 21 Grad maximal.
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3: Hallo auf die Straßen und guten Morgen an Gerd. Der ist unterwegs und hat einen Blitzer gesehen auf der A1 Richtung Dortmund an der Abfahrt Nil. Hier ist Tempo 80 erlaubt. Und die Angie sagt, Achtung, Blitzer in Löwenich auf der Brauweiler Straße, Ecke Johanniterstraße. Hier ist Tempo 30. Ansonsten keine größeren Staus im Stadtgebiet Köln. Deshalb gucken wir direkt schwuppdiwupp auf die Autobahn, auf die A4. Aachen-Köln zwischen dem Kreuz West und Eiffeltor. Hier dauert es gerade eine Viertelstunde länger. Und falls ihr auch noch was gesehen habt, Staus, Blitzer, Unfälle, sagt gerne kostenlos Bescheid. 0800 951 99 99.
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3: Am Mittwoch, dem 19. August. Einen schönen guten Morgen, Köln. Mit dem Mann, der am 31. Oktober, und zwar an Halloween, in der Längstes Arena in Deutz spielt. Hier ist er jetzt bei uns im Programm. Hier ist Nico Santos mit Ray of Light.

0: Guten Morgen, ihr lieben Menschen. Radio Köln ist hier zum Start in euren Mittwoch und spazieren gehen mit einer großen Gruppe und keiner kennt sich. Ja, genau das könnt ihr beim Stranger to Friends Walk machen, den die Kölnerin Daria organisiert, um neue Menschen kennenzulernen. Sie hat nämlich selbst gemerkt, dass es in der Großstadt oft gar nicht so einfach ist, neue Kontakte zu knüpfen. Und deshalb hat sie sich diese Spaziergänge überlegt für euch. Und dann stehen auf einmal an einem Sonntag 50 Fremde nebeneinander am Rheinauhafen mit bunten Klebepunkten auf dem T-Shirt. Daria erklärt, was die bedeuten.
1: Ich habe so Conversation Starter von Anfang an ins Leben gerufen, weil ich mir überlegt habe, wie wird es irgendwie einfacher, mit Leuten ins Gespräch zu kommen. Wir haben unterschiedliche Farben, die sozusagen sagen, orange ist, ich bin neu in Köln, grün ist, ich trainiere gerade auf was hin. Und dann hast du direkt diese Sticker und findest vielleicht Leute, die auch neu in Köln sind, die sich auch nicht so wohl fühlen und kannst so direkt diese erste Ebene überwinden.
0: Also Sticker aufkleben, loslaufen und losquatschen.
2: Ich bin relativ neu in Köln. Tatsächlich. Und ich dachte, es bietet sich halt ganz gut an, mal ein paar Leute kennenzulernen. Und bin ich dann hier gelandet.
3: Ich finde halt diese Idee ganz cool, einfach so neue Menschen kennenzulernen. Und ich finde die Idee halt total toll, dass man so eine Community hat, wo man einfach, ich sag mal, random mit Leuten irgendwie Dinge unternehmen kann.
4: Es ist viel, viel lockerer und entspannter. Und es ist auf freiwilliger Basis einfach. Ich bin ungezwungen, kann hier hinkommen. Spreche jeden an und wenn mir das Gespräch nicht passt, gehe ich dann auch. Und das ist für alle hier völlig in Ordnung.
0: Ja, mega schöne Aktion, finde ich. Die Gruppe, die ist die ganze Zeit in Bewegung und so geht es dann eben auch schneller von einem Gesprächspartner zum nächsten. Im Anschluss geht es dann für alle, die noch Lust haben, auf einen Drink in der Bar. Und der nächste Stranger to Friends Walk, der ist am 23. August, also diesen Sonntag, am Rheinauhafen. Zum Anmelden klickt euch einfach ins Netz bei Instagram und sucht nach Stranger to Friends Walk. Und dann wünsche ich euch ganz viel Spaß beim neue Leute kennenlernen hier bei uns in Köln. Guten Morgen Köln, um 11 nach 8.

Das Wichtigste zuerst, mir geht's gut. Das hat Nationalspieler Jamal Musiala gestern Abend auf seinem Instagram-Account gepostet, weil er schon zum zweiten Mal innerhalb von ein paar Tagen während eines Spiels beim FC Bayern München auf dem Rasen zusammengebrochen ist. In seinem Post schreibt er, Ärzte hätten festgestellt, dass er eine Störung des Nervensystems habe und deswegen immer wieder kurz bewusstlos werde. Aber das sei gut behandelbar und für ihn aktuell Teil seines Alltags. Ja, und was will Musiala jetzt machen? Trotzdem weiterkicken, sagt er. Finden wir stark und sagen, gute Besserung, Jamal Musiala. Mit Radio Köln bekommt ihr alle wichtigen Infos zum Start in eurem Mittwoch. 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Jetzt die 90er mit Savage Garden und Truly, Madly, Deeply.

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1: Ich bin Tobi Volke, guten Morgen. Prozessstart wegen großem Immobilienbetrug, Meereserhitzung wegen Klimawandel und das Wetter ist heute immer wieder nass, Sonne gibt's keine, bis 21 Grad. Vor dem Landgericht Köln beginnt heute ein Prozess gegen 5 Angeklagte. Es geht darum um mehrere Immobiliengeschäfte im Ruhrgebiet und am Niederrhein und um einen Schaden in Millionenhöhe. Den Angeklagten werden unter anderem Betrug, Urkundenfälschung und Erpressung vorgeworfen. Sie sollen stark sanierungsbedürftige Häuser zu überhöhten Preisen verkauft und dabei falsche Angaben gemacht haben, etwa zu Wohnflächen, Baugenehmigungen und Mietverhältnissen. Außerdem sollen sie Sanierungsarbeiten mangelhaft oder gar nicht ausgeführt haben. In einem Fall soll ein Käufer mit der Mafia bedroht worden sein. Den Angeklagten drohen bis zu 10 Jahre Haft. Fast überall an Europas Küsten ist das Meerwasser extrem warm und das hat unter anderem direkte Auswirkungen auf die Tierwelt. Ohne den Klimawandel wären solche Temperaturen praktisch unmöglich. Das sagen internationale Forscher der Organisation World Weather Attribution. Claudia Wächter berichtet.
2: Badewannenfeeling an den Küsten Spaniens. Mancherorts ist das Wasser im westlichen Mittelmeer mehr als 6 Grad wärmer als üblich, zum Teil sogar selbst im Atlantik. Schuld sei die menschengemachte Erderwärmung, also vor allem das Verbrennen von Öl, Gas und Kohle, sagen die Forscher. Die hohen Wassertemperaturen schaden vor allem Seevögeln und Meeressäugern. Selbst Kraken suchen Kühle, wandern deshalb schon Richtung England.
1: 135 Goldmünzen aus dem Deutschen Kaiserreich mit einem Gesamtwert von über 100.000 Euro. Die wurden vergangene Woche einem älteren Kölner in Pesch gestohlen. Die Polizei fahndet jetzt nach einem mutmaßlichen Trickdieb. Tim Schmermbeck mit den Einzelheiten.
3: Am Montagnachmittag soll sich ein Mann dem 88-jährigen Senior als Trödelhändler ausgegeben haben. In einem unbeobachteten Moment soll er dann die Holzkiste mit den Goldmünzen mitgenommen haben. Als Vorwand habe er gesagt, er müsse kurz seinen Transporter holen und schon war die Kiste weg. Beschrieben wird der Mann als ungepflegter Bartträger, etwa 60 bis 70 Jahre alt und ungefähr 1,70 Meter groß. Die Polizei sucht jetzt Zeugen und bittet vor allem auch um Hinweise, falls jemandem solche Goldmünzen angeboten wurden.
1: Zur Info, falls ihr es noch nicht wusstet, euren Schlagring dürft ihr nicht mit in den Urlaubsflieger nehmen. In der Sicherheitskontrolle am Köln-Bonner Flughafen ist so ein Mann aufgefallen. Er hatte einen Schlagring im Handgepäck. Dass er den dabei hatte, soll ein Versehen gewesen sein. Seinen Flug in den Griechenland-Urlaub durfte er dann trotzdem antreten, allerdings ohne Schlagring und er musste 500 Euro als Sicherheitsleistung hinterlegen. Die Bundespolizei hat außerdem ein Strafverfahren eingeleitet. Und das waren die Radio Köln Nachrichten mit Tobi Volke.
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4: Guten Morgen zu euch nach Rathheumer oder auch an die Fortwerke nach Niel. Hier sind es gerade Temperaturen von 19 Grad. Ja, das Wetter hat sich ein bisschen geändert. Es kann heute Morgen immer wieder so ein paar Tropfen runterkommen. Im Laufe der Mittagspause bleibt es dann mal wieder trocken. Und der große Regen kommt dann heute Nachmittag. Bis 21 Grad kriegen wir heute Nachmittag maximal. Aber morgen wird es dann schon wieder freundlicher bei einem Mix aus Sonne und Wolken hier bei uns in der Domstadt.
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4: Der Gerd ist unterwegs und hat einen Blitzer gesehen auf der 1 Richtung Dortmund an der Abfahrt Niel. Hier ist Tempo 80. Und Angie sagt, Achtung, Blitzer in Löwenich auf der Brauweiler Straße, Ecke Johanniterstraße. Hier ist ebenfalls 30 erlaubt. In der Stadt, ihr merkt, wir sind in Sommerferienwoche Nummer 5. Also hier habt ihr keine größeren Staus. Hier kommt ihr die letzten Wochen schon immer ganz gut durch morgens. Aber von den Autobahnen habe ich eine Meldung für euch. Und zwar von der A4 Aachen-Köln zwischen dem Kreuz West und Eiffeltor. Hier dauert es gerade 14 Minuten länger, weil 5 Kilometer Stau. So, und wenn ihr auch noch was gesehen habt, Staus, Blitzer, Unfälle, sagt gerne kostenlos Bescheid. 0800 951 99 99. Gute und sichere Fahrt zusammen.
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4: Schönen guten Morgen am Mittwoch mit George Ezra und Green Green Grass.

0: 8.40 Uhr am Mittwochmorgen am Kölner Rathaus. In der Altstadt hängen die Flaggen auf Halbmast. Denn Köln trauert um Fritz Schrammer. Der ehemalige Kölner Oberbürgermeister ist vorgestern im Alter von 78 Jahren nach langer Krankheit verstorben. Schrammer hat von 2000 bis 2009 als erster Bürger der Stadt Köln die Geschicke der Stadt geleitet. Radio Köln-Reporter Frank Waltel mit einem Nachruf.
1: Fritz Schrammer wurde 1947 in Köln geboren. Er studierte und unterrichtete unter anderem Latein und Philosophie. Jahrzehntelang war er einer der führenden Köpfe der Kölner CDU. 2000 wurde er Oberbürgermeister der Stadt Köln. Ein Politiker, der in der Kölner Stadtgesellschaft verankert war und als bürgernah respektiert und geachtet wurde. In seiner Amtszeit fielen unter anderem der Weltjugendtag in Köln oder Köln als Austragungsort der Fußball-WM 2006. Nach dem Einsturz des Kölner Stadtarchivs mit zwei Toten geriet Schrammer 2009 wegen seines Krisenmanagements allerdings in die Kritik. Er verzichtete deshalb auch auf eine erneute Kandidatur für das Amt des Kölner Oberbürgermeisters. Schrammer machte aber auch bundesweit Schlagzeilen, weil er sich unermüdlich für den Bau der Kölner Dietib-Moschee in Ehrenfeld eingesetzt hatte. Er galt als Vermittler und wurde für sein Engagement in Sachen Integration ausgezeichnet.
0: Danke dir, Frank Waltel, zum Tod vom ehemaligen Kölner Oberbürgermeister Fritz Schrammer. Ab heute liegen im historischen Rathaus und auch im spanischen Bau Kondolenzbücher aus. Radio Köln startet ihr immer gut informiert in den Tag. Und den besten Mix gibt's auch jetzt mit Tayo Cruz um 8.42 Uhr.

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0: Burna Boy und Shakira. Einen ganzen Monat lang haben wir diesen Song gefühlt bei jeder Fußballübertragung zur Fußballweltmeisterschaft im Fernsehen gehört und im Radio ist er auch hoch und runter gelaufen. Ihr feiert ihn hier im besten Mix. Dai Dai. Das ist der Mittwochmorgen mit Radio Köln um 8.49 Uhr und wir gucken auf die Straßen. Da kommt der aktuellste Blitzer, nämlich von Nicole, die hat sich gerade gemeldet. Und zwar steht der Blitzer auf der Olpener Straße, kurz hinter der Autobahnauffahrt. Hier ist Tempo 50 erlaubt. Falls ihr auch noch was gesehen habt, kommt rein in die Radio Köln Community und meldet Blitzer und Staus unter 0221 951 99 99. Gute Fahrt.
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1: Mit Thorsten Adolfs. Guten Morgen. Seit Tagen wütet ein verheerender Waldbrand im Hohenfenn in Belgien. Die Einsatzkräfte hoffen jetzt, dass das Feuer eingedämmt werden kann. Der Wetterumschwung unterstützt sie dabei mehr, als dass er sie behindert. Malte Albrecht aus dem News-Team. Wie ist denn die aktuelle Lage heute früh?
2: Noch ist der Großbrand nicht unter Kontrolle. Besonders kritisch ist die Situation im Nordosten, nur wenige Kilometer von der deutschen Grenze entfernt. Die Feuerwehr Monschau sagt, an diese Flammen kommt man extrem schwer ran. Deshalb dürfen auch die rund 30 evakuierten Anwohner aus Monschau-Kalterherberg weiter nicht zurück. Hoffnung macht jetzt der angekündigte Regen, der die Löscharbeiten weiter erleichtern könnte. Seit Anfang der Woche unterstützt NRW die belgischen Einsatzkräfte auch mit einem seiner beiden Firefighter. Das sind spezielle Löschfahrzeuge, die auch im schwer zugänglichen Moorgebiet eingesetzt werden können.
1: Mehr als 3000 Hektar Natur sind schon verbrannt. Die ökologischen Schäden sind enorm.
2: Umweltverbände wie der WWF gehen davon aus, dass es Jahrzehnte dauern wird, bis sich der Boden von den Aschemassen erholt hat. Akut gefährdet ist nach Einschätzung von Fachleuten auch ein Projekt zur Wiederansiedlung einer seltenen Hühnerart. Die Tiere wurden erst im Frühjahr im Hohenfenn ausgesetzt. In Hürtgenwald im Kreis Düren stehen die Zeichen dagegen weiter auf Entspannung. Die Lage ist weiter unter Kontrolle. Die Einsatzkräfte bekämpfen aber noch einige Glutnester.
1: Malte, vielen Dank für die Infos. Und jetzt weitere Themen, kurz und kompakt. In den USA hat ein Prozess gegen den Meta-Konzern begonnen, in dem es um die Nutzung von Online-Plattformen durch Kinder und Jugendliche geht. Mehrere Bundesstaaten werfen dem Unternehmen vor, Minderjährige bewusst süchtig von Facebook und Instagram und damit psychisch krank zu machen. Die Kläger fordern, dass Meta bestimmte Funktionen wie das Endlos-Scrollen seiner Apps beschränkt. Nach dem beinahe Unfall einer Boeing der Vietnam Airlines am Flughafen München hat die Bundesstelle für Flugunfalluntersuchung Details bekannt gegeben. Demnach hob die Maschine spät ab und berührte mit dem Heck den Boden. Warum sie beim Start nicht schnell genug war, ist weiter unklar. Auch im Fall des Lufthansa Airbus, der vor der Landebahn aufgesetzt hat, laufen Ermittlungen. Bei den Kfz-Versicherungen drohen in diesem Jahr keine großen Preissprünge. Nach Angaben des Vergleichsportals Verivox liegen die Preise für diejenigen, die wechseln, im Schnitt 1,3% über dem Vorjahr. Das Portal hat Tarife von 33 Versicherern verglichen. Fußballnationalspieler Jamal Musiala ist wieder auf dem Platz zusammengebrochen. Bei der Partie seiner Bayern gegen Heidenheim sackte er zu Boden und musste medizinisch versorgt werden. Musiala teilte danach mit, dass bei ihm eine neurologische Dysfunktion festgestellt wurde. Das führt zu sogenannten Abszenzen, also kurzen vorübergehenden Aussetzern. Sie seien aber gut behandelbar. Es bestehe dadurch kein weitergehendes gesundheitliches Risiko. Außerdem sei er in bester medizinischer Behandlung, so Musiala. Das waren die Nachrichten mit Thorsten Adolfs.
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3: In Deutz an den Rheintreppen oder auch auf dem Grüngürtel am Kolonius. Temperaturen von 20 Grad. 21 Grad kriegen wir heute Nachmittag maximal. Im Moment ist es trocken, es soll aber laut Regenradar im Laufe des Vormittags so ein bisschen regnen. Und am Nachmittag kommt dann der große Regen auf uns zu. Genauso auch heute Abend, zumindest Stand jetzt. Morgen dafür wird es wieder freundlicher, größtenteils trocken und das bei einem Sonnenwolkenmix.
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3: Da hat die Nicole sich gemeldet mit einem Blitzer auf der Olpener Straße, kurz hinter der Autobahnauffahrt. Hier ist Tempo 50 und Susanne sagt, Achtung, Blitzer auf der Rieler Straße in Höhe der Tankstelle. Statt auswärts dürft ihr da Tempo 50 fahren, statt einwärts wegen der Baustelle nur Tempo 30. Auch hier bitte Fuß vom Gas. In der Stadt haben wir gerade nichts zu verkünden. Aber von den Autobahnen, da habe ich was für euch. Von der A4 Aachen-Köln zwischen dem Kreuz West und Eifeltor 16 Minuten plus. Und falls ihr auch noch was gesehen habt, klingelt gerne kostenlos durch. 0800 951 99 99. Gute Fahrt.
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3: Jetzt mit einem Typen, der eine richtig, richtig fantastische Stimme hat. So tief und der kommt aber auch so hoch mit der Stimme. Fever Dream. Das ruft sehr, sehr gut zum Start in euren Mittwoch. Hier bei Radio Köln.

Schönen guten Morgen nach Poll, nach Binkendorf oder auch nach Klettenberg. Radio Köln ist hier zum Start in euren Mittwoch. 9.13 Uhr haben wir es jetzt und in die Rolle eines Gorillas schlüpfen und durch die Stadt Köln laufen. Ja, das klingt komisch. Könnten eure Kleinen aber heute ausprobieren. Das ist nämlich unser Sommerferientipp für euren Mittwoch. Wir nehmen euch mit in eine virtuelle Welt. In Ports können Pens ab 7 Jahren sogenannte VR-Brillen ausprobieren. VR steht für virtuelle Realität. Das ist eine Art Spielewelt, die ihr über die Brillen sehen könnt. Und so werdet ihr dann auch eben zu einem Gorilla. Auf Streifzug durch die Stadt. Aber nicht nur das, auch Game-Klassiker wie Fruit Ninja, bei dem ihr Früchte zerschlagen könnt, könnt ihr mit der VR-Brille ausprobieren. Das Ganze findet heute von 15 bis 17 Uhr statt, und zwar in der Stadtbibliothek in Ports und ist auch kostenlos, das ist ja auch immer gut. Egal was ihr macht, habt auf jeden Fall ganz, ganz viel Spaß mit eurem Sommerradio Nummer 1. Hier ist Radio Köln und das hier ist Zoe Wees mit Control im besten Musikmix für Köln. Hallo Köln! 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

0: Kammer für Wirtschaftskriminalität am Landgericht Köln müssen sich ab heute 4 Männer und eine Frau verantworten. Ihnen werden unter anderem Betrug, Urkundenfälschung und Erpressung vorgeworfen. Es geht um insgesamt 9 Immobiliengeschäfte und einen Schaden in Millionenhöhe. Für uns berichtet Frank Weitel.
1: Also es geht vor allem um Immobiliengeschäfte im Ruhrgebiet und im Niederrhein. Die Angeklagten sollen dann über eine Firma in Leverkusen stark sanierungsbedürftige Häuser zu hohen Preisen verkauft, dabei falsche Angaben zu Wohnflächen, Baugenehmigungen oder Mietverhältnissen gemacht haben. Dabei sollen sie Sanierungsarbeiten angeboten haben, die entweder mangelhaft oder gar nicht ausgeführt worden sein sollen. In einem Fall soll einem Käufer auch mit der Mafia gedroht worden sein, um den Kauf zu beschleunigen. Den Angeklagten drohen laut einem Gerichtssprecher bis zu 10 Jahre Haft.
0: Knapp 2/3 der Deutschen sind für eine Grundgesetzänderung, damit der Bund mehr in den Hitzeschutz investieren kann. Das geht aus einer Umfrage des Meinungsforschungsinstituts YouGov im Auftrag der Deutschen Presseagentur hervor. Derzeit liegt die Verantwortung dafür vorrangig bei Ländern und Gemeinden. Thomas Thunfeld berichtet.
2: Umweltminister Schneider von der SPD macht Druck dafür. Die Union sieht den Vorschlag aber offenbar skeptisch. Interessant, auch die Masse ihrer Anhänger ist dafür, das Grundgesetz zu ändern, damit mehr Hitzeschutz möglich würde. Und die meisten Befragten trauen am ehesten den Grünen zu, etwas gegen den Klimawandel und für eine Anpassung an steigende Temperaturen zu unternehmen. Immerhin 32%. Union und AfD kommen hier lediglich auf 8%, die Linke auf 4 und die SPD nur auf 3%.
0: Ein kurzer, unbeobachteter Moment und eine Kiste mit Goldmünzen im Wert von mehr als 100.000 Euro ist weg. Die Kölner Polizei sucht nach einem mutmaßlichen Trickdieb, der einen Senior in Pesch bestohlen haben soll. Der gesuchte Mann soll sich vergangene Woche als Trödelhändler ausgegeben und den 88-Jährigen in dessen Wohnung besucht haben. Nach Angaben der Polizei nahm er dort eine Holzkiste mit 135 Goldmünzen aus dem Deutschen Kaiserreich mit. Beschrieben wird der Gesuchte als ungepflegter Bartträger zwischen 60 und 70 Jahren und ungefähr 1,70 Meter groß. Falls ihr Hinweise zu ihm habt oder euch vielleicht solche Goldmünzen zum Verkauf angeboten werden, meldet euch bitte bei der Polizei. Ja, und das war wohl eine echt langweilige Videokonferenz. Ein 60-Jähriger in Bayern ist während eines Online-Meetings so tief eingeschlafen, dass seine Kollegen die Feuerwehr gerufen haben. Der Mann habe plötzlich nicht mehr reagiert und sich vom Bildschirm entfernt, heißt es von der Polizei. Auch per Telefon konnten sie ihn nicht wachklingeln. Da hätten sich die Kollegen Sorgen um seine Gesundheit gemacht. Die Feuerwehr sei daraufhin über seinen Balkon in die Wohnung gestiegen und habe den Mann schlafend auf der Couch gefunden. Er sei stark alkoholisiert gewesen und vorsorglich ins Krankenhaus gebracht worden. Das waren die Radio Köln Nachrichten mit Tobi Volke und damit wieder zurück zu dir, Daniel.
3: Ich danke dir.
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3: 20 Grad aktuell bei euch in Lange oder auch an der Severinskirche in der Südstadt, da wo später der Feierabendmarkt von 15 bis 22 Uhr stattfindet. Falls ihr dahin wollt, nehmt euch auf jeden Fall einen Regenschirm mit, denn später am Nachmittag soll es auch ordentlich Regen geben, genauso auch am Abend. Temperaturen aktuell um die 20 bis 21 maximal, also Tageshöchstwerte haben wir heute schon erreicht. Morgen wird es dann wieder im Großen und Ganzen schöner bei einem Sonne-Wolken-Mix und Temperaturen um die 24 Grad.
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3: Hallo und guten Morgen zu Bettina. Sie hat einen Blitzer gesehen auf der Schmiedegasse in Weidenpesch, Höhe des Nordfriedhofs. Hier ist 30. Nicole sagt, Achtung, blitzgefährlich auch die Olpener Straße, kurz hinter der Autobahnauffahrt. Hier ist Tempo 50. Und Susanne hat einen entdeckt auf der Rieler Straße in Höhe der Tankstelle. Statt auswärts dürft ihr da Tempo 50 fahren, statt einwärts wegen einer Baustelle nur Tempo 30. Auch hier bitte Fuß vom Gas. So, in der Innenstadt kommt ihr gerade gut durch. Hier gibt es keine größeren Staus, aber der längste Stau von den Kölner Autobahnen, der kommt gerade von der A59. Wenn ihr von Bonn Richtung Köln fahrt, zwischen Spich und Flughafen, da habt ihr eine Stauzeit von 31 Minuten. So, wenn ihr auch noch was gesehen habt, macht's gerne wie die Bettina zum Beispiel und schickt eine WhatsApp-Sprachnachricht ins Studio 0221 951 99 99. Gute und sichere Fahrt zusammen.
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3: Guten Morgen am Mittwoch mit Lost Frequencies. Musik aus Belgien ist das mit The Feeling.

0: Rein geht's in den Mittwochmorgen mit TLC und Waterfalls um 9.41 Uhr. Und jetzt, Leute, haltet euch fest, denn das erste Demo ist fertig.
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0: Unsere Musikchefin Anik Manoukian war ja zusammen mit Iggy Kelly in Manchester und hat da mit ihm zusammen an unserem diesjährigen offiziellen Lichtblicke-Song gearbeitet. Und jetzt ist das erste Demo fertig. Anik, bist du denn zufrieden bisher?
3: Absolut. Ich find's jetzt schon mega schön. Aber Eigenlob stinkt ja, ne? Und deswegen habe ich mir die Erlaubnis von Iggy geholt und wir dürfen jetzt schon mal hier zusammen in den Refrain reinhören. Also, aber wie gesagt, ne, es ist jetzt die allererste Demo-Version.
0: Ja, dann drücke ich jetzt einfach mal auf Play, ja?
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0: klingt ja schon mal mega. Jetzt schon ein Hit, oder wie? Und was sagt Iggy Kelly dazu?
1: Der ist genauso happy wie ich, zum Glück. Und er sitzt ja auch direkt an der Quelle, was Musikkompetenz angeht. Seine Mutter ist ja Patricia Kelly von der Kelly Family. Und sie hat das Demo auch schon gehört.
2: Ich habe meiner Mutter erstmal den Song gezeigt und sie musste sogar fast weinen, weil sie, ja, emotional so abgeholt hat. Und das ist natürlich genau das, was wir auch mit dem Song bewirken wollen oder wollten, als wir den geschrieben haben. Ja, weil es natürlich nicht nur irgendein Pop-Song sein soll, sondern ein Song mit einem tieferen Message, mit einer tiefgründigen Bedeutung. Und das haben wir, glaube ich, ganz gut hinbekommen.
0: Ja, es klingt auf jeden Fall so. Wir sind auf jeden Fall gespannt auf den fertigen Lichtblicke-Song. Noch seid ihr ja noch nicht fertig, ne? Und solange haben wir jetzt einfach schon mal den neuen Song von Iggy Kelly hier im besten Mix, der schon draußen ist. Und der heißt Miracle. So, ich sag jetzt schön mit Öl. Das war's für die, ja, für den Mittwochmorgen hier bei Radio Köln. Mein Name ist Daniel Weyroth und wenn ihr mögt, hören wir uns dann morgen früh wieder, natürlich ab 6 zum Start in euren Donnerstag. Habt einen schönen Tag heute.
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1: Mit Thorsten Adolfs. Guten Morgen. Auch bei uns wird immer wieder diskutiert, sollten Kinder und Jugendliche soziale Netzwerke nutzen oder besser nicht? In den USA läuft dazu jetzt ein wichtiger Prozess gegen den Meta-Konzern. Der ist Betreiber von Facebook und Instagram. Mehrere Bundesstaaten werfen dem Konzern vor, Minderjährige bewusst süchtig und damit psychisch krank zu machen. Malte Albrecht aus dem News-Team vor Gericht im kalifornischen Oakland wurden jetzt die Eröffnungsplädoyers gehalten.
2: Genau, die stellvertretende Generalstaatsanwältin O'Neill sagte, Meta habe seine Plattformen ganz bewusst so aufgebaut, dass Kinder und Jugendliche möglichst lange dabei bleiben. Dabei habe der Konzern ausgenutzt, wie das Gehirn junger Menschen funktioniert. Außerdem habe Meta zu wenig gegen Nutzer unter 13 Jahren getan, die falsche Geburtsdaten angeben. Der Konzern weist die Vorwürfe zurück und argumentiert, es gebe schon viele Schutzmaßnahmen für Minderjährige und allein in 3 Monaten seien 600.000 Konten von unter 13-Jährigen gelöscht worden.
1: Welche Folgen könnte der Prozess für Meta haben?
2: Ja, im Raum stehen massive Strafzahlungen. Die klagenden Bundesstaaten fordern etwa 200 Milliarden Dollar und dass zentrale Funktionen wie das endlose Scrollen oder der Gefällt-mir-Zähler beschränkt werden. Es geht also vor allem darum, wie Facebook und Instagram funktionieren, nicht um die Inhalte selbst. Mit einem Urteil wird Anfang Oktober gerechnet.
1: Danke Malte und jetzt weitere Meldungen im Überblick. Auch wenn der Rauch des Waldbrandes im Hohen Venn in vielen Landesteilen zu riechen ist, soll die Luft dadurch nicht gefährlich belastet sein. Das haben Messungen des Landesamtes für Natur, Umwelt und Klima im Raum Aachen ergeben. Brandgeruch sei zwar nie gesund, heißt es von der Behörde. Die gemessenen Schadstoffkonzentrationen würden aber alle unterhalb der Orientierungs- und Grenzwerte für schwere gesundheitliche Auswirkungen liegen. Jede vierte deutsche Firma befürchtet, dass sie in Zukunft außerhalb der EU weniger wettbewerbsfähig sein könnte. Das hat das IFO-Institut ermittelt. Vor allem Unternehmen in der Autoindustrie sind pessimistisch. Die deutsche Industrie könne auf den internationalen Märkten weiterhin keinen Boden gut machen, sagen die Experten. Grünen-Chefin Brandner fordert ein Einreiseverbot für den israelischen Sicherheitsminister Ben-Gvir. Seine Äußerungen seien zutiefst verstörend und menschenverachtend, sagte sie dem Magazin Politico. Ben-Gvir hatte gesagt, es gäbe im Gazastreifen Menschen, die es nicht verdienen würden zu leben, und gefordert, dort jede Nacht gezielt 30 oder 40 Menschen zu eliminieren. Eine große Mehrheit von uns fordert, dass der Bund beim Hitzeschutz mehr mitmischt. Knapp 2 Drittel sind laut einer YouGov-Umfrage dafür, dass die Regierung mehr Geld und Energie in den Hitzeschutz stecken sollte. Im Moment schieben sich Länder und Kommunen die Verantwortung meistens gegenseitig zu. Umweltminister Schneider will deshalb das Grundgesetz ändern, um den Bund stärker in die Verantwortung zu nehmen. Das Spannende dabei, auch wenn die Union das bisher eher skeptisch sieht, sind laut der Umfrage selbst unter den CDU- und CSU-Anhängern fast 70% dafür. Schaut man sich an, wem die Bürger im Kampf gegen den Klimawandel und beim Hitzeschutz am meisten vertrauen, liegen die Grünen aktuell vorn. Die SPD und Linke spielen in der Wahrnehmung der Bürger da nur eine untergeordnete Rolle. Soweit die Meldungen mit Thorsten Adolfs.
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3: Machen wir doch einfach weiter mit Grau. Heute sind auch wieder viele Wolken mit dabei. Außerdem den ganzen Tag über immer mal wieder nass. Da sind auch mal dicke Schauer möglich. 21 Grad in der Spitze sind angesagt. 20 messen wir schon. Morgen dann der berühmte Sonne-Wolken-Mix. Es wird auch ein kleines bisschen wärmer. 24 Grad in der Spitze und dann scheint auch mal die Sonne. Aber Donnerstagabend, da kommt dann auch wieder ein kleines bisschen Regen runter.
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3: Bettina meldet einen Blitzer auf der Schmiedegasse in Weidenpesch auf Höhe des Nordfriedhofs. Hier ist Tempo 30 erlaubt. Dann wird geblitzt auf der Olpener Straße kurz hinter der Autobahnauffahrt. Hier ist Tempo 50 erlaubt. Das hat uns Nicole durchgegeben. Und Susanne meldet, Achtung, auf der Riehler Straße Höhe der Tankstelle statt auswärts dürft ihr 50 fahren. Da wird gerade kontrolliert. Statt einwärts ist wegen der Baustelle nur Tempo 30 erlaubt. Danke dir fürs Bescheid geben. In der Stadt soweit alles entspannt, keine längeren Staus. Auf den Autobahnen A4 Aachen Richtung Köln zwischen Kreuz West und Eiffeltor 4 Kilometer Stau, eine Viertelstunde obendrauf. Dann die Gegenrichtung A4 Köln Richtung Aachen zwischen Kreuz Gremberg und Kreuz Süd müsst ihr 5 Minütchen obendrauf packen. Und A59 Bonn Richtung Köln zwischen Spich und Flughafen 3 Kilometer Stau, die kosten euch aber 34 Minuten Stauzeit. Also da müsst ihr etwas Geduld haben. Wer unterwegs noch was entdeckt, gerne ganz kurz Bescheid geben hier bei mir. Das geht zum Beispiel per WhatsApp Sprachnachricht an die 0221 951 99 99. Gute Fahrt euch.
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3: Hallo Köln. Wenn ihr gestern in der Innenstadt unterwegs wart und neben den ganzen Touris am Dom standet, um ein schönes Selfie zu machen, dann habt ihr vielleicht auch neben dem Sänger Moby gestanden, denn der hat gestern ein Konzert auf dem Kunstrasen in Bonn gegeben, aber sich gedacht, ey, vorher auf jeden Fall nochmal einen Abstecher nach Köln für ein Selfie direkt vor dem Kölner Dom. Und er hat bei Instagram auch dazu geschrieben, es gibt viele beeindruckende Kathedralen in Europa, aber der Kölner Dom ist mein absoluter Favorit. Er ist riesig und imposant. Ich nehme an, dort werden die Außerirdischen wohnen, wenn sie die Erde kolonialisieren. Ja, okay. Moby, wir würden den Aliens dann auf jeden Fall den Dom freiräumen. Gar kein Problem. Lift Me Up, Musik von ihm, habe ich jetzt für euch auch im besten Mix hier bei Radio Köln. Play.

0: Hallo Köln, hallo am Mittwoch, Marie Güttke ist hier. Ja, Wetter macht gerade nicht so Wild-West-Feeling. Statt trocken und staubig ist es bei uns nass und wolkig, aber ist ja vielleicht auch mal eine ganz nette Abwechslung. 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
0: 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Little Help im besten Mix.

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1: Ich bin Tobi Volke, hallo. Start in großem Betrugsprozess am Kölner Landgericht. Höhere Meerestemperaturen wegen Klimawandel und das Wetter grau und nass bei bis 1 großem Betrugsprozess am Kölner Landgericht.

0: Den Angeklagten droht bis zu 10 Jahre Haft. Fast überall an Europas Küsten ist das Meerwasser extrem warm und das hat unter anderem direkte Auswirkungen auf die Tierwelt. Ohne den Klimawandel wären solche Temperaturen praktisch unmöglich, das sagt ein internationales Forschungsteam der Organisation World Weather Attribution. Claudia Wächter berichtet.
1: Badewannenfeeling an den Küsten Spaniens. Mancherorts ist das Wasser im westlichen Mittelmeer mehr als 6 Grad wärmer als üblich, zum Teil sogar selbst im Atlantik. Schuld sei die menschengemachte Erderwärmung, also vor allem das Verbrennen von Öl, Gas und Kohle, sagen die Forscher. Die hohen Wassertemperaturen schaden vor allem Seevögeln und Meeressäugern. Selbst Kraken suchen Kühle, wandern deshalb schon Richtung England.
0: Es ist für viele wahrscheinlich nicht unbedingt ein Traumarbeitsplatz, aber für 7 Azubis der Kölner Stadtentwässerungsbetriebe ist es der Ort, um sich richtig zu beweisen. Die Kläranlage in Weiden, die liegt diese Woche komplett in den Händen der Auszubildenden. Chiara Süß mit den Einzelheiten.
2: Die Klärwerksübernahme ist schon seit mehreren Jahren fester Bestandteil der Ausbildung bei den Stadtentwässerungsbetrieben. Sie leiten dann eigenverantwortlich den gesamten Betrieb, von täglichen Routineaufgaben bis hin zu kleinen Herausforderungen und Störungen im Betriebsablauf. Das Ganze soll den Azubis helfen, früh Verantwortung zu übernehmen, im Team Lösungen zu finden und sich persönlich und fachlich weiterzuentwickeln.
0: Danke, Chiara. Und das waren die Radio Köln Nachrichten mit Tobi Volke.
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4: An den Temperaturen geht jetzt gar nicht mehr so viel. Da haben wir die Höchstwerte mehr oder weniger erreicht. 21 Grad sind angesagt, 20 messen wir schon. Dazu einiges an Wolken und vor allem auch dann die ganze Zeit über zwischendurch immer mal wieder kurze Schauer. Die können dann Richtung Abend auch ein bisschen kräftiger werden. Morgen dann am Donnerstag mal Sonne, mal Wolken. Richtung Abend ist es auch mal kurz nass bei etwas milderen Temperaturen, 24 Grad. Um Freitag machen wir genauso weiter. Da bleiben wir auch bei diesem Sonne-Wolken-Mix.
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4: Genau so sieht's aus. Das geht nur dank eurer Hilfe. Gerade hat sich Nino bei uns gemeldet.
5: Guten Morgen, der Nino hier. Ich wollte einen Blitzer melden. Und zwar auf der Boltensteinstraße gegenüber vom KVB-Betriebshof. Da steht die Polizei mit der Radarpistole. Tempo 50 ist erlaubt.
4: Danke dir fürs Bescheid geben. Gute Fahrt noch. Bettina sagt außerdem Blitzer auf der Schmiedegasse in Weidenpesch. Höhe des Nordfriedhofs, hier ist Tempo 30 erlaubt. Nicole meldet einen Blitzer auf der Eupener Straße, kurz hinter der Autobahnauffahrt. Hier gilt Tempo 50, also Fuß vom Gas. Und die letzte Meldung kommt von der Riedler Straße. Höhe der Tankstelle, statt auswärts dürft ihr 50 fahren. Hier wird auch geblitzt, das hat uns Susanne durchgegeben. Dann schauen wir natürlich auch noch schnell, was los ist auf den Straßen. Keine Staus in der Stadt. Auf den Autobahnen gibt es 2 Meldungen. Einmal A4 Aachen Richtung Köln, zwischen Kreuz West und Eiffeltor 4 Kilometer Stau, 13 Minuten plus. Und A59 Bonn Richtung Köln, zwischen Spich und Flughafen müsst ihr 3 Kilometer Stau einplanen, kostet euch 27 Minuten Stauzeit. Wenn ihr noch was entdeckt unterwegs, gerne Bescheid geben, geht bei mir hier jederzeit unter der 0800 951 99 99.
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4: Hallo Köln, schön, dass ihr dabei seid. Seid ihr bei Versicherungen auch so der Typ, einmal abschließen und dann laufen lassen? Also ich mache das immer so. Ich bin einfach faul, was das angeht. Aber anscheinend können wir echt Kohle sparen, wenn wir jetzt mal unsere Autoversicherungen vergleichen. Da sind wohl gerade die Preise wieder ganz schön nach unten gegangen. Das hört man ja jetzt auch nicht so oft. Mehr Infos dazu hat unser Reporter für euch gleich gegen 15:45.

0: Tip on the Arrows, Vertigo, das ist Musik für euren Mittwochvormittag. Hallo Köln, Marie Güttke ist hier. Schön, dass ihr dabei seid. Wie sieht es eigentlich bei euch aus? Wie viel zahlt ihr aktuell für eure Autoversicherung? Günstig sind die ja nicht. Aber das Vergleichsportal Verivox hat berechnet, dass die aktuell zumindest nicht mehr ganz so massiv teuer sind wie in den vergangenen Jahren. Radio Köln-Kollege Thomas Bremser, was ist denn aktuell eigentlich so eine preiswerte Versicherung und was ist eher nur teure? Du hast dir das Ganze ja mal angeschaut.
1: Das ist schwer pauschal zu beantworten, denn der Preis hängt von vielen Faktoren ab. Vom Fahrzeugmodell, dem Wohnort, dem Alter, wie viel ich fahre und vieles mehr. Darum kann ein Tarif, der für eine Person günstig ist, für jemand anderen deutlich teurer ausfallen. Gerade zwischen den Versicherern gibt es aber oft erhebliche Unterschiede. Laut Verbraucherzentrale können sich die Beiträge je nach Vertrag um mehrere hundert Euro im Jahr unterscheiden. Vergleichsportale sind dafür ein erster Anhaltspunkt.
0: Okay, ich bin ja immer eher so der Typ, ich lass das einfach und dann bleibt das so für die nächsten Jahre. Aber es lohnt sich anscheinend ja mal so einen Blick auf die Vergleichsportale zu werfen. Da kommt es nicht nur auf den Preis an, sondern auch auf die Leistungen. Wo muss ich da drauf achten?
1: Zunächst muss ich unterscheiden zwischen Haftpflicht, Teilkasko und Vollkasko. Die Haftpflicht muss ich gesetzlich haben und hier senken die Versicherer die Preise erstmals seit der Corona-Pandemie wieder. Sorgenkind ist die Vollkasko, hier steigen die Preise weiter. Die Vollkasko deckt auch verschuldete Schäden am eigenen Auto ab und Vandalismus. Gerade bei älteren Autos lohnt die oft nicht mehr. Und ich sollte auch schauen, ob ich mir die Werkstatt unbedingt aussuchen muss, denn das ist teurer, als wenn ich gebunden bin an die des Versicherers.
0: Okay, also die Werkstattwahl als Tipp zum Sparen. Wichtig ist, wenn ihr wechseln wollt, dann guckt rechtzeitig in eure Versicherungsunterlagen. Meistens laufen die bis Ende des Jahres und dann solltet ihr bis zum 30. November kündigen. Und ob eure Versicherung noch mal teurer wird oder nicht, das sagen die meistens dann im Herbst. Also das Ganze auf jeden Fall mal ganz gut im Blick halten.

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1: Mit Thorsten Adolfs. Guten Tag. Der große Waldbrand im Hohen Venn hält die Einsatzkräfte weiter auf Trab. Auch der Brandgeruch zieht immer noch bis zu uns nach NRW. Für die Städteregion Aachen geben die Behörden jetzt aber vorsichtige Entwarnung. Malte Albrecht aus den Nachrichten. Es gab neue Messungen. Wie sind die ausgefallen?
2: Ja, also das Landesamt für Natur, Umwelt und Klima hat an mehreren Orten gemessen, unter anderem in der Nähe von Kitas, Arztpraxen, Altenheimen und Krankenhäusern. Das Ergebnis: Die gemessenen Schadstoffe liegen alle unter den Grenzwerten für schwere gesundheitliche Folgen. Das hat die Städteregion Aachen mitgeteilt. Allerdings wurde eine erhöhte Feinstaubbelastung festgestellt. Dazu sagen die Behörden nochmal generell: Brandgeruch nimmt man oft schon sehr früh wahr. Das heißt nicht automatisch, dass gefährliche Konzentrationen erreicht sind. Trotzdem, Brandgeruch ist natürlich nie gesund. Deshalb raten die Behörden weiter dazu, Fenster und Türen geschlossen zu halten und körperliche Aktivitäten im Freien zu reduzieren.
1: Wie ist denn die aktuelle Lage im Hohen Venn?
2: Ja, die Behörden in Ostbelgien sprechen inzwischen davon, dass der Waldbrand eingekreist ist. Das Feuer breite sich derzeit nicht weiter in Richtung Deutschland aus. Die Lage bleibt aber kompliziert, weil der Brand an mehreren Stellen wieder aufgeflammt ist. Im Laufe des Tages soll das Feuer weiter unter Kontrolle gebracht werden, wenn die Sicht es zulässt, auch wieder mit Unterstützung aus der Luft. Unter anderem hat die Bundeswehr 2 Hubschrauber mit Löschwasserbehältern in das Gebiet geschickt.
1: Malte Albrecht mit aktuellen Infos zum Großbrand in Belgien. Danke dir. Und jetzt weitere Themen kurz und kompakt. Nicht nur in der Luft, auch in den Meeren in Europa wurden in vielen Ländern in diesem Jahr Rekordwerte gemessen. An manchen Orten seien die Meere mehr als 6 Grad wärmer gewesen als sonst, sagt ein internationales Forscherteam. Besonders stark betroffen sind demnach das westliche Mittelmeer, der Golf von Biskaya und die Iberische Halbinsel. Einen sehr strengen Geruch hatten viele Autofahrer auf der A7 in Hamburg in der Nase. Dort hat ein LKW über mehrere Kilometer Klärschlamm verloren. Rund um die Unfallstelle gibt es lange Staus. Das heißt, die Strecke bleibe für die Reinigungsarbeiten wahrscheinlich bis zum Abend teilweise gesperrt. Der FC Bayern rechnet nicht damit, dass Jamal Musiala seine Karriere vorzeitig beenden muss. Der Nationalspieler leidet an einer neurologischen Dysfunktion. Symptome sind in den meisten Fällen Schwindel und Bewegungsstörungen. In den letzten beiden Partien der Münchner war Musiala auf dem Platz zusammengesackt und musste dann ausgewechselt werden. Bei den Autoversicherungen scheinen die großen Preissprünge erst einmal vorbei zu sein. Das zeigen Zahlen des Vergleichsportals Verivox. Demnach steigen die Beiträge aktuell kaum noch. Wer jetzt die Versicherung wechselt, zahlt im Schnitt nur 1,3% mehr als vor einem Jahr. Die Kfz-Haftpflicht ist sogar rund 3% billiger geworden. Insgesamt bleiben die Preise aber hoch. Seit 2022 sind die Tarife um mehr als 50% nach oben geschossen. Ob sich die positive Entwicklung in den nächsten Jahren fortsetzt, ist ungewiss. Der Marktführer Huck Coburg rechnet mit weiteren Beitragserhöhungen, falls die Kosten für Ersatzteile und Reparaturen noch steigen sollten, heißt es. Wer seinen Anbieter wechseln will, muss in der Regel spätestens bis zum 30. November kündigen. Das waren die Nachrichten mit Thorsten Adolfs.
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3: Mit vielen dicken Regenwolken heute über Köln. Es sieht ähnlich aus wie gestern, also auch viel Grau, viel Regen und das Ganze bei maximal 21 Grad. 20 messen wir gerade im Moment. Morgen am Donnerstag kommt dann schon ein bisschen Sonne wieder mit dazu. Immerhin sind 9 Stunden Sonnenschein angesagt, also da lässt sich die Sonne auf jeden Fall mal blicken. Richtung Abend sind aber auch mal kurze Schauer möglich. Die Temperaturen gehen ein bisschen nach oben, 24 Grad.
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3: Ben hat einen gesehen in Rodenkirchen auf der Schillingsrotter Straße, Höhe der Bahngleise. Der blitzt direkt in beide Fahrtrichtungen. Tempo 30 ist erlaubt. Danke dir fürs Bescheid geben. Nino hat sich auch gemeldet. Der sagt, auf der Boltensternstraße blitzt es gegenüber vom KVB-Betriebshof. Tempo 50 hier. Bettina meldet einen Blitzer auf der Schmiedegasse in Weidenpesch auf Höhe des Nordfriedhofs. Hier gilt ebenfalls Tempo 30. Und Anne hat uns Bescheid gegeben auf der Olpener Straße. Kurz hinter der Autobahnauffahrt in Richtung Innenstadt wird ebenfalls die Geschwindigkeit kontrolliert. Hier ist Tempo 50 erlaubt, also auch da Fuß vom Gas. Und wenn ihr einen Blitzer unterwegs noch entdeckt habt, also einen, den wir jetzt noch nicht drin hatten, wunderbar, immer her damit, einfach kurz Bescheid geben. Das geht zum Beispiel auch über unsere kostenlose Radio Köln App. In der Stadt, da hat sich Andreas gerade mit einer aktuellen Gefahrenmeldung bei uns gemeldet.
4: Am Messekreisel in Fahrtrichtung Mülheim, da ist auf dem rechten Fahrstreifen ein Müllfahrzeug ist dort liegen geblieben. Also vorsichtig fahren. Danke, ciao, ciao.
3: Danke dir, gute Fahrt noch. Auf den Autobahnen staut es sich auf der 4 Aachen Richtung Köln. Zwischen Kreuz West und Eiffeltor 5 Kilometer Stau, 17 Minuten plus. Dann die 4 Köln Richtung Aachen. Zwischen Klettenberg und Kreuz West sind es 2 Kilometer Stau, 6 Minuten Stauzeit. Und es hat sich ein bisschen beruhigt auf der A59 Bonn Richtung Köln. Zwischen Spich und Flughafen sind es aber immer noch 2 Kilometer Stau, 13 Minuten plus. Aber Tendenz geht nach unten gerade. Allen unterwegs, gute Fahrt.
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3: So sieht's aus am Mittwochvormittag. Schön, dass ihr dabei seid. Im Studio für euch Marie Güttke, gleich mit Kölscher Musik hier bei uns um 11.11 Uhr. So kennt ihr das natürlich, so machen wir das ja schon die ganze Zeit.

0: Wir versorgen euch mit Musik aus den 80ern. Bryan Adams und Heaven hört ihr hier bei Radio Köln. Ich bin Marie Güttke, schön, dass ihr bei dabei seid an diesem Mittwoch. Und es gibt ein Ritual hier bei uns, hier bei Radio Köln. Ohne das können wir einfach auf gar keinen Fall mehr leben.
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0: Und natürlich auch immer verbunden mit einem kleinen kölschen Tipp oder einer kölschen Geschichte. Und heute habe ich vielleicht eine Idee, was ihr am 5. September machen könnt. Ein ganzer Haufen kölscher Bands ist da bei Jeck am See in Hürth. Okay, ganz ehrlich, an der Frauenquote können die da noch ein bisschen arbeiten. Mit dabei sind unter anderem die hier.

Die Klüngelköp, Milieu, die Höhner und mit auf der Bühne auch die Paweier. Also das wird so eine richtig coole Karnevals-Beach-Party am Otto-Malkler-See. Das Strandbad ist ja auch wirklich eine Top-Location für so einen ganz gemütlichen Konzertabend. Und ich bin mir ganz sicher, wenn die Paweier auf der Bühne stehen, dann wird diese Nummer ganz besonders laut mitgesungen von euch allen. Und Jedet Jod spiele ich euch jetzt hier bei Radio Köln.

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Hier ist Radio Köln. 18 Minuten nach 11 haben wir es mittlerweile. Das Wichtigste zuerst, mir geht's gut. Das hat Nationalspieler Jamal Musiala gestern Abend auf seinem Insta-Account gepostet. Ja, weil er schon zum zweiten Mal innerhalb von ein paar Tagen während eines Spiels beim FC Bayern auf dem Rasen zusammengebrochen ist. In seinem Post schreibt er, die Ärztinnen und Ärzte hatten festgestellt, dass er eine Störung des Nervensystems habe und deswegen immer wieder kurz bewusstlos werde. Aber das sei gut behandelbar und für ihn aktuell einfach Teil seines Alltags. Ja, und was will Jamal Musiala jetzt machen? Ja, trotzdem weiter kicken, ganz klar. Finden wir stark, sagen auf jeden Fall gute Besserung Jamal Musiala, dass da auf jeden Fall seine Karriere jetzt nicht plötzlich ein ganz, ganz schlimmes Ende nimmt. Young Right Now gibt's jetzt im besten Mix. Hier ist Robin Schulz.

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1: Ich bin Tobi Volke. Hallo. Prozess wegen Betrug in Millionenhöhe, Entwarnung wegen Brandgeruch in der Region und das Wetter ist weiter trüb und nass, aber mild bei bis 21 Grad. Gefälschte Mietverträge, falsche Genehmigungen, Immobilien mit erheblichen Mängeln. Vor der zuständigen Schwerpunktkammer für Wirtschaftskriminalität am Landgericht Köln müssen sich ab heute 4 Männer und eine Frau verantworten. Ihnen werden unter anderem Betrug, Urkundenfälschung und Erpressung vorgeworfen. Es geht um insgesamt 9 Immobiliengeschäfte und einen Schaden in Millionenhöhe. Für uns berichtet Frank Weitel.
2: Also es geht vor allem um Immobiliengeschäfte im Ruhrgebiet und im Niederrhein. Die Angeklagten sollen dann über eine Firma in Leverkusen stark sanierungsbedürftige Häuser zu hohen Preisen verkauft, dabei falsche Angaben zu Wohnflächen, Baugenehmigungen oder Mietverhältnissen gemacht haben. Dabei sollen sie Sanierungsarbeiten angeboten haben, die entweder mangelhaft oder gar nicht ausgeführt worden sein sollen. In einem Fall soll einem Käufer auch mit der Mafia gedroht worden sein, um den Kauf zu beschleunigen, den gar nicht ausgeführt worden sein sollen. In einem Fall

0: geschlossen. Im Moment spielt das Wetter den Feuerwehrleuten noch in die Karten, aber unter Kontrolle ist der Großbrand noch nicht.
1: Zur Info, falls ihr es noch nicht wusstet, euren Schlagring dürft ihr nicht mit in den Urlaubsflieger nehmen. In der Sicherheitskontrolle am Köln-Bonner Flughafen ist so ein Mann aufgefallen. Er hatte einen Schlagring im Handgepäck. Dass er den dabei hatte, soll ein Versehen gewesen sein. Seinen Flug in den Griechenland-Urlaub durfte er dann zwar trotzdem antreten, allerdings ohne Schlagring, und er musste 500 Euro als Sicherheitsleistung hinterlegen. Die Bundespolizei hat außerdem ein Strafverfahren eingeleitet. Das waren die Radio Köln Nachrichten mit Tobi Volke und damit wieder zurück zu dir, Marie.
2: Ich muss mich gerade wirklich zusammenreißen. Damit habe ich gar nicht gerechnet, falls ihr es noch nicht wusstet.
1: Hast du normalerweise deinen Schlagring dabei, wenn du in Urlaub fliegst?
2: Absolut gar nicht, aber es hat mich gerade wirklich sehr, sehr überrascht, dass diese Info
1: kommt. Ich habe immer einen Baseballschläger dabei, aber ich spiele auch immer Baseball im Urlaub.
2: Im Flieger, ja, genau, im Flieger. Während alle anderen da sitzen und ihren Tomatensaft schlürfen.
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2: Ja, das Wetter schreit auf jeden Fall eher nach, komm, wir fliegen nach Griechenland. 20 Grad im Moment, aber es sind einige Wolken mit dabei und es ist auch immer wieder Regen. Das kriegen wir morgen auch nochmal so ähnlich ab. Temperaturen gehen ein bisschen nach oben und da ist eher so ein Sonne-Wolken-Mix angesagt. Aber am Donnerstagabend kommen dann auch Regenschauer noch mit dazu, das wollte ich sagen.
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2: Die haben wir natürlich ja nur, weil ihr uns so fleißig Bescheid sagt. Also vielen Dank dafür. Ben hat sich zum Beispiel gemeldet. In Rodenkirchen auf der Schillingsrotter Straße wird geblitzt. Höhe der Bahngleise direkt in beide Fahrtrichtungen wird kontrolliert. Tempo 30 ist erlaubt. Nico hat sich gemeldet. Auf der Boltensternstraße blitzt es gegenüber vom KVB-Betriebshof. Hier ist 50 erlaubt. Und Anne sagt, Achtung, Blitzer auf der Olpener Straße, kurz hinter der Autobahnauffahrt in Richtung Innenstadt. Hier ist Tempo 50 erlaubt. In der Stadt entspannt, keine Staus länger als 5 Minuten sind. Auf den Autobahnen gibt es noch 2 Meldungen. Einmal A4 Aachen Richtung Köln. Zwischen Kreuz West und Eiffeltor 5 Kilometer Stau, 17 Minuten plus. Und A59 Bonn Richtung Köln zwischen Spich und Flughafen 2 Kilometer Stau, 14 Minuten Stauzeit heißt das Ganze für euch da. Wenn ihr noch was entdeckt, ein Stau, ein Blitzer, eine aktuelle Gefahrenmeldung oder wenn ihr einfach mal Hallo sagen wollt, gerne eine WhatsApp-Sprachnachricht an die 0221 951 99 99.
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2: Hier ist Marie Güttke, hallo Köln. Ist das bei euch auch so, wenn ihr im Urlaub seid, das allererste, was ihr macht, erstmal in den Supermarkt gehen und so gucken, was haben die denn da alles? Was haben die denn, was wir nicht haben? Also ich mache das jedes Mal. Sprechen wir gleich drüber, denn das ist tatsächlich, ja, man könnte sagen, schon fast was Kulturelles.

0: Topic und Becky G, sorry Papi, das ist Musik für euren Mittwochmittag. 11.43 Uhr haben wir es mittlerweile. Hier ist Radio Köln mit Marie Güttke. Wir sind ja noch mitten in der Urlaubszeit und vielleicht kennt ihr das auch. Im Urlaub, klar, irgendwann muss er auch mal einkaufen, muss mal in den Supermarkt. Aber für ganz, ganz viele ist das irgendwie was total Besonderes. Einkaufen gehen, wuhu! Es ist halt spannender als zu Hause, weil es gibt ja auch ganz andere Produkte. Die Sachen sehen anders aus. Ist ja auch spannend, das irgendwie alles mal so zu erleben. Radio Köln-Kollege Stefan Redek, warum ist das denn so besonders für uns? Also was löst das denn in unserem Hirn aus? Einkaufen gehen.
1: Ja, das ist mittlerweile ziemlich gut erforscht in der Psychologie. Da gibt es auch etliche Studien zu. Und der Grund, der da genannt wird, ist, dass Einkaufen im Urlaub so eine Mischung aus Bekanntem und Fremdem ist. Heißt, wir kennen zwar alle einen Supermarkt, aber neu für uns sind das Sortiment, die Gerüche, eben alles, was zum Einkaufen mit dazugehört. Und genau das liebt unser Gehirn, weil es eben nicht überrumpelt wird mit was komplett Fremdem, aber trotzdem mit neuen Eindrücken gefüttert wird. Ja, und das löst dann eher Neugier und Faszination aus, als jetzt zum Beispiel ein Gefühl von Bedrohung.
0: Ja, ergibt vollkommen Sinn, wenn du das so sagst. Ja, stimmt. Ich habe da auch das Gefühl, dass ich so in die Kultur eintauchen kann. Also nicht nur über die Produkte, sondern man steht ja dann auch zum Beispiel mit den Einheimischen im Supermarkt zusammen. Vielleicht hört man noch, wie die sich unterhalten und so. Also mein Freund, der hakt den Besuch im Supermarkt auch immer als Kulturprogramm ab.
1: Ja, genau. Ist ja fast wie so ein kleines interaktives Museum, wo man ja auch selbst der Museumsguide ist, weil man ja von zu Hause weiß, wie Einkaufen funktioniert. Ja, und die Produkte, die Gerüche und alles andere, was man so wahrnimmt, sind dann eben die Ausstellung.
0: Okay, ja klar, so kann man es auch sehen. Also Tipp für euren nächsten Urlaub, einfach jeden Tag ab in den Supermarkt. Das strengt eure grauen Zellen an und ihr lernt ein bisschen was über die Kultur. Wie sieht das denn eigentlich bei euren Reisebegleitungen aus? Ist für die der Besuch im Supermarkt auch so das Highlight? Würde mich mal interessieren, ob das bei euch, wenn ihr im Urlaub seid, genauso aussieht wie bei uns. Gerne eine WhatsApp-Sprachnachricht an die 0221 951 99 99. Vielleicht habt ihr auch was total Kurioses schon mal in einem Urlaubssupermarkt gesehen. Das würde mich auch interessieren.

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1: Mit Thorsten Adolfs. Guten Tag. Durch den Klimawandel werden Europas Meere immer wärmer. In diesem Sommer galt das für Bereiche von Irland bis zum Mittelmeer. Das hat das Forschungsnetzwerk World Weather Attribution mitgeteilt. Malte Albrecht aus dem News-Team. Was genau haben die Wissenschaftler herausgefunden?
2: Also die Wassertemperaturen liegen laut der Studie an fast allen europäischen Küsten deutlich über dem Durchschnitt der Jahre 1990 bis 2020. An manchen Orten ist das Meer sogar mehr als 6 Grad wärmer als sonst. Besonders stark betroffen sind das westliche Mittelmeer, die Iberische Halbinsel und der Atlantik im Golf von Biskaya. Die Forschenden sagen, Grund dafür ist vor allem der menschengemachte Klimawandel, also das Verbrennen von Kohle, Öl und Gas. Ohne die Erderwärmung hätte es in diesem Jahr an den Küsten nur etwa halb so viele Marine Hitzewellen gegeben.
1: Die Folgen der warmen Meere können gravierend sein.
2: Ja, denn die hohen Wassertemperaturen können Ökosysteme und Nahrungsketten im Meer schädigen. Darunter leiden vor allem Meeressäuger und Seevögel. Sogar Kraken, die sonst vor Nordafrika heimisch sind, suchen inzwischen kühlere Gewässer. Seit dem vergangenen Jahr werden vor der Küste Englands immer mehr von ihnen beobachtet. Außerdem steigt mit den warmen Meeren auch das Risiko für Stürme. Und das ist kein rein europäisches Problem. Auch weltweit sind die Meerestemperaturen derzeit auf Rekordniveau.
1: Dankeschön, Malte. Und jetzt weitere Meldungen in der Zusammenfassung. Im Zusammenhang mit den Anschlägen gegen die Nord Stream Pipelines gibt es eine weitere Festnahme. Laut Bundesanwaltschaft wurde ein Ukrainer in Kroatien gefasst. Ihm wird unter anderem vorgeworfen, gemeinsam mit anderen von einer Segeljacht aus Sprengsätze an den Leitungen angebracht zu haben. Der ausgebildete Taucher soll schon bald dem Ermittlungsrichter am Bundesgerichtshof vorgeführt werden. Jeder dritte von uns bekommt zu wenig Schlaf. Nach Angaben des RKI schlafen 39,6% der Bundesbürger weniger als die empfohlenen 7 Stunden. Auf Dauer kann ein zu kurzer Schlaf zu Gesundheitsproblemen führen, wie Bluthochdruck, Adipositas, Diabetes und Herz-Kreislauf-Erkrankungen. In der Gruppe der 45- bis 64-Jährigen schläft sogar mehr als die Hälfte der Befragten zu wenig. SPD-Chef Klingbeil fordert, Privatversicherte stärker an der gesetzlichen Pflegeversicherung zu beteiligen. Dem RND sagte er, es gehe nicht, dass sie sich bei dem Thema heraushalten. Alle Privatversicherten, auch die Topverdiener, müssten einen fairen Beitrag leisten, damit Menschen im Alter eine gute Pflege erhalten, so Klingbeil. Gute Nachrichten gibt es vom FC Bayern. Der Verein geht davon aus, dass Jamal Musiala trotz seiner gesundheitlichen Probleme weiter Fußball spielen kann. Er selbst hat erklärt, dass bei ihm sogenannte Absenzen festgestellt wurden. Das sind kurz auftretende neurologische Aussetzer, die wie eine Art epileptischer Anfall wirken. Musiala war in den letzten beiden Spielen gegen Leipzig und Heidenheim kurzzeitig weggetreten. Das Ganze sei aber gut behandelbar, sagt der Nationalspieler. Ob er am Samstag im Supercup gegen Dortmund oder beim Ligastart gegen Stuttgart wieder auf dem Platz stehen wird, ist allerdings noch offen. Jetzt steht erstmal die Erholung im Vordergrund. Das waren die Nachrichten mit Thorsten Adolfs.
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3: Die Höchstwerte, die für heute angesagt sind, die haben wir auf jeden Fall schon erreicht. 21 Grad stehen bei euch auf dem Thermometer und mehr geht jetzt auch nicht. Da sind einige Wolken heute mit dabei und zwischendurch gibt es immer mal wieder kurze Regenschauer. Richtung Abend dann auch mal ein bisschen kräftigere Schauer. Morgen am Donnerstag ist dann ein Sonne-Wolken-Mix angesagt. Da bleibt es den Tag über eigentlich die meiste Zeit trocken. Am Abend kann es aber auch mal kurz nass werden. 24 Grad morgen, am Freitag ähnliche Aussichten.
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3: Nino hat sich gemeldet, der sagt, Achtung, auf der Beutensternstraße blitzt es gegenüber vom KVB-Betriebshof. Hier ist 50 erlaubt. Ben hat uns gemeldet, dass in Rodenkirchen auf der Schillingsrotter Straße ebenfalls kontrolliert wird. Auf Höhe der Bahngleise, hier wird in beide Fahrtrichtungen geblitzt, Tempo 30. Und Anne meldet einen Blitzer auf der Olpener Straße, kurz hinter der Autobahnauffahrt in Richtung Innenstadt. Und hier gilt Tempo 50. Dankeschön an euch alle, wenn ihr unterwegs auch noch einen Blitzer entdeckt habt. Wunderbar, einmal ganz schnell her damit hier rüber zu mir an die 0221 951 99 99. Das ist unsere WhatsApp-Nummer. Schickt mir gerne eine Sprachnachricht. In der Stadt keine längeren Staus. Auf den Autobahnen gibt es 2 Meldungen. Einmal von der A4 Aachen Richtung Köln zwischen Kreuz West und Eiffeltor. 3 Kilometer stockender Verkehr. 6 Minuten plus müsst ihr da einrechnen. Und auf der A59 Bonn Richtung Köln dauert es 17 Minuten länger zwischen Spich und Flughafen, denn da gibt es gerade 2 Kilometer Stau. Gute Fahrt.
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3: Also ich mag uns ja als Duo. Hier ist jetzt Taylor Swift und ich bin Marie Güttke. Hallo Köln.

0: Ach ja, Stuttgart 21. Ich glaube, wir kriegen jetzt gerade mal so einen kleinen Wutbürger-Moment hier. Als die angefangen haben zu bauen, ne, da gab es ja irgendwie noch Dinosaurier auf der Welt und die sind immer noch nicht fertig. 14 Minuten nach 12 haben wir es. Hier ist Radio Köln mit Marie Güttke. Inzwischen planen die ja erst so um 2031 mit der Fertigstellung von Stuttgart 21 und der Bums wird ja auch noch teurer von Jahr zu Jahr. Und habt ihr das jetzt gehört? Der neue Stuttgarter Tiefbahnhof wird auch keine Klimaanlage bekommen. Das haben wir alles ganz genau durchgedacht. Das sagt zumindest die Bahn. In einem aktuellen Erklärvideo heißt es, wegen der Lage in der Erde komme der Bahnhof wohl auch ohne zusätzliche Klimaanlage aus. Und Radio Köln-Reporterin Laura Potting, die glaubt wirklich jedes Wort.
1: Absolut. Ich meine, wie oft, ja, konnten wir uns schon drauf verlassen, wenn die Bahn zum Beispiel gesagt hat, hier, ne, dein Zug kommt um 12 Uhr an. Gut, noch nie, aber trotzdem, ich bleibe positiv. Wenn die Bahn sagt, wir brauchen keine Klimaanlage, dann werden wir vermutlich eine brauchen, aber ganz im Ernst, das ist alles viel zu teuer. Und außerdem dauert das doch alles eh schon viel zu lang. Ich sag dir, die saßen da in so einem Meeting via Zoom, einer hat Rotwein aus einer Kaffeetasse getrunken, ein anderer hat den Katzenfilter nicht ausbekommen und so ein dritter hat parallel YouTube geschaut. Und dann haben die sich so überlegt, woran könnten wir denn so sparen? Komm, wir lassen die Klimaanlage weg. Genial! Der Typ mit dem Katzenfilter hat dann noch ganz kurz angemerkt, dass es aber doch in Zukunft immer mehr Hitzewellen geben wird. Aber da der Schnurrhaare hatte, hat den eh keiner ernst genommen. Piff, paff, jetzt packst du da noch so ein Erklärvideo online mit so einem Typen in Bauarbeiterkostüm, der uns sagt, dass alles gut wird und fertig. Grandios! Also hört mal auf, euch zu beschweren, ja? Die haben alles im Griff! Alles. Ja, ja, ihr zu teuer, dauert zu lange, Laberschwart, Kartoffelsalat. Ey, wir hier in NRW, ja, wir wissen, gut Ding will Weile haben. Guck dir den Kölner Dom an. Die haben über 600 Jahre gebraucht, um das Teil fertig zu bauen. Und hat der Kölner Dom eine Klimaanlage? Nein. So, zurück zu Stuttgart 21. Ich sag's euch, in 300 Jahren, da wird dieser Tiefbahnhof ein Besuchermagnet, eine Kathedrale aus Schienen. Menschen werden aus aller Welt dahin pilgern, um dieses Bauwerk zu bestaunen und was? Ach, die haben die Treppen vergessen. Ja, irgendwas ist ja immer, ne?

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1: Ich bin Tobi Volke, hallo. Start in großem Betrugsprozess am Kölner Landgericht. Höhere Meerestemperaturen wegen Klimawandel und das Wetter grau und nass bei bis 21 Grad. Vor dem Landgericht Köln beginnt heute ein Prozess gegen 5 Angeklagte. Es geht dabei um 9 Immobiliengeschäfte im Ruhrgebiet und am Niederrhein und um einen Schaden in Millionenhöhe. Den Angeklagten werden unter anderem Betrug, Urkundenfälschung und Erpressung vorgeworfen. Sie sollen stark sanierungsbedürftige Häuser zu überhöhten Preisen verkauft und dabei falsche Angaben gemacht haben, etwa zu Wohnflächen, Baugenehmigungen und Mietverhältnissen. Außerdem sollen sie Sanierungsarbeiten mangelhaft oder gar nicht ausgeführt haben. In einem Fall soll ein Käufer mit der Mafia bedroht worden sein. Den Angeklagten drohen bis zu 10 Jahre Haft. Fast überall an Europas Küsten ist das Meerwasser aktuell extrem warm. Und das hat unter anderem direkte Auswirkungen auf die Tierwelt. Ohne den Klimawandel wären solche Temperaturen praktisch unmöglich. Das sagt ein internationales Forschungsteam der Organisation World Weather Attribution. Claudia Wächter berichtet.
2: Badewannenfeeling an den Küsten Spaniens. Mancherorts ist das Wasser im westlichen Mittelmeer mehr als 6 Grad wärmer als üblich. Zum Teil sogar selbst im Atlantik. Schuld sei die menschengemachte Erderwärmung, also vor allem das Verbrennen von Öl, Gas und Kohle, sagen die Forscher. Die hohen Wassertemperaturen schaden vor allem Seevögeln und Meeressäugern. Selbst Kraken suchen Kühle, wandern deshalb schon Richtung England.
1: Es ist für viele nicht unbedingt ein Traumarbeitsplatz, aber für 7 Azubis der Kölner Stadtentwässerungsbetriebe ist es der Ort, um sich richtig zu beweisen. Die Kläranlage in Weiden. Die liegt diese Woche komplett in den Händen der Auszubildenden. Chiara Süß mit den Einzelheiten.
3: Die Klärwerksübernahme ist schon seit mehreren Jahren fester Bestandteil der...
1: Diese Woche komplett in den Händen der Auszubildenden.

0: 21 Grad messen wir auch schon, also an den Temperaturen ändert sich jetzt gar nicht mehr so viel. Morgen dann der berühmte Sonne-Wolken-Mix. Es wird auch ein bisschen wärmer, 24 Grad in der Spitze und da scheint dann, wie gesagt, auch mal kurz die Sonne. Aber am Abend kann es dann auch nochmal nass werden.
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0: Ganz genau, so sieht es aus. Carsten hat sich gerade noch bei uns gemeldet.
2: Auf der Militäringstraße am Longerischer Bahnhof, hinter der Unterführung, steht rechts die Polizei in Fahrtrichtung Norden und kontrolliert Handy und angeschnallt. Tempo wird nicht kontrolliert. Kurz danach werdet ihr auch rausgewunken. Schöne Grüße, euer Carsten.
0: Dankeschön dir, gute Fahrt noch. Harald hat uns außerdem Bescheid gegeben, Blitze auf der Schmiedegasse von Weidenpesch kommt. Auf Höhe des Nordfriedhofs, da werdet ihr geblitzt, wenn ihr schneller mit Tempo 30 unterwegs seid. Andrea sagt, auf der Boltensternstraße blitzt es gegenüber vom KVB-Betriebshof, Tempo 50 hier. Dann eine Kontrolle auf der Olpener Straße, kurz hinter der Autobahnauffahrt in Richtung Innenstadt. Tempo 50 ist hier erlaubt, solltet ihr euch auch dran halten, sonst gibt es teure Fotos, sagt Miriam. Und Ben meldet einen Blitzer in Rodenkirchen auf der Schillingsrotter Straße auf Höhe der Bahngleise. Der blitzt direkt in beide Fahrtrichtungen. Tempo 30 ist erlaubt. In der Stadt keine längeren Staus. Auf den Autobahnen, da gibt es zwei Meldungen. Einmal von der A4 Aachen Richtung Köln zwischen Kreuz West und Eiffeltor. 5 Kilometer Stau, eine Viertelstunde plus. Und A59 Bonn Richtung Köln zwischen Spich und Flughafen sind es 2 Kilometer Stau. Die kosten euch am Ende 13 Minuten Stauzeit. Wenn ihr unterwegs noch was entdeckt, einfach ganz kurz Bescheid geben hier bei uns. 0800 951 99 99. Gute Fahrt euch.
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0: Genau so sieht's aus. Hallo Köln. Hallo am Mittwoch. Ja, mit einer Horde Fremder durch die Kölner Innenstadt laufen und so im besten Fall neue Leute, neue Kontakte oder sogar Freunde finden. Könnt ihr machen an diesem Sonntag. Und wie genau das funktioniert und was das Thema Einsamkeit bei Jugendlichen und jungen Erwachsenen damit zu tun hat, das erzähle ich euch gleich hier in knapp 10 Minuten gegen 5 vor.

0: Hier ist Radio Köln mit Marie Güttke. 12.45 Uhr haben wir es jetzt genau. Hallo Köln. Ja, so neue Menschen in der eigenen Stadt kennenlernen. Für junge Erwachsene gar nicht mehr so einfach, wie das damals in den 70ern bei den Black Fools noch klang.
1: Bring doch eine mit, stell dich mir so an. Du stehst hier die ganze Zigarre.
0: Ja, einfach dazusetzen und zack, hast du 20 neue Freundinnen und Freunde. So läuft's bei vielen jungen Kölnerinnen und Kölnern nicht mehr. Zum Beispiel hat uns Eddie das hier erzählt.
2: Also ich bin zwar beruflich Kita-Leitung und habe auch viel mit Leuten zu tun, aber mit Menschen aus meinem Alter zu connecten ist deutlich schwieriger, und weil wir kennen, dass alle Freunde von uns kriegen gerade Kinder oder ziehen weg.
0: Und schon sitzt er in der Millionenstadt jeden Sonntagabend alleine auf der Couch. Irgendwie blöd. Das Thema Einsamkeit bei Jugendlichen ist laut einer Studie unter anderem von der Uni Augsburg im Moment auf einem historischen Hoch. Und Alleinsein in der Großstadt, das kennt auch Daria.
3: Irgendwie sind wir doch alle viel an unseren Handys, sind irgendwie viel online und kriegen auch auf Instagram die ganze Zeit vorgelebt, wie toll alle Leben sind. Und verlieren uns da, glaube ich, in so einer Welt, die gar nicht so real ist. Vieles hat sich verändert, viele sind in Beziehung, viele sind sehr busy. Ich habe es irgendwie vermisst, neue Leute kennenzulernen, und dachte mir so, warum ist das eigentlich im Ausland immer so einfach und in der eigenen Stadt ist es so viel schwieriger.
0: Und deshalb hat Daria den Stranger to Friends Walk ins Leben gerufen. Also Spaziergänge mit fremden Menschen, um am Ende im besten Fall weniger allein in der Großstadt Köln zu sein. Wie genau die ablaufen und was für eine Rolle so kleine farbige Punkte dabei spielen, das erzähle ich euch gleich hier bei Radio Köln gegen 12:45.
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1: Mit Lena Bauer. Guten Tag. Es gibt eine weitere Festnahme im Fall der gesprengten Nord Stream Pipelines. Die Bundesanwaltschaft hat in Kroatien einen Ukrainer von Beamten dort festnehmen lassen, so die Behörde. Jannik Böke aus der Nachrichtenredaktion. Dabei hätte dieser Verdächtige eigentlich schon längst im Gewahrsam sein können.
2: Es handelt sich ausgerechnet um den Ukrainer, den die Ermittler schon letztes Jahr in Polen lokalisieren konnten. Die deutschen Behörden hatten damals auch offiziell die polnische Polizei gebeten, den Mann festnehmen zu lassen. Danach weigerte Polen sich allerdings, den Mann auszuliefern, was zu erheblichen diplomatischen Verstimmungen geführt hatte. Jetzt, im zweiten Anlauf, ist es den Ermittlern gelungen, den verdächtigen Ukrainer in Kroatien festnehmen zu lassen.
1: Und was sind genau die Vorwürfe gegen den Mann?
2: Also die Bundesanwaltschaft sagt, Wladimir Z. soll einer der Taucher gewesen sein, die die Sprengsätze an der Gaspipeline montiert hatten. Die Theorie der Ermittler sieht bisher so aus: Mehrere Personen sollen mit einer Segeljacht von Rostock aus gestartet sein. Das Schiff war zuvor mit gefälschten Ausweispapieren angemietet worden. Und auf Höhe Bornholm sollen Taucher an der Pipeline dann die Sprengsätze angebracht haben. Wer aber hinter der Aktion steckt, das ist nach wie vor unklar.
1: Danke, Jannik, und damit zu weiteren Themen im Überblick. Nach langer Trockenheit könnte jetzt Starkregen folgen, auch in den Waldbrandgebieten. Der Deutsche Wetterdienst erwartet ab dem späten Nachmittag mehrstündigen Starkregen. Der könnte sich demnach von der Eifel bis ins Siegerland ausbreiten. Die Wetterexperten sprechen von möglichen lokalen Unwettern. In Frankreich haben einige unheilbar Kranke jetzt das Recht auf Sterbehilfe. Ein umstrittenes Gesetz dazu ist ab heute in Kraft. Seit Jahren wurde es vorher diskutiert. Es gilt als die größte gesellschaftliche Reform von Präsident Macron. Frankreich zählt damit zu den wenigen Ländern, in denen Sterbehilfe unter Bedingungen möglich ist. Zehntausende Stellen in der NRW-Landesverwaltung sind unbesetzt. Laut einer Vorlage des Finanzministeriums an den Landtag in Düsseldorf sind fast 21.000 Stellen für Beamte und Tarifbeschäftigte nicht besetzt. Nach der Sommerpause soll sich der Haushaltsausschuss mit dem genauen Ausmaß und den Ursachen beschäftigen. So ein Antrag der SPD-Opposition. Ein oder zwei Haustiere zu Hause sind in der Regel keine Seltenheit. Auch deutlich mehr. Hunde, Katzen oder Meerschweinchen im eigenen Zuhause scheinen hier bei uns in Deutschland gar nicht so selten zu sein. Das krankhafte Sammeln von Tieren, auch Animal Hoarding genannt, ist laut einer aktuellen Untersuchung verbreiteter als bisher angenommen. Das sagt der Deutsche Tierschutzbund. Im Rahmen einer Untersuchung wurde jetzt rein rechnerisch fast täglich ein Fall gezählt. Durchschnittlich gehe es dabei um fast 50 Tiere pro Fall. Laut Tierschutzbund ist in solchen Fällen die Zahl der Tiere so hoch, dass sie keine angemessene Versorgung mehr bekommen können. Mit der Untersuchung wollen die Tierschützer aber nicht einfach Fälle oder Probleme aufzeigen. Es gehe auch darum, Ursachen für das Phänomen zu untersuchen. Daraus könnten Präventionsmaßnahmen sowie Leitlinien für Behörden entstehen, so der Tierschutzbund. Und das waren die Nachrichten mit Lena Bauer.
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3: 22 Grad stehen bei euch auf dem Thermometer. Also Höchstwerte für heute haben wir erreicht. Mehr geht da nicht. Es bleibt aber heute den ganzen Tag bei vielen Wolken und zwischendurch auch immer mal wieder kurze Regenschauer. Morgen dann am Donnerstag ein Sonne-Wolken-Mix. Also da kommt auch mal die Sonne durch hier bei uns. 9 Stunden Sonnenschein sind immerhin angesagt. Erst Richtung Abend ist dann auch mal wieder ein kurzer Regenschauer mit dabei. 24 Grad in der Spitze. Freitag sieht es ähnlich aus.
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3: Und das geht nur dank eurer Hilfe. Andrea hat sich bei uns gemeldet.
4: Und zwar auf der Boltensteinstraße gegenüber der KVB-Leitstelle. Hier solltet ihr nicht mehr als 50 Stundenkilometer fahren. Gute Fahrt und schönen Tag. Tschüss.
3: Danke dir. Gute Fahrt ebenfalls. Carsten hat Bescheid gegeben. Polizeikontrolle auf dem Militärring in Fahrtrichtung Norden. Am Longericher Bahnhof hinter der Unterführung. Da steht rechts die Polizei. Dann wird auf der Schmiedegasse kontrolliert. Von Weidenpesch kommend auf Höhe des Nordfriedshofs. Da werdet ihr geblitzt, wenn ihr schneller als mit Tempo 30 unterwegs seid. Hat uns Harald durchgegeben. Miriam meldet noch eine Blitze auf der Olpener Straße. Kurz hinter der Autobahnauffahrt Richtung Innenstadt. Hier ist Tempo 50 erlaubt. Und die letzte Meldung, die kommt von Ben in Rodenkirchen. Wird geblitzt auf der Schillingsrotter Straße, Höhe Bahnübergang. Der blitzt direkt in beide Fahrtrichtungen, Tempo 5, noch Tempo 30 ist erlaubt. Also Tempo 30 dürft ihr da maximal fahren. In der Stadt soweit alles entspannt. Keine weiteren Staus auf den Autobahnen. Aktuelle Gefahrenmeldung von der A3 Köln Richtung Oberhausen zwischen Mülheim und Leverkusen Zentrum. Eine ungesicherte Unfallstelle auf der mittleren Spur. Außerdem die Staus auf Aachen Richtung Köln zwischen Kreuz-West und Eiffeltor. 6 Kilometer Stau, eine Viertelstunde plus. Die 4 Köln Richtung Aachen zwischen Klettenberg und Kreuz-West. 3 Kilometer Stau, 7 Minuten plus. Und A59 Bonn Richtung Köln zwischen Spich und Flughafen. 16 Minuten Stauzeit im Moment. Hier gibt es gerade 2 Kilometer Stau. Wenn ihr unterwegs noch was entdeckt, gerne Bescheid geben. Einfach per WhatsApp-Sprachnachricht an den 0221 951 9990.
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3: Mit Marie Güttke im Studio für euch. Hallo Köln, schön, dass ihr dabei seid.

0: Spazieren gehen mit einer großen Gruppe und keiner kennt sich. Genau das könnt ihr beim Stranger to Friends Walk machen, den die Kölnerin Daria organisiert, um neue Menschen kennenzulernen. Hier ist Radio Köln um 18 Minuten nach 1 mittlerweile. Ich bin Marie Gütke. Ja, weil Daria hat einfach selber gemerkt, dass es auch in der Großstadt oft gar nicht so einfach ist, neue Kontakte zu knüpfen. Und deswegen hat sie sich diese Spaziergänge überlegt. Und dann stehen plötzlich an einem Sonntag 50 Fremde nebeneinander am Rheinauhafen mit so bunten Klebepunkten auf dem Schirm. Und Daria erklärt, was die genau bedeuten.
1: Ich habe so Conversation Starter von Anfang an ins Leben gerufen, weil ich mir überlegt habe, wie wird es irgendwie einfacher, mit Leuten ins Gespräch zu kommen. Wir haben unterschiedliche Farben, die sozusagen sagen, orange ist, ich bin neu in Köln, grün ist, ich trainiere gerade auf was hin. Und dann hast du direkt diese Sticker und findest vielleicht Leute, die auch neu in Köln sind, die sich auch nicht so wohl fühlen und kannst so direkt diese erste Ebene überwinden.
0: Also Sticker aufkleben, loslaufen und natürlich auch losquatschen.
2: Ich bin relativ neu in Köln tatsächlich und ich dachte, es bietet sich halt ganz gut an, mal ein paar Leute kennenzulernen und dann bin ich hier gelandet.
3: Ich finde halt diese Idee ganz cool, einfach so neue Menschen kennenzulernen und ich finde die Idee halt total toll, dass man so eine Community hat, wo man einfach, ich sag mal, random mit Leuten irgendwie Dinge unternehmen kann.
4: Es ist viel, viel lockerer und entspannter und es ist auf freiwilliger Basis einfach. Ich bin ungezwungen, kann hier hinkommen, spreche jeden an und wenn mir das Gespräch nicht passt, gehe ich dann auch. Und das ist für alle hier völlig in Ordnung.
0: Ja, weil die Gruppe ist die ganze Zeit in Bewegung und so geht es dann halt vielleicht auch ein bisschen schneller von einem Gesprächspartner zur nächsten Gesprächspartnerin rüber. Im Anschluss geht es für alle, die noch Bock haben, auch auf einen Drink in eine Bar. Und wenn ihr jetzt sagt, das will ich auch mal machen, wunderbar, kein Problem. Der nächste Stranger to Friends Walk, der ist am 23. August, also diesen Sonntag am Rheinauhafen. Ist alles kostenlos. Zum Anmelden klickt euch einfach im Netz mal durch oder auch bei Instagram, sucht einfach mal Stranger to Friends Walk. Und dann wünsche ich euch ganz viel Spaß beim Ausprobieren und vor allem beim neue Leute kennenlernen.
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1: Mit Christina Chesney, schönen guten Tag. Millionenbetrugsprozess startet in Köln. Weiterer Nord Stream-Anschlagverdächtiger verhaftet und das Wetter weiter bewölkt, später Regen. Gefälschte Mietverträge, falsche Genehmigungen und Immobilien mit erheblichen Mängeln. Vor der Kammer für Wirtschaftskriminalität am Landgericht Köln müssen sich deswegen ab in einer halben Stunde 4 Männer und eine Frau verantworten. Ihnen werden unter anderem Betrug, Urkundenfälschung und Erpressung vorgeworfen. Es geht um insgesamt 9 Immobiliengeschäfte und einen Schaden in Millionenhöhe. Frank Waltel berichtet.
2: Also es geht vor allem um Immobiliengeschäfte im Ruhrgebiet und im Niederrhein. Die Angeklagten sollen dann über eine Firma in Leverkusen stark sanierungsbedürftige Häuser zu hohen Preisen verkauft, dabei falsche Angaben zu Wohnflächen, Baugenehmigungen oder Mietverhältnissen gemacht haben. Dabei sollen sie Sanierungsarbeiten angeboten haben, die entweder mangelhaft oder gar nicht ausgeführt worden sein sollen. In einem Fall soll einem Käufer auch mit der Mafia gedroht worden sein, um den Kauf zu beschleunigen. Den Angeklagten drohen laut einem Gerichtssprecher bis zu 10 Jahre Haft.
1: 4 Jahre nach den Anschlägen auf die Nord Stream Pipelines ist jetzt ein weiterer Verdächtiger gefasst worden. Die Bundesanwaltschaft hat in Kroatien einen Ukrainer festnehmen lassen. Er soll ein Profitaucher sein und die Ermittler glauben, dass auch er zu der Gruppe Männer gehört, die damals Sprengsätze an den Gasleitungen in der Ostsee platziert haben. Der mutmaßliche Drahtzieher der Gruppe, der wurde bereits in Italien festgenommen, als er da im Urlaub war. Gegen ihn wurde auch schon Anklage erhoben. Die Kölner Innenstadt soll attraktiver werden mit mehr Farbe, Entertainment und mehr Grün. Deshalb fördert Köln Business 5 neue Projekte mit insgesamt knapp 80.000 Euro. Auf dem Neumarkt wird ab September ein großer Blumenkunstteppich ausgerollt. Zur Gamescom gibt es auf der Schildergasse einen Ninja-Parcours und Spieleaktionen. Außerdem entstehen neue Stadtmöbel und Pflanzenkübel am Dorothee-Sölle-Platz. In der Südstadt startet im Herbst ein Papageiensuchspiel in mehreren Geschäften und auch ein leerstehendes Schaufenster an der Hohe Straße wird bunt gestaltet. Falls ihr noch Ideen habt, im Fördertopf ist noch ein bisschen Geld und weitere Anträge sind noch möglich. Und das war's erstmal von mir, Christina Chesney. Wir hören uns wieder in einer Stunde um 2:30.
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1: Gerade im Moment, Christina Chesney. Wir hören uns wieder in einer Stunde

0: hoffe, das hilft euch.
1: Das hilft uns auf jeden Fall. Dankeschön für diese Blitzermeldung, lieber Harald. Und Andrea hat sich auch gemeldet. Die sagt, auf der Boltensternstraße blitzt es gegenüber vom KVB-Betriebshof. Tempo 50 ist erlaubt. Carsten meldet eine Polizeikontrolle auf dem Militärring in Fahrtrichtung Norden. Und zwar direkt am Longericher Bahnhof. Hinter der Unterführung, da steht rechts die Polizei. Miriam hat uns auch noch einen Blitzer durchgegeben. Und der ist auf der Olpener Straße, kurz hinter der Autobahnauffahrt in Richtung Innenstadt. Hier ist Tempo 50 erlaubt. In der Stadt sonst aber keine weiteren Staus, also nichts, das länger dauert als 5 Minuten Stauzeit. Auf den Autobahnen sieht es ein bisschen anders aus. Achtung bitte, A3 Köln Richtung Oberhausen zwischen Mülheim und Leverkusen Zentrum. Da hat es einen Unfall gegeben, da läuft im Moment die Unfallaufnahme. Einige Spuren sind da gesperrt und der Verkehr wird jetzt an der Unfallstelle vorbeigeführt. Und das bedeutet auch gerade schon ein bisschen Stau. A3 Frankfurt Richtung Oberhausen zwischen Kreuzost und Leverkusen Zentrum. 4 Kilometer Stau, 41 Minuten plus. Außerdem die A59 Köln Richtung Bonn in der Einfahrt Lind, da hat es einen Unfall gegeben. Unfallstelle ist ja noch ungesichert, also fahrt vorsichtig. 2 Staus habe ich noch für euch. A4 Aachen Richtung Köln zwischen Kreuz West und Eiffeltor. 5 Kilometer Stau, 19 Minuten plus. Und die A59 Bonn Richtung Köln zwischen Lind und Flughafen gerade 2 Kilometer Stau. Und da müsst ihr 17 Minuten oben drauf packen. Wer unterwegs noch was entdeckt? Ein Stau, ein Blitzer, eine aktuelle Gefahrenmeldung. Ihr könnt das jederzeit durchgeben hier bei uns unter der 0800 951 99 99. Ich wünsche euch eine gute Fahrt, kommt gut und sicher an.
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1: Genauer gesagt am Mittwochmittag im Studio für euch Marie Güttke. Hallo Köln.

0: Hallo Köln, hallo mitten in der Sommerferienwoche Nummer 5.
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0: Marie Goethe bin ich und gleich habe ich für euch neue aktuelle Musik von den Toten Hosen. Nur nach vorn, da freue ich mich schon drauf. Viele von euch waren bestimmt schon im Urlaub oder sind gerade erst wieder nach Hause gekommen. Kriegt ihr dann auch immer so einen kleinen Urlaubsblues, so wenn man im Alltag wieder angekommen ist? Also mir geht es auf jeden Fall meistens sofort so, weil im Urlaub einfach so viele Sachen schöner sind und mehr Spaß machen. Einkaufen zum Beispiel. Ich liebe das, ne? Im Supermarkt, im Urlaub einfach so ein bisschen durch die Regale zu schlendern, gucken, was es so gibt und dann findet man auch immer so Dinge, wo man denkt, geil, warum gibt es das eigentlich bei uns in Deutschland nicht? Und offenbar bin ich da nicht die Einzige von uns, die genau das gerne macht.
3: Wir waren jetzt in Spanien, Alicante, und wenn man da das Obst und Gemüse sieht, denkt man, wie kann das sein, dass das so viel günstiger ist wie in Deutschland? Sowas ist überraschend und es schmeckt halt auch, eine Tomate schmeckt nach Tomate. Also es ist faszinierender vielleicht, weil die andere Sachen haben als hier in Deutschland. Dann ist das schon, ne, interessanter und man weiß nicht, wo was ist und man guckt und sucht.
4: Ja, in erster Linie die Auswahl und die regionalen Produkte. Und das ist halt interessant. Ne?
5: Es ist ganz vieles anders und ganz vieles neu und interessant. Manchmal vergreift man sich auch und das schmeckt nachher gar nicht, aber meistens ist es einfach schön. Und einfach neue Produkte, das hat schon wirklich was Besonderes. Ist auch so ein Urlaubsfeeling.
0: Absolut, kann ich mich nur anschließen. Und Radio Köln-Hörerin Andrea, die hat uns vorhin auch ein Video per WhatsApp geschickt an die 0221 951 99 99 und die hat da gezeigt, wie sie mal so eine Kühltheke im Lidl auf Gran Canaria gesehen hat. Das war einfach eine riesen Auslage an Meeresfrüchten und frisch gefangenem Fisch. Also sowas, was es bei uns hier jetzt eigentlich so im Discounter nicht unbedingt gibt. Ihr könnt uns auch gerne weiterhin erzählen von euren Erlebnissen. Also was habt ihr schon Spannendes im Supermarkt entdeckt, irgendwo bei euch im Urlaub? Und macht ihr das genauso? Also dass ihr als allererstes mal den Supermarkt auschecken müsst. WhatsApp gerne 0221 951 99 99. Und jetzt wie versprochen, neue Musik von den Toten Hosen.
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1: Mit Lena Bauer, guten Tag. Weil sie fast schrottreife Immobilien mit falschen Versprechungen und gefälschten Dokumenten in NRW verkauft haben sollen, müssen sich jetzt am frühen Nachmittag 4 Männer und eine Frau vor dem Kölner Landgericht verantworten. Es geht um insgesamt 9 Immobiliengeschäfte und einen Schaden in Millionenhöhe. Frank Wartel in Köln, wo soll die Gruppe denn überall aktiv gewesen sein?
2: Also die Vorwürfe betreffen Immobiliengeschäfte in Recklinghausen, Witten, Mahl, Dorsten, Krefeld, Essen und Viersen. Die Angeklagte sollen stark sanierungsbedürftig Häuser zu hohen Preisen verkauft, dabei auch falsche Angaben etwa zu Wohnflächen, Baugenehmigungen, Mietverhältnissen gemacht haben. Dabei sollen sie Sanierungsarbeiten angeboten haben, die entweder mangelhaft oder gar nicht ausgeführt worden sein sollen. In einem Fall soll einem Käufer sogar mit der Mafia gedroht worden sein, um den Kauf zu beschleunigen. Den Angeklagten drohen laut einem Gerichtssprecher bis zu 10 Jahre Haft.
1: Und damit zu weiteren Meldungen im Überblick. Rund um die gesprengten Nord Stream Pipelines gibt es eine weitere Festnahme. Die Bundesanwaltschaft hat eigenen Angaben nach in Kroatien einen Ukrainer festnehmen lassen. Gegen ihn lag demnach seit über 2 Jahren ein europäischer Haftbefehl vor. Feuerwehrleute konnten den Brand im Hohenfenn in Belgien einkesseln. Das haben die Behörden jetzt mitgeteilt. Das sei eine positive Entwicklung. Es werde jetzt eine Lagebeurteilung durchgeführt. Gleichzeitig läuft der Kampf gegen die Flammen aber weiter. In Deutschland soll das sogenannte Animal Hoarding weiter verbreitet sein als gedacht. Rechnerisch fast ein Fall täglich wurde nach Angaben des Deutschen Tierschutzbundes im Jahr 2023 gemeldet. Dabei gehe es um Fälle, in denen zu viele Tiere auf zu engem Raum schlecht versorgt wurden. In Tschechien ist auf der höchsten Ebene ein Streit über fehlendes Toilettenpapier in Zügen ausgebrochen. Der Parlamentspräsident hat das Problem zur Chefsache erklärt, nach vielen Briefen von Bürgern, wie er selbst sagte. Es sei eine Schande, dass auf Toiletten in Zügen bei der tschechischen Staatsbahn Toilettenpapier fehle. Ein Sprecher der Staatsbahn kann die Kritik allerdings nicht nachvollziehen. Es gebe keine gestiegene Zahl an Fahrgastbeschwerden zu diesem Aspekt. Jährlich verbrauche der Konzern rund 3 Millionen Toilettenpapierrollen. Und von der Opposition heißt es ironisch, ohne diese Information rund um fehlendes Toilettenpapier wären wir nicht ausgekommen. Und das waren die Nachrichten mit Lena Bauer.
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3: Gerade im Moment viele Wolken, aber trocken. Später am Nachmittag und vor allem auch am Abend sind dann aber kräftige Schauer möglich und die halten sich auf jeden Fall auch. Das Ganze bei 22 Grad im Moment. Später gehen die Temperaturen dann runter auf 16 Grad. Morgen am Donnerstag ist dann erstmal auch wieder ein bisschen Sonnenschein mit dabei. Richtung Nachmittag aber auch ein paar Wolken und am Abend etwas Regen bei 24 Grad in der Spitze. Am Freitag ein Sonne-Wolken-Mix bei 22 Grad.
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3: Dankeschön an Wolfgang, der hat uns Bescheid gegeben, dass auf der Olpener Straße kurz hinter der Autobahnauffahrt in Richtung Innenstadt geblitzt wird. Tempo 50 ist erlaubt. Harald meldet einen Blitzer auf der Schmiedegasse von Weidenpesch kommend, wenn ihr auf Höhe des Nordfriedhofs seid. Tempo 30 ist hier erlaubt, also Fuß vom Gas. Dann wird geblitzt auf der Boltensternstraße gegenüber vom KVB Betriebshof. Tempo 50 gilt hier, hat Andrea durchgegeben. Und die letzte Meldung, die kommt von Carsten. Der hat eine Polizeikontrolle entdeckt auf dem Militärring. Und zwar, wenn ihr in Fahrtrichtung Norden unterwegs seid. Direkt am Longericher Bahnhof hinter der Unterführung steht rechts die Polizei. Dankeschön an euch. Wer unterwegs auch noch einen Blitzer entdeckt hat, einfach mal ganz kurz hier bei uns Bescheid geben unter der 0800 951 99 99. In der Stadt soweit alles entspannt, keine längeren Staus. Auf den Autobahnen starten wir mit einer aktuellen Gefahrenmeldung von der A4 Köln Richtung Olpe. Zwischen Merheim und Refrath eine ungesicherte Unfallstelle. Da ist im Moment auch eine Spur blockiert. Außerdem A3 Frankfurt Richtung Oberhausen zwischen Kreuz Ost und Leverkusen Zentrum. 5 Kilometer Stau, kostet euch 28 Minuten Stauzeit. Dann die 4 Aachen Richtung Köln zwischen Kreuz West und Eiffeltor. 5 Kilometer Stau, 20 Minuten dauert es hier länger. Und auf der A59 Bonn Richtung Köln zwischen Lind und Flughafen. 13 Minuten Stauzeit, im Moment hier 2 Kilometer Stau. Allen unterwegs, eine gute Fahrt.
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3: Hier ist Marie Güttke. Hallo Köln. Er macht es sowieso die ganze Zeit. Mein Kollege Daniel Weyroth, egal wann, egal wo du den triffst, der ist immer irgendwie am Singen. Irgendwas singt er immer, meistens irgendein Karnevalslied. So, dann haben wir uns gedacht, ja dann ab mit dem zur deutschen Karaoke-Meisterschaft. Was wir da genau mit ihm vorhaben, das kann er euch gleich selber nochmal erzählen, hier bei mir gegen 14:45.

0: Molly Humberstone kann singen. To Love Somebody hört ihr gerade hier bei Radio Köln. Um 14:45 mittlerweile. Ich habe so ein Gefühl, das könnte eine eher schrägere Nummer werden, im wahrsten Sinne des Wortes. Und ihr könnt live mit dabei sein. Ab morgen findet am Zülpicher Platz in der Kneipe Museum die deutschen Karaoke-Meisterschaften statt. Und kein geringerer als Daniel Wallroth aus der Radio Köln Frühsendung wird da einen Song zum Besten geben. Oder soll ich eher sagen, zu krächzen, Daniel?
1: Hallo, also jetzt sei mal nicht so fies, ne? Ich sag ja immer, wenn ich singen könnte, wäre ich ein Top-Frontmann geworden. Leider kann ich das mit dem Singen aber gar nicht mal so gut, aber ich mach's halt trotzdem gerne. Du kannst gerne mal meine Nachbarn in Sülz fragen.
0: Da bin ich mir ganz sicher. Und warum musst du denn jetzt unbedingt bei den deutschen Karaoke-Meisterschaften auf die Bühne gehen?
1: Naja, ich find's einfach spannend. Von morgen bis Samstag kämpfen da wirklich teilweise Tip-Top-Sängerinnen und Sänger aus ganz Deutschland um den deutschen Karaoke-Meistertitel. Und der oder die Gewinnerin darf dann im Oktober für Deutschland bei den Karaoke World Championships in Las Vegas um den Weltmeistertitel kämpfen. Und so eine Reise nach Las Vegas plus bisschen was singen, da hab ich gesagt, da gehe ich morgen Abend mal vorbei.
0: Ich bin sehr gespannt, aber was willst du morgen singen dann? Weil, also sonst, wenn du hier durch die Radio Köln-Redaktion läufst, meistens irgendwie in unserem Fädel oder sowas wird da getrellert.
1: Ja, das liegt an der Radio Köln Community. Ihr seid gefragt, denn ich habe 3 verschiedene internationale Songs rausgesucht und ihr könnt in der Radio Köln Instagram Story abstimmen, welchen ich singen soll. Zum einen könnt ihr voten für Bryan Adams. Oder soll ich einen meiner Lieblingssongs singen? Das wäre dann Journey mit Don't Stop Believin'. Oder soll ich John Denver mit Country Road singen?
0: Also alle 3 Songs sind jetzt nicht total einfach, finde ich. Also klickt euch gerne mal in die Radio Köln Insta-Story und stimmt ab. Und ich will nicht spoilern, aber gerade ist das wirklich eine enge Kiste in der Abstimmung. Also irgendwie alle 3 Songs kommen bei euch so prinzipiell ganz gut an. Schauen wir mal, welchen der 3 Songs Daniel dann morgen Abend bei den deutschen Karaoke-Meisterschaften singen soll, um am nächsten Tag die rote Laterne mit in den Sender zu bringen, ne?
1: Ach komm, ich denke, das wird gar nicht so schlimm. Und ihr könnt mich auch gerne unterstützen kommen, da würde ich mich freuen. 19.30 Uhr geht's morgen Abend los. Mein gesangliches Rinderfilet bekommt ihr dann ab 20 Uhr zu hören.
0: Also, das wird eine lustige Nummer, glaube ich, aber vielleicht auch ein kleines bisschen schräg. Wir sind gespannt. Und Daniel kann jetzt schon mal ein bisschen üben hier bei uns. Wir haben ein bisschen Musik mal rausgesucht, was wir vielleicht auch ganz nett finden. Journey, Don't Stop Believin', das wäre doch eine gute Idee. Ich kann mir das gut vorstellen, dass er das hinbekommt.

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1: Ich bin Christina Chesney, hallo. Spielemesse Gamescom so groß wie nie. Weiterer Nord Stream-Anschlagverdächtiger verhaftet und das Wetter viele Wolken und 22 Grad. Die Spielemesse Gamescom in Köln wird dieses Jahr noch größer. Nach Angaben der Veranstalter haben sich mehr als 1600 Ausstellende aus 67 Ländern angekündigt. Die Ausstellungsfläche von 233.000 Quadratmetern sei damit auch komplett ausgebucht. Die Gamescom läuft die gesamte nächste Woche. Privatbesucher können dann ab Donnerstag in die Messehallen in Deutz. Aber neben der Messe gibt es auch viele digitale Angebote. Und am Abschlusswochenende läuft auch wieder das Gamescom City Festival in der Innenstadt. Unter anderem mit Thees Ullmann oder Gildo Horn. Fast 4 Jahre nach den Anschlägen auf die Nord Stream Pipelines in der Ostsee ist jetzt ein weiterer Verdächtiger gefasst worden. Das hat die Bundesanwaltschaft in Karlsruhe bekannt gegeben. Paula Wienken fasst zusammen.
2: Der Verdächtige ist Ukrainer, soll ein Profitaucher sein und die Ermittler glauben, dass er auch zu der Gruppe Männer gehört, die damals Sprengsätze an den Gasleitungen in der Ostsee platziert haben. Der Mann wurde zwar bereits vor einem Jahr in Polen festgenommen, die polnische Justiz hatte den deutschen Auslieferungsantrag aber abgelehnt und er kam wieder frei. Jetzt wurde er in Kroatien erneut festgenommen. Der mutmaßliche Drahtzieher der Aktion ist schon länger gefasst. Gegen ihn wurde vor einigen Wochen auch schon Anklage erhoben.
1: Vor dem Landgericht Köln hat eben ein Prozess gegen 5 Angeklagte begonnen. Es geht dabei um 9 Immobiliengeschäfte im Ruhrgebiet und am Niederrhein und um einen Schaden in Millionenhöhe. Den Angeklagten werden unter anderem Betrug, Urkundenfälschung und Erpressung vorgeworfen. Sie sollen stark sanierungsbedürftige Häuser zu überhöhten Preisen verkauft und dabei falsche Angaben gemacht haben, etwa zu Wohnflächen, Baugenehmigungen und Mietverhältnissen. Außerdem sollen sie Sanierungsarbeiten mangelhaft oder gar nicht ausgeführt haben. In einem Fall soll ein Käufer auch mit der Mafia bedroht worden sein. Den Angeklagten drohen bis zu 10 Jahre Haft. Und das waren die Nachrichten für Köln mit Christina Chesney.
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3: Wir machen heute grau und zwar sehr viel grau. Den ganzen Tag über sind einige Wolken mit dabei und es später am Abend dann auch kräftige Schauer. Da kann sogar mal ein Gewitter mit dabei sein und auch die Nacht ist dann eher nass. Morgen am Donnerstag sieht es dann ein bisschen anders aus. Von heute 22 Grad gehen wir morgen hoch auf 24 Grad. Dazu gibt es einen Sonne-Wolken-Mix, aber auch mit ein bisschen Wind am Nachmittag. Richtung Abend ist dann auch wieder der ein oder andere Schauer mit dabei.
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3: Ganz genau so sieht's aus. Joachim hat sich bei uns gemeldet.
4: Auf der Amsterdamer Straße stadtauswärts, kurz vor dem Stadtanzeigerhaus, gibt es teure Passfotos, wenn man schneller als 50 fährt. Herzliche Grüße, Joachim.
3: Danke dir fürs Bescheid geben. Wolfgang sagt außerdem, da steht ein Blitzer auf der Olpener Straße in Richtung Innenstadt. Kurz hinter der Autobahnauffahrt werdet ihr geblitzt, wenn ihr schneller als mit Tempo 50 unterwegs seid. Ansonsten in der Stadt keine längeren Staus, also hier und da müsst ihr ein paar Minütchen oben drauf packen, aber nichts über 5 Minuten. Auf den Autobahnen, Achtung, A1 Köln Richtung Euskirchen, zwischen Löwenich und Kreuz West, da ist ein Fahrzeug liegen geblieben und auf der A4 Köln Richtung Olpe, zwischen Merheim und Refrath, eine ungesicherte Unfallstelle, da ist auch eine Spur im Moment blockiert, also fahrt dort vorsichtig. Staut sich außerdem auf der A4 Aachen Richtung Köln zwischen Kreuz West und Eiffeltor, sind hier 4 Kilometer Stau, 17 Minuten plus. Und A59 Bonn Richtung Köln zwischen Spich und Flughafen, 2 Kilometer Stau, 18 Minuten obendrauf. Das war's von mir. Wenn ihr unterwegs noch was gesehen habt, ein Stau, ein Blitzer, eine aktuelle Gefahrenmeldung, gerne einfach mal ganz kurz eine WhatsApp-Sprachnachricht hier zu mir ins Studio. An die 0221 951 eine Gefahrenmeldung, gerne einfach mal ganz kurz.

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Für alle Kinder der 90er, All for One, I swear, hier bei Radio Köln aus dem Jahr 1994. Wir haben Mittwoch, wir haben mittlerweile 14.44 Uhr, Viertel vor drei, und die Kinder von euch, also die können einfach jetzt mal so tun, als wären sie ein Gorilla und nicht nur zu Hause einfach irgendwie Quatsch machen oder sowas, sondern in der Rolle eines Gorillas durch die Stadt streifen. Es klingt komisch, aber es können eure Kids wirklich mal ausprobieren. Das ist unser Sommerferientipp für euren Mittwoch heute. Wir nehmen euch mit in eine virtuelle Welt. Denn in Ports können die Pens ab 7 Jahren sogenannte VR-Brillen ausprobieren. Also VR, das steht ja für virtuelle Realität. Das ist eine Art Spielwelt, die ihr über die Brille dann sehen könnt. Und dann werden die Kinder halt zu so einem Gorilla auf Streifzug durch die Stadt. Aber nicht nur das, auch Gaming-Klassiker wie Fruit Ninja, bei dem ihr Früchte zerschlagen müsst, könnt ihr mit der VR-Brille ausprobieren. Das Ganze findet heute von 15 bis 17 Uhr in der Stadtteilbibliothek in Ports statt und ist kostenlos. Also könnt ihr einfach hin und am besten jetzt schon direkt auf den Weg machen. Ne? Wie gesagt, um 15 Uhr geht es da schon los. Dabei natürlich weiter Radio Köln im Ohr. Gabor Leitner, den hört ihr jetzt gleich hier bei Radio Köln. Mich dann morgen wieder ab 10. Ich bin Marie Güttke und wünsche euch noch einen schönen Mittwoch. Bis dann.

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1: Mit Lena Bauer, guten Tag. Erst zu wenig, jetzt zu viel Regen. Nach der langen Trockenheit sagt der Deutsche Wetterdienst starken Regen für den Nachmittag voraus, auch im Südwesten von NRW. Schwerpunkt wird voraussichtlich ein Streifen von Rheinland-Pfalz bis nach Sachsen. Jannik Böke aus der Nachrichtenredaktion. Hier könnte entsprechend einiges runterkommen.
2: Ja, wir hätten im Angebot neben dem möglichen Starkregen schwere Gewitter, Hagel und Sturmböen. Wahrscheinlich bleibt es aber nur bei kleineren lokalen Unwettern. Eine Vorabinformation für schwere Unwetter hat der Deutsche Wetterdienst bisher nicht veröffentlicht. Morgen beruhigt sich das Wetter in NRW dann wieder weitestgehend. Im Norden und Süden des Landes muss aber weiter mit teils starken Gewittern gerechnet werden, so der DWD.
1: Für die Feuerwehr im Hohenfern kann es dagegen praktisch nicht zu wenig Regen geben. Hier kämpfen die Einsatzkräfte weiter gegen das Feuer im Moor, aber mit immer mehr Erfolg.
2: Nach Behördenangaben konnte der Brand von Feuerwehrleuten mittlerweile eingekesselt werden. Es werde eine Lagebeurteilung durchgeführt, um die im Laufe des Tages eingesetzten Mittel voraussichtlich zu reduzieren, so der Gouverneur. NRW-Innenminister Reul hat unterdessen heute vor Spekulationen über den Auslöser der Brände gewarnt. Das hat keinen Sinn, sagte der CDU-Politiker am Morgen im Monschauer Ortsteil Kalter Herberg. Die Ursache müsse sorgfältig geprüft werden.
1: Und damit zu weiteren Meldungen in Kürze. Rund um die gesprengten Nord Stream Pipelines gibt es eine weitere Festnahme. Die Bundesanwaltschaft hat eigenen Angaben nach in Kroatien einen Ukrainer festnehmen lassen. Gegen ihn lag demnach seit mehr als 2 Jahren ein europäischer Haftbefehl vor. Dem Mann wird vorgeworfen, Sprengstoff an den Pipelines angebracht zu haben. Am Rhein ist nach dem Regen wieder etwas mehr Wasser unterwegs. Für die Schifffahrt bleibt die Lage aber angespannt. Am wichtigen Pegel bei Kaub in Rheinland-Pfalz wurden laut der zuständigen Behörde bis zu 14 cm gemessen. Zuletzt waren es dort nur einstellige Werte. Kaub gilt als Nadelöhr für die Rheinschifffahrt und ist damit auch für den Warenverkehr auf dem Rhein Richtung NRW wichtig. Zehntausende Stellen in der NRW-Landesverwaltung sind unbesetzt. Laut einer Vorlage des Finanzministeriums an den Landtag in Düsseldorf sind fast 21.000 Stellen für Beamte und Tarifbeschäftigte nicht besetzt. Nach der Sommerpause soll sich der Haushaltsausschuss mit dem genauen Ausmaß und den Ursachen beschäftigen. So ein Antrag der SPD-Opposition. In Bayern hat ein 8-Jähriger ein Elektroauto geklaut, um damit einfach einen Ausflug zu unternehmen. Laut Polizei hatte der Junge gestern seine Wohngruppe verlassen und auf dem Parkplatz eines Autohauses in der Nähe das Auto in Beschlag genommen. Das ging, weil es wohl nicht verschlossen war. Mit dem Wagen fuhr er zu seiner Wohngruppe zurück. Dort habe er das E-Auto einem Erzieher gezeigt. Der Wagen habe aber schließlich den Weg zum Eigentümer zurückgefunden, so die Polizei. Auf der Spritztour sei weder dem 8-Jährigen noch dem Fahrzeug etwas passiert. Und das waren die Nachrichten mit Lena Bauer.
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3: Ja, ihr Lieben, ihr habt's gehört, zieht die Köpfe ein, es gewittert heute mal in Köln. So gegen 17, 18 Uhr gibt's eine Chance auf Gewitter. Danach kommt Regen runter, 22 Grad haben wir gerade. Morgen wird's wieder freundlicher, die Sonne kommt besser durch. Gegen Abend höchstens mal Regen, dazu werden's morgen bis zu 24 Grad.
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3: Und mit Radio Köln-Hörer Joachim, er hat den Blitzer entdeckt auf der Amsterdamer Straße, stadtauswärts. Kurz vorm Medienhaus werdet ihr ab Tempo 50 geblitzt. Medienhaus, ich glaube, damit sind wir gemeint. Dumont, im Dumont-Haus sitzen wir ja. Und dann hat Wolfgang noch einen Blitzer entdeckt auf der Olperner Straße in Richtung Innenstadt. Kurz hinter der Autobahnauffahrt werdet ihr ab Tempo 50 geblitzt. Wenn ihr noch was habt, dann ruft die kostenlose Radio Köln Verkehrshotline an. 0800 951 99. Es gibt keine nennenswerten Staus im Stadtgebiet. Auf den Autobahnen gibt es aktuellen Warnhinweis von der A1 Köln Richtung Dortmund. Leverkusener Brücke, hier ist ein Fahrzeug liegen geblieben auf dem rechten Fahrstreifen. Und ihr habt besonders viel Stau auf der A4 Aachen Richtung Köln zwischen Kreuzwest und Eiffeltor. 5 Kilometer Stau, 20 Minuten Stauzeit. 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
3: Was meint ihr, wenn ihr mal tief in euch geht, was wird wohl eher fertig? Stuttgart 21 oder der Kölner Dom? Wir haben da so ein paar Parallelen gefunden. Sprechen wir gleich drüber um 7:15 bei Radio Köln.

0: neue Musik von Gentleman und Michael Patrick Kelly. Wildfire Radio Köln ist hier. Und habt ihr manchmal auch das Gefühl, bei uns in Deutschland laufen die Dinge nicht so ganz rund? Ich meine, Stuttgart 21 jetzt, ne? Als die angefangen haben zu bauen, gab es noch Dinosaurier und die sind ja immer noch nicht fertig. Inzwischen peilen sie 2031 an. Und jetzt das Neueste, der Bahnhof wird auch keine Klimaanlage haben. Das haben wir uns alles ganz genau durchdacht, sagt die Bahn, weil der liegt ja unter der Erde, der Bahnhof, der braucht keine Klima. Laura Potting aus dem Radio Köln-Team, die glaubt da jedes Wort.
1: Absolut, ich meine, wie oft, ja, konnten wir uns schon drauf verlassen, wenn die Bahn zum Beispiel gesagt hat, hier, ne, dein Zug kommt um 12 Uhr an. Gut, noch nie, aber trotzdem, ich bleibe positiv. Wenn die Bahn sagt, wir brauchen keine Klimaanlage, dann werden wir vermutlich eine brauchen, aber ganz im Ernst, das ist alles viel zu teuer. Und außerdem dauert das doch alles eh schon viel zu lang. Ich sag dir, die saßen da in so einem Meeting via Zoom, einer hat Rotwein aus einer Kaffeetasse getrunken, ein anderer hat den Katzenfilter nicht ausbekommen und so ein dritter hat parallel YouTube geschaut. Und dann haben die sich so überlegt, woran könnten wir denn so sparen? Komm, wir lassen die Klimaanlage weg. Genial! Der Typ mit dem Katzenfilter hat dann noch ganz kurz angemerkt, dass es aber doch in Zukunft immer mehr Hitzewellen geben wird. Aber da der Schnurrhaare hatte, hat den eh keiner ernst genommen. Piff, paff, jetzt packst du da noch so ein Erklärvideo online mit so einem Typen in Bauarbeiterkostüm, der uns sagt, dass alles gut wird und fertig. Grandios. Also hört mal auf, euch zu beschweren, ja? Die haben alles im Griff. Alles. Ja, ja, hier zu teuer, dauert zu lange, Laberschwart, Kartoffelsalat. Ey, wir hier in NRW, ja, wir wissen, gut Ding will Weile haben. Guck dir den Kölner Dom an. Die haben über 600 Jahre gebraucht, um das Teil fertig zu bauen. Und hat der Kölner Dom eine Klimaanlage? Nein. So, zurück zu Stuttgart 21. Ich sag's euch, in 300 bis 400 Jahren, da wird dieser Tiefbahnhof ein Besuchermagnet, eine Kathedrale aus Schienen. Menschen werden aus aller Welt dahin pilgern, um dieses Bauwerk zu bestaunen und was? Ach, die haben die Treppen vergessen. Ja, irgendwas ist ja immer, ne?
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1: Mit Christina Chesney, schönen guten Tag. Spielemesse Gamescom wird so groß wie nie. Bahn gibt Tipps für mehr Sicherheit am Bahnhof. Und das Wetter 22 Grad und immer wieder Regen. Gaming und Zocken sind schon lange keine Nischen mehr, sondern für viele von euch Teil des Alltags. Zahlen des Statistischen Landesamts zeigen, dass schon vor 2 Jahren fast 40% aller Haushalte in NRW mindestens eine, eher zwei Spielekonsolen zu Hause hatten. Und auch die Computerspielemesse Gamescom, die kommende Woche hier in Köln stattfindet, wird dieses Jahr nochmal größer, berichtet Tim Schwermbeck.
2: Mehr als 1600 Ausstellende aus 67 Ländern haben sich angekündigt und die riesige Messefläche ist laut Gamescom komplett ausgebucht. Und das nicht nur durch die großen Entwicklerstudios, sondern auch durch viele kleine unabhängige Spielemacher. Diese könnt ihr in der Indie-Area finden. Hier werden über 400 Unternehmen ihre Spiele und Ideen präsentieren. Diese Independent-Titel werden auch in der breiten Masse immer beliebter. Allein in Deutschland spielen 17 Millionen Menschen regelmäßig Indie-Games.
1: 4 Jahre nach den Anschlägen auf die Nord Stream Pipelines ist jetzt ein weiterer Verdächtiger gefasst worden. Die Bundesanwaltschaft hat in Kroatien einen Ukrainer festnehmen lassen. Er soll ein Profitaucher sein und die Ermittler glauben, dass auch er zu der Gruppe Männer gehört, die damals Sprengsätze an den Gasleitungen in der Ostsee platziert haben. Der mutmaßliche Drahtzieher der Gruppe, der wurde bereits in Italien festgenommen. Gegen ihn wurde auch schon Anklage erhoben. Ob und wann es da aber zum Prozess kommt, ist noch nicht klar. Viele Menschen fühlen sich auf Bahnhöfen, an KVB-Haltestellen oder in Zügen und S-Bahnen nicht immer sicher. Bei einer kostenlosen Sicherheitsführung am Kölner Hauptbahnhof haben Fachleute von Bahn, Bundespolizei, KVB, Go Rheinland und Bahnhofsmission gezeigt, was hinter den Kulissen für die Sicherheit getan wird. Radio Köln-Reporter Frank Walte, es gab ja auch konkrete Tipps für Reisende, die nicht jeder immer auf dem Schirm hat, ne?
3: Ja genau, der Lieblingsplatz vieler Reisender zum Beispiel, direkt am Fenster, vielleicht sogar noch mit Kopfhörern im Ohr, ist für Sicherheitsexperten eher eine schlechte Wahl. Gruppen oder Einzelpersonen könnten den Platz neben dir nutzen und dich einklemmen. Auch beim Warten auf dem Bahnsteig raten Experten lieber mit dem Rücken zu Mauern, Bänken oder Schildern zu stehen, wenn es denn geht. So kann absichtliches oder unabsichtliches Anrempeln verhindert werden. Und grundsätzlich gilt im Zweifel einfach Hilfe holen. Bei Vorfällen oder auch nur einem unguten Gefühl heißt es Mitarbeiter der Bahn oder der Bundespolizei ansprechen.
1: Am helllichten Tag sollen 2 Männer eine 88-jährige Frau in Hohlweide in ihrer Wohnung überfallen haben. Das teilt die Kölner Polizei mit. Die Täter sollen am Freitagvormittag gegen 22:45 durch ein offenes Fenster in die Erdgeschosswohnung der Seniorin an der Dabringhauser Straße eingestiegen sein. Weil die Frau dann laut um Hilfe gerufen hat, wurde ein Nachbar aufmerksam und hat dann mehrfach an ihrer Wohnungstür geklingelt. Daraufhin flüchteten die beiden Männer durch das Fenster in Richtung Edelsfelder Straße. Jetzt sucht die Polizei nach Zeugen. Wenn ihr die Hilferufe gehört und die beiden dunkel gekleideten Männer in und um Hohlweide gesehen habt, meldet euch bitte bei der Polizei. Und das waren die Nachrichten für Köln mit Christina Chesney. 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
4: Du hast es ja gerade gesagt, ich muss mir unbedingt mein Gamescom-Ticket noch holen.
1: Ja, jetzt wird's Zeit.
4: Ich muss da unbedingt auch noch hin. Verdammt, schnell.
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4: Die sind ja dann immer so schnell ausverkauft, auch zwischendurch, wenn man Pech hat. Naja, ich halte mich mal ran, wir gucken so lange aufs Wetter. Und zwar gewittert es da heute mal in Köln. 18 Uhr, da kommt was runter. Ansonsten ist aber auch immer wieder Regen mit dabei. Aktuell 21 Grad. Morgen dann schon wieder sonniger. Ihr bekommt ja Sonne und Wolken im Mix. Regen eher gegen Abend, dazu 24 Grad.
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4: Und da ist der Joachim fleißig gewesen und hat einen Blitzer gemeldet auf der Amsterdamer Straße, stadtauswärts, kurz vorm Dumont-Haus, wo wir auch sitzen, Tempo 50. Und Radio Köln-Hörer Wolfgang sagt, Vorsicht auf der Olpener Straße Richtung Innenstadt, kurz hinter der Autobahnauffahrt. Da werdet ihr auch geblitzt ab Tempo 50. Und was sagt ihr denn so? Meldet eure Verkehrsmeldungen über die Radio Köln-Verkehrshotline 0800 951 99 99. Kostet euch keinen Cent mit dieser Nummer. Es gibt keine besonderen Staus im Stadtgebiet. Dafür gibt es einen Warnhinweis auf der A3 Köln-Oberhausen. Einen Cent mit dieser Nummer. Es gibt keine besonderen Staus im Stadtgebiet.

Radio Köln ist hier mit Gabor Leitner. Und ihr habt's ja vielleicht schon gehört, es ist ein neuer Kelly in der Stadt. Iggy Kelly, die Kelly Family ist ja unermüdlich und bringt immer wieder neue Popstars hervor. Und Iggy Kelly hat jetzt auch einen neuen Song am Start. Miracle spiele ich euch auch gleich noch im besten Mix. Allerdings ist ja schon der nächste Iggy Kelly Song in der Pipeline. Zusammen mit uns bringt Iggy Kelly den offiziellen Lichtblicke-Song in diesem Jahr raus, mit dem wir Familien in NRW helfen, denen es ja nicht ganz so gut geht. Wir hoffen da auf viel Kohle für den guten Zweck. Alles dazu hört er gleich nach zwei Songs. Nick Carmen aus den 90ern und danach Ava Max.

0: 15.44 Uhr, Gabor Leitner hier. Und Leute, jetzt gibt's hier eine große Premiere bei Radio Köln.
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0: Eine kleine Hörprobe gibt es nämlich, ne? Auch dieses Jahr wollen wir natürlich wieder eine stolze Summe zusammenbekommen für unsere Aktion Lichtblicke und damit Familien aus NRW unterstützen, die es nicht ganz so dicke haben. Dafür brauchen wir eure Hilfe natürlich. Und dieses Jahr haben wir uns auch noch prominente Unterstützung besorgt. Annick Manoukian aus der Radio Köln Musikredaktion war ja mit Iggy Kelly in Manchester und hat mit ihm zusammen den offiziellen Lichtblicke-Song aufgenommen für dieses Jahr. Und jetzt ist das erste Demo fertig. Annick, bist du zufrieden?
2: Absolut. Ich find's jetzt schon mega schön. Aber Eigenlob stinkt ja, ne? Und deswegen habe ich mir die Erlaubnis von Iggy geholt und wir dürfen jetzt schon mal hier zusammen in den Refrain reinhören. Also, aber wie gesagt, ne, es ist jetzt die allererste Demo-Version.
0: Ja, ist ja gut. Also jetzt großer Moment. Wir hören mal in die Demo rein.

0: geht aber auch schon gut ins Ohr, finde ich. Also Glückwunsch. Was sagt denn Iggy Kelly dazu?
1: Der ist genauso happy wie ich, zum Glück. Und er sitzt ja auch direkt an der Quelle, was Musikkompetenz angeht. Seine Mutter ist ja Patricia Kelly von der Kelly Family. Und sie hat das Demo auch schon gehört.
2: Ich habe meiner Mutter erstmal den Song gezeigt und sie musste sogar fast weinen, weil sie, ja, emotional so abgeholt hat. Und das ist natürlich genau das, was wir auch mit dem Song bewirken wollen oder wollten, als wir den geschrieben haben. Ja, weil es natürlich nicht nur irgendein Popsong sein soll, sondern ein Song mit einem tieferen Message, mit einer tiefgründigen Bedeutung. Und das haben wir, glaube ich, ganz gut hinbekommen, weil ich habe es auch ein paar Freunden von mir gezeigt und die waren auch total emotional berührt. Und das ist natürlich echt mega schön zu hören, weil genau das wollten wir mit diesem Song und mit dem Schreiben von dem Song bewirken.
0: Also wenn Mama Kelly, Patricia, Tränen in den Augen hat, dann seid ihr auf jeden Fall auf dem richtigen Weg, würde ich sagen, mit unserem Lichtblicke-Song hier bei Radio Köln. Noch ist er nicht ganz fertig, noch schraubt ihr da ein bisschen dran, Anik. Und solange hört ihr hier bei Radio Köln den neuen Song von Iggy Kelly, der jetzt schon draußen ist, Miracle, neu im besten Mix. Und wie es mit dem Lichtblicke-Song weitergeht, das hört er natürlich immer hier bei Radio Köln, ist ja klar.

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1: Mit Lena Bauer, guten Tag. Geht uns das Gas aus? Seit Monaten landet wegen der hohen Preise am Weltmarkt kaum Gas in den Speichern. Aktuell sind die deutschen Gasspeicher zu etwa 50% gefüllt. Die vollständige Befüllung bis zum Start der Heizsaison ist daher eher unwahrscheinlich. Jannik Böke aus der Nachrichtenredaktion. Jetzt hat das Bundeswirtschaftsministerium sich dazu geäußert.
2: Und die Stellungnahme klingt jetzt weder beruhigend noch alarmierend. Eine Sprecherin meinte zu den niedrigen Gasspeicherständen heute, man beobachte die Lage sehr genau und die Gasimporteure seien aufgefordert, mehr Gas einzuspeichern. Wegen der Lage im Nahen Osten sind die Preise für LNG aber weiter auf einem hohen Niveau und Experten befürchten, dass sich Deutschland und Europa eine Preisschlacht im Herbst mit asiatischen Käufern liefern werden, eben wegen der knappen Verfügbarkeit.
1: Gas ist schon länger teurer, droht da ein weiterer Preissprung?
2: Also auf mittelfristig höhere Gaspreise müssen wir uns schon einstellen, sagt der Chef der Bundesnetzagentur Müller. Aktuell gäbe es keine Anzeichen dafür, dass sich die Lage auf dem Gasmarkt stabilisiert. Und er betonte ebenfalls, dass die Gashändler mehr Gas für den Winter einspeichern müssen. Aber Müller betonte auch, die Preise für Erdgas seien aktuell bei weitem nicht so hoch wie 2022 nach dem Beginn des Ukraine-Kriegs.
1: Danke dir, Jannik, für die Infos und damit zu weiteren Meldungen in Kürze. Feuerwehrleute konnten den Brand im Hohenfenn in Belgien einkesseln. Das haben die Behörden jetzt mitgeteilt. Das sei eine positive Entwicklung. Gleichzeitig läuft der Kampf gegen die Flammen aber weiter. Laut Bundesanwaltschaft gab es rund um die gesprengten Nord Stream Pipelines eine weitere Festnahme. Man habe in Kroatien einen Ukrainer festnehmen lassen. Gegen ihn lag demnach seit mehr als 2 Jahren ein europäischer Haftbefehl vor. Dem Mann wird vorgeworfen, Sprengstoff an die Pipelines angebracht zu haben. Der Regen hilft der Schifffahrt auf dem Rhein nur leicht. Laut dem Bundesverband der deutschen Binnenschifffahrt sind die Pegel zwar nicht weiter gefallen, Entwarnung gibt es aber nicht. Am Niederrhein in Duisburg-Ruhrort liegt der Wasserstand weiter unter dem bisherigen Tiefstand von 2018. Deswegen können im Duisburger Hafen Schiffe derzeit nach Angaben der Betreiber nur rund ein Fünftel der üblichen Ladung mitnehmen. Hitze sorgt für mehr Unfälle. Zu dem Ergebnis kommt die deutsche gesetzliche Unfallversicherung mit Blick auf eine Auswertung von Unfalldaten. Die Zahl der heißen Tage mit über 30 Grad habe sich in Deutschland seit den 50ern etwa verdreifacht. Und auch die Zahl der Unfälle in dieser Zeit sei gestiegen. Ab 30 Grad gibt es demnach etwa 8% mehr Arbeitsunfälle als bei Temperaturen zwischen 10 und 15 Grad. Einen noch stärkeren Anstieg gibt es laut der Unfallversicherung bei Wegeunfällen im Straßenverkehr mit rund 17%. Und Hitze führe auch zu Ausfällen bei der Arbeit. Allein 2023 sind etwa 37 Millionen Arbeitsstunden verloren gegangen, so die Schätzung. Deswegen sei Prävention immer wichtiger, um Ausfälle zu vermeiden und die Leistungsfähigkeit zu sichern. Und das waren die Nachrichten mit Lena Bauer.
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3: Mit Gewitterwarnung für Köln. So gegen 18 Uhr gibt es eine relative Chance auf Gewitter. Da kann was runterkommen. Ansonsten tropfelt es aber vor sich hin. Es gibt immer wieder Regen bei 21 Grad aktuell. Morgen weniger Wolken, mehr Sonne. Es wird deutlich freundlicher. Regen gibt es, wenn, dann so gegen Abend eher. Und es wird ein bisschen milder mit 24 Grad morgen.
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3: Und der Blitzer der Stunde kommt von Radio Köln-Hörer Joachim. Er hat ihn entdeckt bei uns um die Ecke auf der Amsterdamer Straße, stadtauswärts, kurz vorm Neven-Dumont-Haus. Da sitzt ja auch Radio Köln. Ab Tempo 50 werdet ihr geblitzt. Danke dafür. Wenn sonst noch was ist, schickt gerne einfach eine WhatsApp, auch gerne Sprachnachricht an diese Nummer in eurem Handy. 0221 951 99 99, euer Draht zu Radio Köln. Es ist recht voll auf dem Militärring. 7 Minuten plus in Richtung Marienburg zwischen Brühlerstraße und Bonner Verteiler steht hier im Stau. Außerdem bitte Vorsicht auf der A1 Köln Richtung Dortmund auf Höhe Nil. Steht ein defektes Fahrzeug auf dem linken Fahrstreifen. Bitte aufpassen, das ist gefährlich. Und besonders voll ist es auf der A4 Aachen-Köln zwischen Kreuzwest und Eiffeltor. 5 Kilometer Stau, 18 Minuten Stauzeit. 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
3: Ja, und ihr bekommt viel neue Musik hier heute bei mir. Eben hatte ich ja schon den neuen Song von Iggy Kelly für euch. Und gleich gibt's neue Musik von James Blunt. Like Tastes Like Summer heißt dein neuer Song. Also ihr merkt, die Popstars kommen auch zurück aus dem Sommerurlaub und haben frische Musik im Gepäck. Den Song spiele ich euch gleich um 15:15 nach. Und wir haben auch mit James Blunt drüber gesprochen. Hört ihr alles um 15:15 nach hier bei Radio Köln. Das ist erstmal Beyoncé mit Texas Hold'em. Einen schönen Mittwoch, Köln.

0: Ganz entspannt Richtung Feierabend mit Radio Köln und Teddy Swims, Mr. Know-It-All. Und ich habe jetzt neue Musik für euch von keinem geringeren als einem echten Superstar, James Blunt. You're beautiful. You're beautiful. Der Meister des Herzschmerzes. Und jetzt liefert James Blunt euch einen neuen, ja, Sommerhit, besser spät als nie, jetzt im August. Tastes Like Summer heißt der, ist aber bei, ja, gar nicht mal so sommerlichen Bedingungen entstanden, hat uns James Blunt erzählt.
1: Wenn Künstler einem Sommerhit schreiben, denken sie meist an Palmen und Strände. Ich schreibe Tastes Like Summer nicht etwa entspannt auf einer Yacht vor Ibiza, sondern gefangen in einem eiskalten Studio in London, wo ich verzweifelt von einer schönen Braune träumt.
0: Und wenn ihr euch jetzt wundert, Sekunde mal, warum kann denn James Blunt auf einmal Deutsch? Naja, als Kind hat er einen Großteil seiner Jugend in Deutschland verbracht, sogar hier in Nordrhein-Westfalen. Inhaltlich ist sein neuer Song quasi eine Lobeshymne an eine bestimmte Person. Eine Person, die ihn verrückt macht und ihre Haut, naja, schmeckt nach Sommer. Und da haben wir uns natürlich gefragt, wie wäre es denn, wenn der Sommer nach James Blunt schmecken würde?
1: Wenn der Sommer tatsächlich nach James Blunt schmecken würde, dann reden wir von Sonnencreme mit Lichtzufachter 50 und einem Ibiza-Cocktail.
0: Ja, die Briten und die Sommersonne ist ja ein schwieriges Thema. Jetzt aber genug gelabert, hier ist er für euch. Der neue Song von James Blunt bei Radio Köln.
1: Hey Deutschland, hier ist James Blunt und ihr hört meine neue Single Tastes Like Summer auf

der neue Sommersong von James Blunt bei Radio Köln. Tastes like Summer. Und Leute, ihr kennt ja dieses Gefühl, wenn man so einen Unfall kommen sieht und man kann trotzdem einfach nicht weggucken. So ähnlich fühle ich mich gerade, wenn ich an unseren Daniel Waldroth aus der Radio Köln Morgensendung denke. Denn der wird morgen auf der Bühne stehen und singen. Ei, ei, ei. Und wenn ihr den Daniel kennt, so wie ich, dann wisst ihr, der singt gerne, der singt auch viel, aber singen kann er nicht wirklich. Aber morgen findet am Zülpicher Platz in der Kneipe Museum die deutsche Karaoke-Meisterschaft statt. Und der oder die Siegerin fährt dann sogar nach Las Vegas zur Weltmeisterschaft. Und weil unser Daniel ebenso gerne singt, haben wir von Radio Köln gesagt, naja, Walli, dann mal ab auf die Bühne mit dir. Und ihr bestimmt auch, was er da zum Besten gibt in der Radio Köln Insta-Story. Votet ihr aktuell zwischen Summer of 69, Bryan Adams, Take Me Home, Country Road oder Don't Stop Believin' von Journey. Eieiei, das kann ja was werden. Bitte, bitte stimmt ab. Und wir sind dann sehr gespannt, werden das natürlich verfolgen hier bei Radio Köln, wie sich Daniel Waldroth da so schlägt beim Karaoke.

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1: Mit Christina Chesney, schönen guten Tag. Geldwäscheverdacht bei Händlern in Kalk. Spielemesse Gamescom wird so groß wie nie und das Wetter Regen bei um die 20 Grad. Bei einer großen Kontrolle hat die Kölner Polizei gestern 4 Goldankaufgeschäfte und ein Leihhaus in Kalk unter die Lupe genommen. Zusammen mit Experten für Geldwäsche und Finanzkriminalität sind sie offenbar fündig geworden, berichtet Paula Winken.
2: Bei einem der Läden stand schnell der Verdacht der Geldwäsche im Raum, als die Einsatzkräfte 120.000 Euro in bar gefunden hatten. Außerdem standen bei einem Ladeninhaber noch offene Forderungen von der Stadt in Höhe von 90.000 Euro aus. 30.000 zahlte er direkt. Auch wertvolle Uhren und Feingoldbarren wurden in den Läden gepfändet. Und außerdem haben die Ermittler eine gefälschte Luxusuhr beschlagnahmt. Bei insgesamt 3 der 5 kontrollierten Läden wird die Bezirksregierung jetzt Verfahren wegen Verstößen gegen das Geldwäschegesetz einleiten.
1: Die Spielemesse Gamescom in Köln wird in diesem Jahr noch größer. Nach Angaben der Veranstalter haben sich mehr als 1600 Ausstellende aus 67 Ländern angekündigt. Damit ist die Ausstellungsfläche von 233.000 Quadratmetern ausgebucht. Die Gamescom läuft die gesamte nächste Woche. Als Privatbesucher könnt ihr dann ab Donnerstag in die Messehallen in Deutz. Aber neben der Messe gibt es auch digitale Angebote und am Abschlusswochenende findet auch wieder das Gamescom City Festival in der Innenstadt statt. Unter anderem mit Thees Ullmann oder Gildo Horn. Und wo wir schon beim Thema Kölner Innenstadt sind, die soll jetzt attraktiver werden mit mehr Farbe, mehr Entertainment und mehr Grün. Deshalb fördert Köln Business 5 neue Projekte mit insgesamt knapp 80.000 Euro. Auf dem Neumarkt wird ab September ein großer Blumenkunstteppich ausgerollt. Zur Gamescom gibt es auf der Schildergasse einen Ninja-Parcours und Spieleaktionen. Außerdem entstehen neue Stadtmöbel und Pflanzenkübel am Dorothee-Sölle-Platz. In der Südstadt startet im Herbst ein Papageien-Suchspiel in mehreren Geschäften und auch ein leerstehendes Schaufenster an der Hohe Straße wird bunt gestaltet. Falls ihr auch noch Ideen habt, im Fördertopf ist noch ein bisschen Geld und weitere Anträge sind noch möglich. Weniger als 7 Stunden Schlaf pro Nacht? Na, Experten zufolge ist das auch für Erwachsene zu kurz. In Deutschland trifft das aber auf 4 von 10 Menschen zu. Das zeigt eine Untersuchung des Robert-Koch-Instituts, die im Journal of Health Monitoring veröffentlicht wurde. Ursula Winkler berichtet.
3: Vor allem Männer haben hierzulande kurze Nächte. Besonders auffällig ist die Gruppe der 45- bis 64-Jährigen. Hier schläft mehr als jeder zweite Mann weniger als die empfohlenen mindestens 7 Stunden. Auf Dauer kann Schlafmangel den Forschern nach ungesund werden. Die Studie zeigt Zusammenhänge mit Bluthochdruck und einem höheren Risiko für Adipositas, Diabetes, Herz-Kreislauf-Probleme oder psychische Erkrankungen. Aber es zeigte sich auch, nicht alle Befragten mit kurzen Nächten kämpfen mit gesundheitlichen Folgen.
1: Und das waren die Radio Köln Nachrichten mit Christina Chesney.
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4: Und mit Gewitter, die da anrollen gegen 18 Uhr, kann es mal krachen. Ansonsten regnet es vor allen Dingen die meiste Zeit die nächsten Stunden. 21 Grad messen wir aktuell. Morgen wird es ein bisschen milder, 24 Grad, denn die Sonne kommt mal wieder durch. Es gibt so eine Mischung aus bisschen Sonne, bisschen Wolken, Regen tagsüber eher nicht, wenn dann gegen Abend.
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4: Und Radio Köln-Hörerin Angie ist wieder unterwegs und hat einen Blitzer gesichtet in Löwenich. Auf der Brauweiler Straße, Ecke Johanniterstraße. In beide Richtungen wird geblitzt. Ab Tempo 30. Angie, besten Dank dir und schönen Abend noch. Oder, naja, gut, kurz nach 4:30. Schönen Tag und dann einen schönen Abend. Und wenn ihr was seht, sagt gern Bescheid. Hier ist die kostenlose Radio Köln-Verkehrshotline 0800 951 99 99. Recht voll ist es gerade in der Stadt auf der Universitätsstraße in Richtung Sülz. Von der Dürener bis zur Luxemburger Straße habt ihr ein Plus von 7 Minuten. Und auf den Autobahnen ist es besonders voll auf der A4 Aachen-Köln zwischen Kreuz-West und Eiffeltor. 5 Kilometer Stau, 21 Minuten Stauzeit. Mehr Verkehrshinweise findet ihr immer auf radioköln.de.
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4: Na, habt ihr manchmal ein mulmiges Gefühl am Kölner Hauptbahnhof? Ich muss ja zugeben, ich habe auch das Gefühl, es ist da die letzten Jahre jetzt nicht unbedingt schöner geworden. Es gibt immer wieder mal Dreck und Müll, komische Gestalten gibt's da. Jetzt gibt's immer wieder mal so Führungen am Kölner, an Kölner Bahnhöfen generell, die riskante Stellen und Situationen erklären sollen, einfach mal Tipps geben sollen, wie man sich da verhält. Also wenigstens Tipps gibt es und wir waren mal mit dabei und haben uns das angeguckt. Hört da gleich um 15:45 bei Radio Köln.

0: Radio Köln ist hier und der Kölner Hauptbahnhof, ne? Das ist ja einer der größten Bahnhöfe Deutschlands und wahrscheinlich der mit dem imposantesten Ausblick, ne, auf den Kölner Dom. Aber fühlt ihr euch am Kölner Hauptbahnhof immer sicher?
1: Ja, Sicherheit ist ja sehr subjektiv und manche Menschen haben dann auf dem Weg zur Bahn eher ein ungutes Gefühl, alleine sich sofort zu bewegen.
0: Ja, das war Alexander Maul und er muss es wissen, er ist von der Bundespolizei am Kölner Hauptbahnhof und kümmert sich da um Opferschutz und die Sicherheit und das ist auch dringend nötig, denn viele von euch fühlen sich eben nicht mehr sicher am Kölner Hauptbahnhof. Die Bahn und die Polizei laden deswegen immer wieder zu so, ja, Sicherheitsbegehungen, nennen die das, ein, um riskante Stellen und Situationen zu erklären, um Tipps zu geben. Und Radio Köln-Reporter Frank Waltel war bei so einer Führung für euch dabei.
2: Okay. Ja, willkommen bei uns hier in der S-Bahn.
3: Wir sind in der S6. Billet von der DB Sicherheit zeigt auf zwei rote Hebel neben der Tür.
2: Wir haben hier eine Notbremse und auch eine Notentriegelung. Haben Sie vielleicht Ideen, wann man die Notbremse nutzt?
3: Die Notbremse, um den Zug anzuhalten, die Entriegelung, um rauszukommen. Bremsen und Aussteigen im Tunnel sind eher gefährlicher als sicher. Die nächste Frage an die Teilnehmer.
4: Da hätte ich mal eine Frage, weil das sehe ich ganz oft. Wo ist Ihr Lieblingsplatz hier im Zug? Wenn Sie reinkommen, wo entscheiden Sie sich? Hier?
5: Also ich würde jetzt spontan mich hier hinsetzen.
3: Ja. Und die meisten wählen den Sitz mit Blick in Fahrtrichtung und zwar am Fenster. Nicht die beste Wahl, sagt Marcel Priewitzer von Go Rheinland.
6: Sich nicht mit Kopfhörern ans Fenster zu setzen, damit, sag ich mal, Personen, die sich jetzt nähern, einen nicht einengen können und an dem Verlassen der Situation irgendwie hindern können.
3: Als Frau von einer Gruppe Männer in die Enge gedrängt zum Beispiel oder von Menschen, die es auf dein Gepäck abgesehen haben. Auch am Bahnsteig gibt es Tipps für das sichere Warten.
6: Wo etwas im Rücken ist, damit, sag ich mal, niemand von hinten kommen kann, einen anrempeln kann.
3: Und so womöglich für einen folgenschweren Sturz ins Gleisbett sorgen könnte oder zu einem Griff nach deinem Portemonnaie. Und wenn doch mal was passiert, dann gibt's in der Regel auch eine Videoüberwachung, auch in den Zügen.
7: Wenn Sie mal hier schauen, sehen Sie auf einem kurzen Stück Zug dann schon mehrere Kameras tatsächlich.
0: Das ist ja immerhin was, aber ob es jetzt mit Tipps wirklich getan ist, weiß ich halt nicht. Besser wäre es natürlich, wenn es am Hauptbahnhof weniger assi wäre, aber das kriegt man wohl so schnell nicht in den Griff. Purple Disco Machine jetzt, Paradise. Hallo Köln.

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1: Mit Lena Bauer, guten Tag. Rund um die gesprengten Nord Stream Pipelines gab es eine weitere Festnahme. Die Bundesanwaltschaft hat in Kroatien einen Ukrainer von Beamten dort festnehmen lassen, so die Behörde. Jannik Böke aus der Nachrichtenredaktion, dabei hätte dieser Verdächtige eigentlich schon längst in Gewahrsam sein können.
2: Es handelt sich ausgerechnet um den Ukrainer, den die Ermittler schon letztes Jahr in Polen lokalisieren konnten. Die deutschen Behörden hatten damals auch offiziell die polnische Polizei gebeten, den Mann festnehmen zu lassen. Danach weigerte Polen sich allerdings, den Mann auszuliefern, was zu erheblichen diplomatischen Verstimmungen geführt hatte. Jetzt, im zweiten Anlauf, ist es den Ermittlern gelungen, den verdächtigen Ukrainer in Kroatien festnehmen zu lassen.
1: Was sind genau die Vorwürfe gegen den Mann?
2: Also die Bundesanwaltschaft sagt, Wladimir Z. soll einer der Taucher gewesen sein, die die Sprengsätze an der Gaspipeline montiert hatten. Die Theorie der Ermittler sieht bisher so aus: Mehrere Personen sollen mit einer Segeljacht von Rostock aus gestartet sein. Das Schiff war zuvor mit gefälschten Ausweispapieren angemietet worden. Und auf Höhe Bornholm sollen Taucher an der Pipeline dann die Sprengsätze angebracht haben. Wer aber hinter der Aktion steckt, das ist nach wie vor unklar.
1: Und damit zu weiteren Themen im Überblick. Die Stadt Monschau hat die Evakuierung wegen des Waldbrands in Belgien aufgehoben. Die Betroffenen können damit ab sofort in ihre Häuser zurück, so die Stadt. In Belgien gelang es Einsatzkräften nach Behördenangaben inzwischen, das Feuer im Naturschutzgebiet dort einzugrenzen. Im Rhein ist wieder etwas mehr Wasser unterwegs. Für die Schifffahrt bleibt die Lage aber angespannt. An einem wichtigen Pegel bei Kaub in Rheinland-Pfalz wurde laut der zuständigen Behörde bis zu 14 cm gemessen. Kaub gilt als Nadelöhr für die Rheinschifffahrt und ist damit auch für den Warenverkehr auf dem Rhein Richtung NRW wichtig. Mit Blick auf niedrige Gasspeicherstände sehen Bundeswirtschaftsministerium und Bundesnetzagentur die Wirtschaft in der Pflicht. Die deutschen Speicher seien aktuell rund zur Hälfte und damit sehr gering ausgelastet, sagte eine Sprecherin des Ministeriums. Wir fordern daher die Händler auf, einzuspeichern. Wer ein Auto gebraucht im Ausland kauft, sollte besonders genau auf den Tacho schauen. Denn laut einer Analyse des Kfz-Datenunternehmens CarVertical ist bei Importautos der Tacho deutlich häufiger manipuliert als bei Wagen, die nur in Deutschland unterwegs waren. Bei den geprüften Autos aus dem Ausland lag die Quote hier dreimal höher. Das Problem: Wichtige Daten zu Kilometern, Unfällen oder Schäden bleiben beim Export oft im Ursprungsland hängen. Für Käufer heißt das, Historie prüfen, Unterlagen genau anschauen und sich nicht nur vom glänzenden Lack blenden lassen. So die Empfehlung des Kfz-Datenunternehmens. Und das waren die Nachrichten mit Lena Bauer.
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3: Und mit aktuell 21 Grad und regnerischem Wetter. Aus dem Regen wird vielleicht sogar ein Gewitter. So gegen 18 Uhr ist das am wahrscheinlichsten. Morgen wird es dafür freundlicher. Die Sonne kämpft sich wieder mal durch die Wolken. Es ist tagsüber meist trocken. Gegen Abend nochmal Regentropfen, dazu bis zu 24 Grad.
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3: Und der Blitzer der Stunde kommt von Radio Köln-Hörerin Angie. Und zwar befindet er sich in Löwenich auf der Brauweiler Straße, Ecke Johanniterstraße. Blitzt in beide Richtungen und es gilt Tempo 30, also Fuß vom Gas und mir Bescheid sagen, wenn ihr noch Staus, Störungen oder Blitzer entdeckt habt. Hier ist die kostenlose Radio Köln Verkehrshotline 0800 951 99 99. Es gibt den üblichen Berufsverkehr, nichts Besonderes. Besonderes im Stadtgebiet auf den Autobahnen hat es gleich zweimal gekracht, zweimal auf der A3. Erstmal A3 Köln-Oberhausen. Zwischen Mülheim und Leverkusen-Opladen gibt es eine ungesicherte Unfallstelle und das gleiche auf der A3 Gegenrichtung. Oberhausen-Köln zwischen Kreuz Leverkusen und Leverkusen-Zentrum. Auch eine ungesicherte Unfallstelle, bitte Vorsicht. Besonders voll ist es außerdem auf der A4 Aachen-Köln zwischen Kreuz West und Eiffeltor. 5 Kilometer Stau, 20 Minuten Stauzeit an dieser Stelle. Andere Meldungen findet ihr noch, also Verkehrsmeldungen auf radioköln.de.
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3: Ach Leute, ich glaube, das wird Fremdschämen vom Feinsten. Ihr stimmt aktuell in der Radio Köln Insta-Story ab, welchen Song unser Daniel Wallroth aus der Radio Köln Morgensendung per Karaoke zum Besten geben soll. Er macht nämlich mit morgen bei der deutschen Karaoke-Meisterschaft hier in Köln. Alles dazu nach zwei Songs bei Radio Köln.

0: Also Leute, ich schwanke noch so zwischen Hut ab, dass du dich das traust. Und um Gottes Willen, Junge, was machst du da? Mach dich doch nicht unglücklich. Radio Köln ist hier mit Gabor Leitner. Und ab morgen finden am Zülpicher Platz in der Kneipe Museum die deutschen Karaoke-Meisterschaften statt. Und kein geringerer als unser Daniel Wallroth aus der Radio Köln Frühsendung wird da einen Song zum Besten geben oder sollen wir eher sagen krächzen, Daniel?
1: Hallo, also jetzt sei mal nicht so fies. Ne? Ja. Ich sag ja immer, wenn ich singen könnte, wäre ich ein Top-Frontmann geworden. Mhm. Leider kann ich das mit dem Singen aber gar nicht mal so gut, aber ich mach's halt trotzdem gerne. Da kannst gerne mal meine Nachbarn in Sülz fragen.
0: Ja, das stimmt, aber warum musst du denn unbedingt bei den deutschen Karaoke-Meisterschaften auf die Bühne gehen?
1: Naja, ich find's einfach spannend. Von morgen bis Samstag kämpfen da wirklich teilweise Tip-Top-Sängerinnen und Sänger aus ganz Deutschland um den deutschen Karaoke-Meistertitel und der oder die Gewinnerin darf dann im Oktober für Deutschland bei den Karaoke World Championships in Las Vegas um den Weltmeistertitel kämpfen. Und so eine Reise nach Las Vegas plus bisschen was singen, da habe ich gesagt, da gehe ich morgen Abend mal vorbei.
0: Tipptopp-Sänger und eben du, ich bin mal sehr gespannt. Was willst du da morgen Abend im Museum denn eigentlich singen, bitte? In unserem Fädel oder was?
1: Ja, das liegt an der Radio Köln Community. Ihr seid gefragt, denn ich habe 3 verschiedene internationale Songs rausgesucht. Und ihr könnt in der Radio Köln Instagram Story abstimmen, welchen ich singen soll. Zum einen könnt ihr voten für Bryan Adams. Oder soll ich einen meiner Lieblingssongs singen? Das wäre dann Journey mit Don't Stop Believin'. Oder soll ich John Denver mit Country Road singen? Country Road,
0: take me home. Ja, ich habe eben schon mal ein bisschen gelinst. Also im Augenblick ist es sehr ausgeglichen. Don't Stop Believing hat so leicht die Nase vorne. Also geht mal schnell in die Radio Köln Insta-Story und votet auch, welchen Song Daniel Wallroth morgen Abend singen soll bei den deutschen Karaoke-Meisterschaften, um dann die rote Laterne mit zu Radio Köln zu bringen.
1: Ach komm, ich denke, das wird gar nicht so schlimm. Und ihr könnt mich auch gerne unterstützen kommen. Da würde ich mich freuen. 19.30 Uhr geht's morgen Abend los. Mein gesangliches Rinderfilet bekommt ihr dann ab 20 Uhr zu hören.
0: Rinderfilet, ich glaube, das ist eher so eine Frikadelle vielleicht, eine gesangliche. Also ich leide jetzt schon stellvertretend mit und ihr hört dann natürlich hier bei Radio Köln später, wie das gelaufen ist mit Walli auf der Karaoke-Bühne.

0: Euer Tag war lang, kein Problem. Hier bei Radio Köln startet ihr mit brandneuer Musik in euren Feierabend. Das war gerade Olivia Rodrigo mit ihrer neuen Nummer Drop Dead. Ich bin Gabor Leitner und ja, ich weiß, Köln ist nicht an allen Ecken schön. Es gibt auch viel Müll und so. Aber wisst ihr was? Wir sollten uns auch alle einmal so ein bisschen an die eigene Nase fassen, finde ich. Also nicht überall unseren Müll rumliegen lassen und vielleicht einfach mal hier mitmachen. Begrüne deine Stadt, heißt es bei einer Aktion am Samstag wieder. Da pflanzt ihr zusammen mit dem Kölner Nachbarschaftsverein Schmitz und Kunst Pflanzen im Sülzer Triangel von 11 bis 14 Uhr auf der Fläche an der Ecke Mommsenstraße Sülzgürtel. Wird da eben gegraben, gesetzt und gegossen. Die Teilnahme ist kostenlos. Ihr braucht auch keine Anmeldung oder sowas. Und Gartengeräte stehen auch noch bereit für euch. Und weitere Informationen bekommt ihr auf gaffel.de, denn die versorgen euch auch noch mit Getränken vor Ort. Also gute Aktion finden wir.
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1: Mit Christina Chesney, schönen guten Tag. Geldwäscheverdacht bei Händlern in Kalk. Hitze in Deutschland hat für mehr Unfälle gesorgt und das Wetter viel Regen über Köln. 120.000 Euro Bargeld in einem Laden in Kalk. Das hat die Kölner Polizei bei einer großen Kontrolle gestern auf den Verdacht der Geldwäsche gebracht. Sie haben zusammen mit Experten für Finanzkriminalität 4 Goldankaufgeschäfte und ein Leihhaus geprüft und sind dabei offenbar fündig geworden. In einem Laden stellte sich auch heraus, dass der Inhaber noch 90.000 Euro an die Stadt zahlen muss. Ein Drittel davon zahlte er direkt vor Ort. Bei insgesamt 3 der 5 kontrollierten Läden wird die Bezirksregierung jetzt Verfahren wegen Verstößen gegen das Geldwäschegesetz einleiten. Versicherer schätzen, dass in Deutschland viele Millionen Arbeitsstunden durch Hitze verloren gehen. Die gesetzliche Unfallversicherung weist auch auf ein erhöhtes Unfallrisiko hin. Ab 30 Grad gäbe es etwa 8% mehr Arbeitsunfälle als bei Temperaturen zwischen 10 und 15 Grad. Ursula Winkler berichtet.
2: Die Zahl dieser Hitzetage hat sich seit den 1950ern etwa verdreifacht, rechnet der Experte vor. Für jemanden auf einem Gerüst, an einer Maschine oder hinter dem Steuer könne nachlassende Konzentration schwerwiegende Folgen haben. So verzeichnen die Versicherer an Hitzetagen auch deutlich mehr Unfälle auf dem Arbeitsweg. Und allein im Jahr 2023 seien schätzungsweise 37 Millionen Arbeitsstunden durch Hitze verloren gegangen. Die Versicherer fordern einen besseren Hitzeschutz.
1: Viele Menschen fühlen sich auf Bahnhöfen, an KVB-Haltestellen oder in den Zügen und S-Bahnen nicht immer sicher. Bei einer kostenlosen Sicherheitsführung am Kölner Hauptbahnhof haben Fachleute von Bahn, Bundespolizei, KVB, Go Rheinland und Bahnhofsmission gezeigt, was hinter den Kulissen für die Sicherheit getan wird. Und Radio Köln-Reporter Frank Weitel, es gab ja auch konkrete Tipps für Reisende, die man jetzt nicht unbedingt immer auf dem Schirm hat, ne?
3: Ja genau, der Lieblingsplatz vieler Reisender zum Beispiel, direkt am Fenster, vielleicht sogar noch mit Kopfhörern im Ohr, ist für Sicherheitsexperten eher eine schlechte Wahl. Gruppen oder Einzelpersonen könnten den Platz neben dir nutzen und dich einklemmen. Auch beim Warten auf dem Bahnsteig raten Experten lieber mit dem Rücken zu Mauern, Bänken oder Schildern zu stehen, wenn es denn geht. So kann absichtliches oder unabsichtliches Anrempeln verhindert werden. Und grundsätzlich gilt im Zweifel einfach Hilfe holen. Bei Vorfällen oder auch nur einem unguten Gefühl heißt es Mitarbeiter der Bahn oder der Bundespolizei ansprechen.
1: Am helllichten Tag sollen 2 Männer eine 88-jährige Frau in Hohlweide in ihrer Wohnung überfallen haben. Das teilt die Kölner Polizei mit. Die Täter sollen am Freitagvormittag gegen 22:45 durch ein offenes Fenster in die Erdgeschosswohnung der Seniorin an der Dabringhauser Straße eingestiegen sein. Weil die Frau dann laut um Hilfe gerufen hat, wurde ein Nachbar aufmerksam und hat dann mehrfach an ihre Wohnungstür geklingelt. Daraufhin flüchteten die beiden Männer durch das Fenster in Richtung Idelsfelder Straße. Jetzt sucht die Polizei nach Zeugen. Wenn ihr die Hilferufe gehört und die beiden dunkel gekleideten Männer in und um Hohlweide gesehen habt, meldet euch bitte bei der Polizei. Das waren die Nachrichten für Köln mit Christina Chesney und noch mehr Aktuelles gibt's auf radioköln.de.
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4: Und in den nächsten Minuten oder so, in den nächsten 1-2 Stunden kann es mal gewittern bei uns in der Stadt, dass ihr das wisst. Ansonsten kommt natürlich Regen weiterhin runter. Es ist ja immer noch sehr grau und bewölkt bei 20 Grad aktuell. Morgen weniger Wolken für euch, dafür kommt die Sonne mal wieder raus. Aber keine Angst, wird jetzt nicht wieder so richtig knallheiß. 24 Grad, mehr ist morgen nicht drin. Gegen Abend gibt es auch noch ein paar Regentropfen.
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4: Und ganz frisch reingekommen ist ein Blitzer von Radio Köln-Hörerin Uschi. Und zwar auf der Rieler Straße vom Edwardplatz kommend auf Höhe der Tankstelle. Tempo 50 gilt da, also Fuß vorm Gas und sagt gerne Bescheid, was ihr seht auf den Straßen. Ganz einfach per WhatsApp, Sprachnachricht auch gerne. Über 0221 951 99 99. Ihr habt dann besonders viel Verkehr aktuell auf der Siegburger Straße statt auswärts. Vom Deutzer Hafen bis zur Autobahnausfahrt braucht ihr 10 Minuten länger. Und auf den Autobahnen bitte Vorsicht auf der A57 Krefeld-Köln zwischen Longerich und Bickendorf. Da liegen Gegenstände. Außerdem ist es gerade sehr voll auf der A4 Köln-Aachen zwischen Dreieckheimer und Kreuz Süd. 4 Kilometer Stau habt ihr da. Das kostet euch 30 Minuten. Mehr Verkehrsmeldungen findet ihr in der Radio Köln-App.
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4: Das bin ich. Hallo Köln. Einen schönen Start in euren wohlverdienten Feierabend. Jetzt gibt's hier Tate McRae im besten Mix mit Greedy.

0: easy bei Radio Köln mit Gabor Leitner, 17.42 Uhr. Und Leute, ich weiß, das Leben ist ungerecht. Ich zum Beispiel habe keine Kinder. Ich kann locker mal sagen, ja, ich verlängere die Ferien mal nach vorne, nach hinten, weil dann der Flug vielleicht günstiger ist. Wenn mein Chef mitspielt, ist das kein Problem. Wenn ihr aber Kids habt, dann wird es eventuell teuer. In NRW gab es im vergangenen Jahr fast 12.000 Bußgeldverfahren wegen Verletzung der Schulpflicht. Das sind 25% mehr als im Jahr davor. Radio Köln-Reporter José Narciandi, was steckt denn dahinter? Also geht es wirklich einfach um Eltern, die ihre Kinder irgendwie früher aus der Schule nehmen oder so?
1: Ja, das kommt durchaus vor. Allein bei den drei Bezirksregierungen, die solche Ferienfälle separat erfassen, waren es im vergangenen Jahr mehr als 1.100 Verfahren. Die anderen zwei Bezirksregierungen erfassen diese Fälle nicht separat, aber man kann davon ausgehen, dass es auch da viele Fälle gibt.
0: Was wäre denn Gründe für ein Fehlen, auch direkt vor oder nach den Ferien?
1: Na klar, ist eine Krankheit, das ist so ein triftiger Grund. Einige Schulen verlangen trotzdem rund um die Ferien ein Attest vom Arzt. Auch wenn ein Kind in die Reha muss oder ins Krankenhaus oder einen zwingenden Arzttermin hat, dann ist das so ein triftiger Grund. Anerkannt werden manchmal auch wichtige religiöse Feste. Entscheidend ist immer, es muss einen echten Grund geben. Der billigere Ferienflug gehört nicht dazu und am besten lässt man sich das Fehlen vorher von der Schule genehmigen.
0: Okay, aber was passiert denn jetzt eigentlich, wenn Eltern trotzdem sagen, also wir fahren einfach, wie teuer wird es denn tatsächlich?
1: Es werden bis zu 1.000 Euro Bußgeld fällig, und zwar pro Kind. Und bei einem Verstoß im Zusammenhang mit den Ferien können zusätzlich noch bis zu 80 Euro pro Fehltag fällig werden. Und bei Jugendlichen ab 14 kann auch zusätzlich noch gegen sie selbst ein Bußgeld verhängt werden. Also für einen vermeintlich günstigeren Urlaub kann das ziemlich schnell ziemlich teuer werden, und es gibt noch Ärger mit der Schule. Zu empfehlen ist das nicht, auch wenn man dadurch vielleicht den ein oder anderen Euro sparen würde.
0: Nee, wirklich nicht, weil wenn das Bußgeld kommt, da kannst du ja nochmal einen kompletten Urlaub von bezahlen am Ende. Dankeschön für die Infos, José Narciandi.

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1: Mit Lena Bauer, guten Abend. Der Regen in den letzten Tagen tut gut. Er hat schon bei der Waldbrandbekämpfung geholfen und sorgt auch dafür, dass die Pegelstände zum Beispiel im Rhein langsam steigen. Für eine richtige Endwarnung bei der Binnenschifffahrt sorgt das aber noch nicht. Es ist noch viel zu früh dafür, meint zum Beispiel der Bundesverband der deutschen Binnenschifffahrt. Jannik Böke aus der Nachrichtenredaktion hat einen Überblick zur Lage.
2: Nach den historischen Tiefstständen steigt der Rheinpegel wieder Zentimeter um Zentimeter. Trotzdem liegen wir zum Beispiel in Duisburg-Ruhrort immer noch fast 20 Zentimeter unter dem bisherigen Negativrekord von 2018. Der Betrieb vieler Rheinfähren ist weiter eingestellt, unter anderem, weil die Anleger zu den Schiffen durch den niedrigen Wasserstand zu steil aufragen. Auch die Binnenschiffer stehen weiter unter Druck. Viele Schiffe können entweder gar nicht mehr oder nur mit extrem wenig Ladung fahren, mit Folgen bis hin zur Zapfsäule. In keinem anderen Bundesland ist Diesel aktuell so teuer wie bei uns in NRW.
1: Und damit zu weiteren Meldungen in Kürze. Die Evakuierung in Monschau wegen des Waldbrands in Belgien ist aufgehoben. Das hat die Stadt Monschau jetzt gesagt. In Belgien ist das Großfeuer an der Grenze zu Deutschland inzwischen eingegrenzt, so die Behörden. Rund um die gesprengten Nord Stream Pipelines gibt es eine weitere Festnahme. Die Bundesanwaltschaft hat eigenen Angaben nach in Kroatien einen Ukrainer festnehmen lassen. Gegen ihn lag demnach seit mehr als 2 Jahren ein europäischer Haftbefehl vor. Dem Mann wird vorgeworfen, Sprengstoff an den Pipelines angebracht zu haben. Der Einbau von Klimaanlagen soll für Mieter leichter sein. Das möchte die Bundesjustizministerin Hubig erreichen. Sie hat eine Änderung des Mietrechts für mehr Hitzeschutz ins Gespräch gebracht. Ein oder zwei Haustiere zu Hause sind in der Regel keine Seltenheit. Auch deutlich mehr Hunde, Katzen oder Meerschweinchen im eigenen Zuhause scheinen hier bei uns in Deutschland gar nicht so selten zu sein. Das krankhafte Sammeln von Tieren, auch Animal Hoarding genannt, ist laut einer aktuellen Untersuchung verbreiteter als bisher angenommen. Das sagt der Deutsche Tierschutzbund. Im Rahmen der Untersuchung wurde rein rechnerisch fast täglich ein Fall gezählt. Durchschnittlich gehe es dabei um fast 50 Tiere pro Fall. Laut Tierschutzbund ist in solchen Fällen die Zahl der Tiere so hoch, dass sie keine angemessene Versorgung mehr bekommen können. Mit der Untersuchung wollen die Tierschützer aber nicht einfach Fälle oder Probleme aufzeigen. Es gehe auch darum, Ursachen für das Phänomen zu untersuchen. Daraus können Präventionsmaßnahmen sowie Leitlinien für Behörden entstehen, so der Tierschutzbund. Und das waren die Nachrichten mit Lena Bauer.
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3: Es kann jetzt mal krachen ein bisschen in Köln. Wir haben eine Gewitterwarnung und wenn es nicht kracht, dann regnet es halt. Es kommt auf jeden Fall noch ein bisschen was runter. 20 Grad aktuell. Morgen macht der Regen mal Pause. Tagsüber gibt es auch ein bisschen Sonne. Also so einen freundlichen Sonne-Wolken-Mix, wie man sagt. Dazu 24 Grad in der Spitze. Gegen Abend dann neue Regentropfen.
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3: Und mit Uschi, Radio Köln-Hörerin Uschi, meldet euch ein Blitzer auf der Rieler Straße. Vom Eberplatz kommend werdet ihr geblitzt auf Höhe der Tankstelle, wenn ihr schneller als 50 fahrt. Und macht's wie Uschi, haltet mich auf dem Laufenden mit Staus, Störungen und Blitzern über die kostenlose Radio Köln-Verkehrshotline 0800 951 99 99 anrufen und umsonst auf unsere Mailbox sprechen. Dann habt ihr noch Stau auf der Siegburger Straße. Statt auswärts braucht ihr 10 Minuten länger vom Deutzer Hafen bis zur Autobahnausfahrt. Außerdem bitte Vorsicht auf der A4 Aachen-Köln. Zwischen Kreuzwest und Klettenberg steht ein defekter LKW. Und es ist besonders voll auf der A4 Aachen-Köln zwischen Kreuzwest und Eiffeltor. 5 Kilometer Stau, 22 Minuten Stauzeit und mehr Hinweise in Sachen Verkehr findet ihr in der Radio Köln App.
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3: Und die Älteren unter euch werden sich erinnern, so vor gut 20 Jahren haben die Castingshows das deutsche Fernsehen erobert. Natürlich allen voran mit Dieter Bohlen, ne? Mega. Aber wer hat's erfunden? Natürlich wir Kölner mal wieder. Denn die Mutter aller Castingshows ist ja Leines Talentprobe im Tanzbrunnen. Und jetzt am 11. September ist sie wieder da. Die Leines Talentprobe. Und es gibt sogar noch ein paar Tickets und alle Infos sonst bekommt ihr gleich von mir um 15:15 hier bei Radio Köln.

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0: So, einmal durchschütteln. Ihr habt den Tag ja schon wieder geschafft und Radio Köln bringt euch in euren wohlverdienten Feierabend mit brandneuer Musik. Ray Dalton war das und seine neue Nummer You Got That High. Ich bin Gabor Leitner und Leute, ihr braucht einfach nur ein gutes Stimmchen und ein dickes Fell. Auf der Bühne. Davor braucht ihr eigentlich gar nichts außer gute Laune. Naja, und vielleicht noch ein rotes und ein grünes Schild für Top oder Flop. Die Leines Talentprobe kommt dieses Jahr wieder zurück in den Tanzbrunnen, die Mutter aller Castingshows, älter als DSDS. Und über die Jahre sind viele Talente bei der legendären Show schon entdeckt worden. Unter anderem diese junge Dame hier. Klingt nicht schlecht, oder? Das ist Jenny Wegner aus dem Jahr 2004, also vor 22 Jahren. Sie hat damals die Leines Talentprobe gewonnen und Jenny erinnert sich sehr, sehr gern an die Show zurück.
1: Sie hat mir damals auf jeden Fall etwas Entscheidendes gezeigt, nämlich, dass ich alles schaffen kann, wenn ich wirklich daran glaube und wenn ich es aus vollem Herzen mit Leidenschaft mache. Und deswegen, das war absolut einzigartig.
0: Ja, und nach dem Sieg hat sie dann eine Anfrage nach der anderen bekommen. Heute singt sie auf ganz vielen Veranstaltungen, auf Hochzeiten, auf Events und freut sich auch sehr auf die Talentprobe.
2: Ich wünsche mir genau das, was die Talentprobe mal ausgezeichnet hat, nämlich ein volles Haus, unfassbar gut gelaunte Leute, echte Emotionen und dass der Abend unvergesslich bleibt, genauso wie er es ist.
0: All das bekommt er auch wieder und zwar am 11. September im Tanzbrunnen. Die Leines Talentprobe präsentiert von uns von Radio Köln. Kommt rum, lasst uns einen tollen Abend zusammen haben. 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

Frau Leitner hier, ihr hört Radio Köln und Leute, ich freue mich richtig drauf. Am 11. September seht ihr die größte Britpop-Band aller Zeiten auf der großen Leinwand. Oasis Don't Look Back in Anger ist eine Doku über die große Comeback-Tour letztes Jahr und die war ja nicht in Deutschland bisher, umso cooler, dass der Film kommt. So wie es endete, das war inakzeptabel, sagt Liam Gallagher in der Szene und der Film zeigt eben Backstage-Material, Tourproben, Szenen von der Bühne und, Achtung, das erste gemeinsame Interview der Gallagher-Brüder seit über 20 Jahren. Und nach seinem Kinostart am 11. September wird die Doku dann eben gezeigt auf Disney Plus im Stream. Also, hier sind die Gallagher-Brüder jetzt. Don't Look Back in Anger. 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
1: Mit Christina Chesney, schönen guten Abend. Große Kontrolle bei Goldhändlern in Kalk. Weiterer Nord Stream-Anschlagverdächtiger verhaftet. Und das Wetter, es regnet. Bei einer großen Kontrolle hat die Kölner Polizei gestern 4 Goldankaufgeschäfte und ein Leihhaus in Kalk unter die Lupe genommen. Zusammen mit Experten für Geldwäsche und Finanzkriminalität sind sie offenbar fündig geworden, berichtet Paula Winken.
2: Bei einem der Läden stand schnell der Verdacht der Geldwäsche im Raum, als die Einsatzkräfte 120.000 Euro in bar gefunden hatten. Außerdem standen bei einem Ladeninhaber noch offene Forderungen von der Stadt in Höhe von 90.000 Euro aus. 30.000 zahlte er direkt. Auch wertvolle Uhren und Feingoldbarren wurden in den Läden gepfändet. Und außerdem haben die Ermittler eine gefälschte Luxusuhr beschlagnahmt. Bei insgesamt 3 der 5 kontrollierten Läden wird die Bezirksregierung jetzt Verfahren wegen Verstößen gegen das Geldwäschegesetz einleiten.
1: Danke, Paula. Seit Jahren sind deutsche Ermittler dem 7-köpfigen Team auf der Spur, das 2022 die Nord Stream Pipelines in der Ostsee gesprengt haben soll. Nur einer von ihnen sitzt bisher in deutscher Untersuchungshaft. Jetzt könnte sich aber ein zweiter dazu gesellen. Heute Morgen hat die Bundesanwaltschaft einen Ukrainer festnehmen lassen. Er soll Profitaucher sein und er ist kein Unbekannter. Schon vor einem Jahr wurde er in Polen gefasst. Die polnische Justiz hatte den deutschen Auslieferungsantrag aber abgelehnt und er kam wieder frei. Jetzt wurde er in Kroatien erneut verhaftet. Dass es diesmal mit einer Strafverfolgung in Deutschland klappt, ist zwar sehr wahrscheinlich, aber noch nicht absolut sicher. Der Verdächtige kann die Auslieferung noch vor Gericht anfechten. Gaming und Zocken sind schon lange keine Nischenthemen mehr, sondern für viele von uns Teil des Alltags. Zahlen des Statistischen Landesamts zeigen, dass schon vor 2 Jahren fast 40% aller Haushalte in NRW mindestens eine, eher 2 Spielekonsolen zu Hause hatten. Und auch die Computerspielemesse Gamescom, die kommende Woche hier in Köln startet, wird dieses Jahr noch mal größer, berichtet Tim Schmermbeck.
3: Mehr als 1600 Ausstellende aus 67 Ländern haben sich angekündigt und die riesige Messefläche ist laut Gamescom komplett ausgebucht. Und das nicht nur durch die großen Entwicklerstudios, sondern auch durch viele kleine unabhängige Spielemacher. Diese könnt ihr in der Indie-Area finden. Hier werden über 400 Unternehmen ihre Spiele und Ideen präsentieren. Diese Independent-Titel werden auch in der breiten Masse immer beliebter. Allein in Deutschland spielen 17 Millionen Menschen regelmäßig Indie-Games.
1: Danke, Tim. Und noch eine kleine Info, falls ihr es noch nicht wusstet, euren Schlagring dürft ihr nicht mit in den Urlaubsflieger nehmen. In der Sicherheitskontrolle am Köln-Bonner Flughafen ist so ein Mann aufgefallen. Er hatte einen Schlagring im Handgepäck. Dass er den dabei hatte, soll ein Versehen gewesen sein. Seinen Flug in den Griechenland-Urlaub durfte er dann aber trotzdem antreten, allerdings ohne Schlagring und er musste 500 Euro als Sicherheitsleistung hinterlegen. Die Bundespolizei hat außerdem ein Strafverfahren eingeleitet. Und das waren die Radio Köln Nachrichten mit Christina Chesney.
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4: Und weiter Regenwetter in der Stadt. 19 Grad jetzt nur noch. Es kommt immer noch Regen runter. Kann auch mal ein Gewitterchen mit dabei sein jetzt in den nächsten Minuten. Morgen wird es dann freundlicher. Die Sonne kämpft sich durch. Die Wolken machen mal ein bisschen Platz für ein bisschen Sonnenschein. Aber es wird jetzt nicht so knallheiß. 24 Grad in der Spitze. Und gegen Abend kommt auch schon wieder neuer Regen.
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4: Und mit Radio Köln-Hörerin Sandra.
5: Ich habe gerade einen Blitzer entdeckt in Köln-Merheim. Direkt auf der Olpener Straße, wenn man von der Autobahnabfahrt runterkommt und nach Merheim reinfährt. Olpener Straße 493. Da steht ein Blitzer in beide Richtungen bei Tempo 50. Schönen Abend.
4: Boah, Sandra, bei dir prasselt aber auch ganz schön der Regen, oder? Vielen Dank, dass du uns die Meldung trotzdem reingereicht hast. Wenn ihr was seht auf den Straßen, macht's doch wie Sandra. Schickt mir einfach eine Sprachnachricht per WhatsApp über 0221 951 99 99. Geht ganz schnell und easy. Die Verkehrsleitzentrale, die hat sich auch mal wieder gemeldet. Sie sagt, in Zollstock ist eine Ampel ausgefallen. Ach Mensch, ist ja mal was Neues. Und zwar an der Kreuzung Hönninger Weg, Zollstock-Gürtel. Bitte fahrt hier vorsichtig. Auf den Autobahnen bitte auch Vorsicht. Auf der A1 Köln-Euskirchen zwischen Köln und Löwenich ist eine ungesicherte Unfallstelle und zwar auf dem Beschleunigungsstreifen. Das klingt gefährlich. Bitte passt auf. Und besonders voll ist die A4 aktuell Köln-Aachen zwischen Kreuzkerpen und Elsdorf. 1 Kilometer Stau. Ihr verliert 17 Minuten an der Stelle. Weitere Verkehrsmeldungen findet ihr wie gewohnt in der Radio Köln-App.
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4: Und heute ist Tag des Orangutans. Ich sag's nur mal so, hat jetzt nichts mit mir persönlich zu tun. Aber unser Radio Köln-Comedian Hannes Höfer, der hat sich da mal ein paar Gedanken drüber gemacht Und was dabei wieder für ein Quatsch rausgekommen ist, das hört er gleich. Um 15:45 bei Radio Köln.
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0: Justin Bieber mit Friends. Justin Bieber. Da war doch auch mal was mit dem Affen. Wisst ihr das noch? Der hatte doch mal irgendwie einen Affen im Gepäck vor 10 Jahren oder so am Flughafen München, als er da mit einem Privatjet eingereist ist. Und dann hat der Zoll diesen Affen einkassiert, weil den kannst du ja nicht einfach so im Flugzeug mitschleppen. Naja, wir sind beim Thema Affen, genauer gesagt beim Thema Orang-Utans. Ich persönlich finde die ja auch so ein bisschen gruselig, ne? Weil ich einfach mal eine Doku gesehen habe darüber, wie stark die eigentlich sind. Die können dir ja einfach den Kopf abschrauben, wenn sie wollen. Aber wir wollen mal nicht böse sein, denn heute ist der internationale Tag des Orang-Utans. So, und er hat auch einen ernsten Hintergrund. Er soll auf die Bedrohung der Menschenaffen aufmerksam machen. Unser Radio Köln-Comedian Hannes Höfer ist dabei aber auf eine andere wichtige Frage gekommen.
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2: Welches Tier wärt ihr gerne? Also an Land wäre ich auf jeden Fall gerne ein Affe. Erstmal mag ich Bananen sehr gerne. Zweitens, Klettern macht Spaß. Und vier Hände, hallo? Du kannst so gemütlich morgens die Dschungelzeitung lesen, nimmst dann ganz entspannt mit dem Fuß den Pott Kaffee, während du dir mit dem anderen Fuß am Hinterkopf kratzt. Außerdem glaube ich, Lausen ist wie Meditation. In der Luft wäre ich gerne ein Albatros. So mal eben nach New York fliegen, kein Problem. Und im Wasser, da sagen die meisten Hai oder Delfin, aber so ein Oktopus, ja, der hat's drauf. Ne, der kann die Farbe wechseln, hat Saugnäpfe, 8 Arme, 3 Herzen, der ist so flexibel, der kommt durch jedes Schlüsselloch. Da hast du mehr Gadgets als jedes James-Bond-Auto. Da hat der liebe Gott wirklich bei der Sonderausstattung das Komplettpaket bestellt. Gut, die sehen ein bisschen gewöhnungsbedürftig aus, aber mit einer anderen Frisur. Und immer dran denken, die Steigerung von Prima ist Primat.
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1: Mit Lena Bauer, guten Abend. Tagelang durften einige Menschen in Monschau nicht in ihre Häuser. Jetzt dürfen sie zurück. Die Evakuierung für den betroffenen Ortsteil hat die Stadt heute Nachmittag aufgehoben, denn es gab Fortschritte bei den Löscharbeiten in Belgien. Jannik Böke aus der Nachrichtenredaktion. Die Behörden dort haben mittlerweile bestätigt, dass das Feuer eingekreist ist. Wie ist die Lage denn ansonsten dort vor Ort?
2: Die Lage ist vor Ort trotzdem kompliziert, so der Leiter der Krisenkommunikation der Provinz Lüttich. Der Brand sei an mehreren Stellen wieder aufgeflammt. Es gebe noch zahlreiche Brandherde, die sowohl am Boden als auch aus der Luft bekämpft werden müssen. Und die Löscharbeiten, die bleiben eine echte Herausforderung. Die Feuerwehrleute kämpfen mit weiter extrem dichten Rauch und bis zum Mittag mussten wegen des Wetters Löschhubschrauber und Flugzeuge am Boden bleiben.
1: Lässt sich denn mittlerweile sagen, wie lange die Löscharbeiten im Hohenfern noch andauern?
2: Ganz genau lässt sich das natürlich nicht sagen, aber die belgischen Behörden, die gehen davon aus, dass es Wochen oder sogar Monate dauern wird, bis endgültig Entwarnung gegeben werden kann. In Torfmooren wie dem Hohenfenn können Brände noch lange unterirdisch weiterschwelen, auch wenn an der Oberfläche keine Flammen mehr zu sehen sind. Der größte Waldbrand in Belgien seit über 100 Jahren wird uns also wahrscheinlich noch eine ganze Weile beschäftigen.
1: Danke dir, Jannik, für die Infos und damit zu weiteren Meldungen im Überblick. Der Regen der letzten Tage sorgt langsam für mehr Wasser im Rhein. Der Bundesverband der deutschen Binnenschifffahrt gibt aber noch keine Entwarnung. Teilweise würden die Pegel noch immer unter bisherigen Negativrekordwerten liegen. Die Gasspeicherstände scheinen in Deutschland für August eher niedrig zu sein. Mit Blick darauf appellieren Bundeswirtschaftsministerium und Bundesnetzagentur an die Wirtschaft, die aktuelle Speicherauslastung zu etwa der Hälfte sei sehr gering, sagte eine Sprecherin des Ministeriums. Man beobachte die Lage und fordere die Händler auf, mehr Gas zu speichern. In Deutschland soll das sogenannte Animal Hoarding weiter verbreitet sein als gedacht. Laut einer Untersuchung gibt es rein rechnerisch fast einen Fall täglich. Das sagt der Deutsche Tierschutzbund. Dabei gehe es um Fälle, in denen zu viele Tiere auf zu wenig Raum schlecht versorgt wurden. Mehr Spielraum in Sachen Hitzeschutz in der eigenen Wohnung, zum Beispiel in Form einer festen Klimaanlage. Klingt für viele fast traumhaft, oft spielen aber Vermieter oder Hausverwaltung nicht mit. Bundesjustizministerin Hubig will daran laut Medienberichten etwas ändern. Konkret geht es demnach darum, wie der Einbau solcher Anlagen oder auch von Sonnenblenden leichter werden kann. Dafür müsste das Mietrecht geändert werden, daher brauche es klare und praktische Regeln. Der Deutsche Mieterbund hat sich positiv zu dem Vorstoß geäußert. Der Eigentümerverband Haus und Grund eher dagegen. Er verweist auf bestehende Möglichkeiten. Und das waren die Nachrichten mit Lena Bauer.
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3: Und da hat sich's schön runtergekühlt bei dem ganzen Regen. 17 Grad habt ihr aktuell nur noch und es kommt auch weiterer Regen runter erstmal im Laufe des Abends. Morgen dann nicht. Ihr steht auf mit so einem Mix aus Sonne und Wolken. Das heißt, die Sonne kommt ein bisschen durch, die Wolken machen mal ein bisschen Platz. Bis zum Abend bleibt's auch weitestgehend trocken. Dann gibt's wieder ein paar Regentropfen, das Ganze bei maximal 24 Grad.
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3: Und der aktuelle Blitzer kommt von Radio Köln-Hörerin Sandra. Vorsicht auf der Olpner Straße, sagt sie. Wenn ihr von der Autobahnabfahrt kommt und nach Merheim reinfahrt, werdet ihr in beide Richtungen geblitzt ab Tempo 50. Danke dafür. Und die Verkehrsleitzentrale, die hat auch eine Info für euch. Und zwar in Zollstock ist eine Ampel kaputt. Und zwar an der Kreuzung Hönninger Weg, Zollstock-Gürtel. Bitte vorsichtig fahren und haltet mich auf dem Laufenden. Ruft die kostenlose Radio Köln Verkehrshotline an mit eurer Verkehrsmeldung. Das ist die 0800 951 99 99. Und es ist einiges los aktuell auf der A4 vor allen Dingen. A4 Aachen Richtung Köln. Auch für Poll ist ein Fahrzeug liegen geblieben auf dem Beschleunigungsstreifen. Achtung! Dann nochmal A4 zwischen Kreuz West und Kreuz Kerpen. In beiden Richtungen ist Aquaplaning angesagt. Also passt bei dem ganzen Regen bitte auf da draußen. Und A4 Köln-Aachen zwischen Kerpen und Elsdorf läuft eine Unfallaufnahme. Die Feuerwehr ist da vor Ort. Die Richtungsfahrbahn ist aktuell gesperrt und es staut sich 3 Kilometer zurück. Mehr Verkehrsmeldungen findet ihr auf radioköln.de.
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3: Wie findet ihr es eigentlich an unserem Kölner Hauptbahnhof? Na klar, ihr habt eine schöne Aussicht auf den Kölner Dom, aber ansonsten fühlt ihr euch da sicher? Also ich finde, schöner geworden ist es da in den letzten Jahren jetzt nicht unbedingt. Es ist viel Müll und es hängen auch ein paar komische Vögel da öfter mal rum. Es gab jetzt eine Sicherheitsbegehung, wo ihr Tipps bekommen habt zum Verhalten am Kölner Hauptbahnhof. Wir waren mit dabei. Hört ihr um 19:15 bei Radio Köln.

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0: Michael Schulte war fleißig und hat einen neuen Song gemacht und natürlich hört ihr den hier bei Radio Köln. Love Sick war das gerade. Wir haben es 19.13 Uhr. Ich bin Gabor Leitner und der Kölner Hauptbahnhof ist ja einer der größten Bahnhöfe in ganz Deutschland und schön mitten im Herz von Kölle. Aber fühlt ihr euch am Kölner Hauptbahnhof eigentlich sicher?
1: Ja, Sicherheit ist ja sehr subjektiv und manche Menschen haben dann auf dem Weg zur Bahn eher ein ungutes Gefühl, alleine sich sofort zu bewegen.
0: Ja, kann ich verstehen. Und das war Alexander Maul und der muss es wissen. Der ist nämlich von der Bundespolizei am Kölner Hauptbahnhof und kümmert sich da um die Sicherheit. Und das ist auch dringend nötig, denn immer mehr von euch fühlen sich eben nicht sicher am Kölner Hauptbahnhof. Die Bahn und die Polizei laden deswegen immer wieder zu sogenannten Sicherheitsbegehungen ein an den Bahnhöfen und geben euch da Tipps. Und Radio Köln-Reporter Frank Waltel war bei so einer Führung mit dabei.
2: Köln-Hansa-Ring. Ja, willkommen bei uns hier in der S-Bahn.
3: Wir sind in der S6. Billet von der DB Sicherheit zeigt auf zwei rote Hebel neben der Tür.
2: Wir haben hier eine Notbremse und auch eine Notentriegelung. Haben Sie vielleicht Ideen, wann man die Notbremse nutzt?
3: Die Notbremse, um den Zug anzuhalten, die Entriegelung, um rauszukommen. Bremsen und Aussteigen im Tunnel sind eher gefährlicher als sicher. Die nächste Frage an die Teilnehmer.
4: Da hätte ich mal eine Frage, weil das sehe ich ganz oft. Wo ist Ihr Lieblingsplatz hier im Zug? Wenn Sie reinkommen, wo entscheiden Sie sich? Hier?
5: Also ich würde jetzt spontan mich hier hinsetzen.
3: Ja, die meisten wählen den Sitz mit Blick in Fahrtrichtung und zwar am Fenster. Nicht die beste Wahl, sagt Marcel Priewitzer von Go Rheinland.
6: Sich nicht mit Kopfhörern ans Fenster zu setzen, damit, sag ich mal, Personen, die sich jetzt nähern, einen nicht einengen können und an dem Verlassen der Situation irgendwie hindern können.
3: Als Frau von einer Gruppe Männer in die Enge gedrängt zum Beispiel oder von Menschen, die es auf dein Gepäck abgesehen haben. Auch am Bahnsteig gibt es Tipps für das sichere Warten.
6: Wo etwas im Rücken ist, damit, sag ich mal, niemand von hinten kommen kann, einen anrempeln kann.
3: Und so womöglich für einen folgenschweren Sturz ins Gleisbett sorgen könnte oder zu einem Griff nach deinem Portemonnaie. Und wenn doch mal was passiert, dann gibt's in der Regel auch eine Videoüberwachung, auch in den Zügen.
7: Wenn Sie mal hier schauen, sehen Sie auf einem kurzen Stück Zug dann schon mehrere Kameras.
0: Ich finde es ja cool, dass die euch da Tipps geben. Noch besser fände ich es, wenn es einfach weniger assi wäre an unseren Bahnhöfen. Vielleicht kriegen wir das ja auch noch in den Griff. Radio Köln ist hier. Wir haben es 19.16 Uhr.

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1: Mit Christina Chesney, schönen guten Abend. Geldwäscheverdacht bei Händlern in Kalk. Entspannung beim Waldbrand in Belgien und das Wetter auch am Abend regnerisch. 120.000 Euro Bargeld in einem Laden in Kalk. Das hat die Kölner Polizei bei einer großen Kontrolle gestern auf den Verdacht der Geldwäsche gebracht. Sie haben zusammen mit Experten für Finanzkriminalität 4 Goldankaufgeschäfte und ein Leihhaus überprüft und sind dabei offenbar fündig geworden. In einem Laden stellte sich auch heraus, dass der Inhaber noch 90.000 Euro an die Stadt zahlen muss. Ein Drittel davon zahlte er direkt vor Ort. Bei insgesamt 3 der 5 kontrollierten Läden wird die Bezirksregierung jetzt Verfahren wegen Verstößen gegen das Geldwäschegesetz einleiten. Der große Brand im Hohenfenn in Belgien ist nach Angaben der Feuerwehr eingekesselt worden. Es gibt zwar noch keine komplette Entwarnung, aber die Lage entspannt sich, berichtet Ursula Winkler.
2: Großes Aufatmen auch auf der deutschen Seite der Grenze. Das Feuer nähert sich nicht mehr. Die Löscharbeiten und der Regen haben die Ausbreitung gestoppt. Die Stadt Monschau hob die Evakuierung mehrerer Straßenzüge auf. Rund 30 Menschen dürfen endlich zurück in ihre Häuser. Die meisten waren seit Sonntag bei Freunden oder Verwandten untergekommen, manche auch in einer Notunterkunft. In der Städteregion Aachen kann man das Feuer noch deutlich riechen und die Behörden empfehlen, vorsorglich Fenster und Türen geschlossen zu halten. Aber sie entwarnen auch. Die gemessenen Schadstoffkonzentrationen in der Luft liegen demnach unter den Grenzwerten.
1: Viele Menschen fühlen sich an Bahnhöfen, an KVB-Haltestellen oder in den Zügen und S-Bahnen nicht immer sicher. Bei einer kostenlosen Sicherheitsführung am Kölner Hauptbahnhof haben Fachleute von Bahn, Bundespolizei, KVB, Go Rheinland und Bahnhofsmission gezeigt, was hinter den Kulissen für die Sicherheit getan wird. Radio Köln-Reporter Frank Walte, da gab es ja auch konkrete Tipps für Reisende, die man jetzt nicht unbedingt auf dem Schirm hat, ne?
3: Ja genau, der Lieblingsplatz vieler Reisender zum Beispiel, direkt am Fenster, vielleicht sogar noch mit Kopfhörern im Ohr, ist für Sicherheitsexperten eher eine schlechte Wahl. Gruppen oder Einzelpersonen könnten den Platz neben dir nutzen und dich einklemmen. Auch beim Warten auf dem Bahnsteig raten Experten lieber mit dem Rücken zu Mauern, Bänken oder Schildern zu stehen, wenn es denn geht. So kann absichtliches oder unabsichtliches Anrempeln verhindert werden. Und grundsätzlich gilt im Zweifel einfach Hilfe holen. Bei Vorfällen oder auch nur einem unguten Gefühl heißt es Mitarbeiter der Bahn oder der Bundespolizei ansprechen.
1: Am helllichten Tag sollen 2 Männer eine 88-jährige Frau in Hohlweide in ihrer Wohnung überfallen haben. Das teilt die Kölner Polizei mit. Die Täter sollen am Freitagvormittag gegen 22:45 durch ein offenes Fenster in die Erdgeschosswohnung der Seniorin an der Dabringhauser Straße eingestiegen sein. Weil die Frau dann laut um Hilfe gerufen hat, wurde ein Nachbar aufmerksam und hat dann mehrfach an ihrer Wohnungstür geklingelt. Daraufhin flüchteten die beiden Männer durch das Fenster in Richtung Edelsfelder Straße. Jetzt sucht die Polizei nach Zeugen. Wenn ihr die Hilferufe gehört und die beiden dunkel gekleideten Männer in und um Hohlweide gesehen habt, meldet euch bitte bei der Polizei. Und das waren die Nachrichten für Köln mit Christina Chesney. Alles nachlesen könnt ihr auf radioköln.de.
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4: Es kommt ganz gut was runter. Viel Regen aktuell in Köln. 17 Grad auch nur noch. Es hat sich abgekühlt durch den Regen. Morgen wird es dann sonniger. Also es gibt zwar immer noch einige Wolken, aber die Sonne kommt ganz gut durch zwischendurch und die Temperaturen klettern ein bisschen bis auf 24 Grad. Morgen Abend kommt dann der nächste Regen.
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4: Mit Radio Köln-Hörerin Sandra und ihrem Blitzer auf der Olperner Straße. Wenn ihr da von der Autobahnabfahrt kommt, Richtung Merheim, da wird geblitzt, tatsächlich in beide Richtungen ab Tempo 50, passt auf. Dann meldet Justin noch, dass in Zollstock die Ampel immer noch ausgefallen ist an der Kreuzung Hönninger Weg, Zollstockgürtel. Bitte besonders vorsichtig und passt bitte auf Aquaplaning auf. Durch den ganzen Regen haben wir hier aktuell sehr viele ungesicherte Unfallstellen. Und zwar auf der A1 Euskirchen Richtung Köln im Tunnel Löwenich. Dann auf der A1 Dortmund-Köln zwischen Wermelskirchen und Burscheid. Auf der A4 Köln-Aachen zwischen Kerpen und Elsdorf hat es auch gekracht. Aktuell ist da der Fahrstreifen dadurch verengt. 3 Kilometer Rückstau habt ihr. A4 Köln-Aachen zwischen Elsdorf und Merzenich ebenfalls. Gefahr durch eine ungesicherte Unfallstelle. Alle Fahrstreifen sind dadurch betroffen. Und A555 Bonn-Köln zwischen Bornheim und Wesseling hat es auch gekracht. Also fahrt bitte, bitte vorsichtig. Es gibt viel Aquaplaning im Augenblick.
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4: Leute, morgen um diese Zeit wird es wirklich brutal für euch und eure Ohren, also nicht hier bei Radio Köln, aber in Köln findet die deutsche Karaoke-Meisterschaft statt. Soweit, so gut. Aber wir schicken unseren Daniel Wallroth auf die Bühne. Das ist die schlechte Nachricht für eure Ohren. Wir sprechen gleich nochmal drüber. Um 15:15 hier bei Radio Köln.

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0: Ihr kennt vielleicht dieses Gefühl, jemand probiert was ganz Krasses aus oder dieses berühmte Bild, da ist ein Unfall und man kann einfach nicht weggucken. Ich glaube, beides trifft drauf zu, was sich da morgen abspielen wird. Ab morgen früh finden am Zülpicher Platz in der Kneipe Museum die deutschen Karaoke-Meisterschaften statt und kein geringerer als Daniel Waldroth aus der Radio Köln Frühsendung wird da auf die Bühne gehen und einen Song zum Besten geben oder soll man lieber sagen, krächzen, lieber Daniel.
1: Hallo, also jetzt sei mal nicht so fies, ne? Ich sag ja immer, wenn ich singen könnte, wäre ich ein Top-Frontmann geworden. Leider kann ich das mit dem Singen aber gar nicht mal so gut, aber ich mach's halt trotzdem gerne. Du kannst gerne mal meine Nachbarn in Sülz fragen.
0: Ja, das kann ich auch selber bezeugen. Warum musst du denn unbedingt bei den deutschen Karaoke-Meisterschaften auf die Bühne?
1: Naja, ich find's einfach spannend. Von morgen bis Samstag kämpfen da wirklich teilweise Tip-Top-Sängerinnen und Sänger aus ganz Deutschland um den deutschen Karaoke-Meistertitel und der oder die Gewinnerin darf dann im Oktober für Deutschland bei den Karaoke World Championships in Las Vegas um den Weltmeistertitel kämpfen. Und so eine Reise nach Las Vegas plus bisschen was singen, da habe ich gesagt, da gehe ich morgen Abend mal vorbei.
0: Also tipptopp Sänger und unser Daniel Waldroth, da bin ich ja mal sehr gespannt. Aber was willst du da morgen überhaupt singen im Museum, in unserem Veedel oder was?
1: Ja, das liegt an der Radio Köln Community. Ihr seid gefragt, denn ich habe 3 verschiedene internationale Songs rausgesucht und ihr könnt in der Radio Köln Instagram Story abstimmen, welchen ich singen soll. Zum einen könnt ihr voten für Bryan Adams. Oder soll ich einen meiner Lieblingssongs singen? Das wäre dann Journey mit Don't Stop Believin'. Oder soll ich John Denver mit Country Road singen? Country Road, take
0: me home to the place. Hey, ja. Es wird garantiert so oder so wunderschön. Also geht mal in die Radio Köln Insta-Story und votet für einen dieser 3 Songs. Und den performt Daniel dann morgen Abend bei der deutschen Karaoke-Meisterschaft im Museum am Zülpicher Platz und holt dann bestimmt die rote Laterne für Radio Köln.
1: Ach komm, ich denke, das wird gar nicht so schlimm. Und ihr könnt mich auch gerne unterstützen kommen, da würde ich mich freuen. 19.30 Uhr geht's morgen Abend los. Mein gesangliches Rinderfilet bekommt ihr dann ab 20 Uhr zu hören.
0: Rinderfilet, ich tippe da eher mal auf so eine Bulette. Auf jeden Fall, kommt gerne vorbei. Ansonsten hört ihr Daniel morgen ab 6 Uhr früh wieder hier bei Radio Köln und mich ab 15 Uhr. Ich bin Gabor Leitner und bin jetzt nämlich auch mal im Feierabend. Wie gesagt, morgen ab 15 Uhr wieder da, wenn ihr Zeit und Lust habt. Und das hier, das ist der Song, den ich gerne hören würde von Daniel Waldroth morgen Abend. Journey, Don't Stop Believin'. Schönen Abend, Köln.
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1: Ich bin Thomas Brock. 4 Jahre nach den Anschlägen auf die Nord Stream Pipelines in der Ostsee ist ein zweiter Verdächtiger gefasst worden. Das teilte die Bundesanwaltschaft in Karlsruhe mit. Es handelt sich um einen ukrainischen Taucher, der schon einmal in Polen festgenommen worden war. Diesmal wurde er in Kroatien gefasst.
2: Die polnische Justiz hatte den deutschen Auslieferungsantrag im vergangenen Herbst abgelehnt und den Ukrainer freigelassen. Jetzt ging er den Ermittlern in der kroatischen Küstenstadt Pula erneut ins Netz. Die Bundesanwaltschaft will ihn nach Deutschland überstellen lassen. Der ausgebildete Taucher soll Teil der Gruppe gewesen sein, die im September 2022 Sprengsätze an den Gaspipelines platzierte. Einer seiner mutmaßlichen Komplizen wurde kürzlich am Oberlandesgericht Hamburg angeklagt. Ob und wann es dort zum Prozess kommt, ist aber noch unklar. Aus Karlsruhe, Jacqueline Melcher.
1: Die seit Sonntag geltende Evakuierung eines Ortsteils von Monschau ist aufgehoben. Die rund 30 betroffenen Menschen können zurück in ihre Häuser, wie eine Stadtsprecherin sagte. Grund ist die sich entspannende Lage des Waldbrandes im Naturschutzgebiet Hohes Venn im nahen Belgien. Die Behörden dort hatten vermeldet, dass das Feuer eingekreist sei. Der FC Bayern München rechnet damit, dass Jamal Musiala seine Karriere trotz einer neurologischen Dysfunktion fortsetzen kann. Demnach gibt es derzeit keine Hinweise, dass der Fußballnationalspieler nicht weiter auf dem Niveau spielen kann. Der 23-Jährige war in nur 4 Tagen 2-mal bei Spielen zusammengebrochen.
3: Beim FC Bayern waren Musialas gesundheitliche Probleme schon vor den beiden Testspielen bekannt. Diagnostiziert wurden sogenannte Absenzen, eine Form epileptischer Anfälle, bei denen Betroffene für wenige Sekunden wie weggetreten wirken. Seine Einsätze seien medizinisch abgesprochen und aus ärztlicher Sicht unbedenklich gewesen, heißt es. Musiala selbst schreibt, er sei in bester medizinischer Behandlung und sehr optimistisch. Ein zusätzliches gesundheitliches Risiko bestehe nicht. Wann der 23-Jährige wieder spielen kann, ist allerdings offen. Philipp Detlefs, Sportredaktion.
1: Und noch zum Radsport. Der Tour de France Dritte Isaac Del Toro hat den Prolog der Deutschlandtour gewonnen. Der Mexikaner fuhr auf dem 2,6 Kilometer langen Kurs im hessischen Bad Orb die schnellste Zeit und holte sich damit das erste Führungstrikot. Bester Deutscher war Tobias Müller auf Rang 10. Das waren die Nachrichten mit Thomas Brockt.
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4: Es bleibt wechselhaft. Am Abend und in der Nacht ziehen noch Schauer durch. Dahinter wird es mal länger trocken und auch aufgelockert. Morgen geht es dann auch wechselnd bewölkt weiter. Ab und zu ziehen noch Schauer durch. Auch kurze Gewitter sind möglich. Bei den Temperaturen gibt es keine Ausreißer. Maximal 21 bis 24 Grad.
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4: Fahrt bitte vorsichtig, wir haben einige Unfallstellen und auch Gefahr durch Aquaplaning stellenweise. Und hier kommen die Staus ab 8 Minuten Zeitverzug. Die A1 Köln Richtung Dortmund zwischen Hagen West und Hagen Nord, 1 Kilometer Stau, eine Viertelstunde plus. Die A1 von Dortmund in Richtung Köln zwischen Wermelskirchen und Burscheid, 1 Kilometer, 11 Minuten plus. A46 Heinsberg Richtung Düsseldorf zwischen Jüchen und Kapellen, 3 Kilometer, eine halbe Stunde plus. Die A59 Köln Richtung Bonn zwischen Flughafen Köln-Bonn und Köln-Wahl, 1 Kilometer Stau, 11 Minuten extra. Und die A535 Velbert Richtung Wuppertal. Da haben wir dichten Verkehr zwischen Wülfrath und Wuppertal-Dornab, 10 Minuten plus. Gute Fahrt.
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6: Herzlich willkommen, liebe Zuhörer hier. Mein Name ist Raphael Netolitzki. Heute melden wir uns aus dem Blinden- und Sehbehindertenverein Köln. Und da gibt es was ganz Besonderes. Der Blinden- und Sehbehindertenverein Köln hat eine neue barrierefreie Küche bekommen. Und die wird heute eingeweiht unter dem Thema Marisas Kochstudio. Marisa Sommer ist unsere erste Vorsitzende. Man hört sie hier schon lachen. Marisa, was gibt es heute? Was hast du heute für uns vorbereitet?
7: Es gibt heute eine spanische Reispfanne mit Hähnchen und dazu gibt es einen Feldsalat mit Cherrytomaten und Zwiebeln. Und ich möchte gerne hier zeigen, wie man eben als blinder Mensch, ich bin ja vollblind, ohne Sehrest, ne, mit viel Freude und total entspannt kochen kann, wenn man sich entsprechend organisiert und entsprechend strukturiert. Das ist wichtig. Und da haben sehr viele Probleme mit und dann lassen sie es einfach sein und sagen, nee, das macht mir so viel Stress, das Kochen, ich koche dann gar nicht mehr.
6: Ich habe es eben gerade schon erwähnt, wir haben eine neue Küche bekommen, barrierefreie Küche. Kannst du da so ein bisschen was zu sagen?
7: Wir haben eine barrierefreie Küche, die ist für blinde und sehbehinderte Menschen. Und die ist also auch bei uns zu besichtigen an unseren Öffnungszeiten. Und zwar immer Dienstagnachmittag oder Donnerstagnachmittag. Der hat halt so ein paar Besonderheiten wie die Hängeschränke, da gehen die Türen eben nach oben auf und nicht zur Seite, damit dann der Nächste dann dagegen läuft oder aber auch selber. Ist mir auch schon zu Hause passiert, vergessen die Tür zu machen. Boing, gibt ganz böse Beulen, bei meiner Größe immer an der Stirn. Und die sind auch mit Motor, das heißt, ich touche nur auf die Türe, dann geht die hoch und an der Seite ist ein Knopf, den drücke ich und dann geht die auch wieder elektrisch zu. Unten sind alles Schubladen, keine Türen, wo man da so halb reinkriechen muss. Ne? Wir haben eine sprechende Mikrowelle und wir haben auch einen sprechenden Herd, sowohl Backofen wie oben das Induktionskochfeld, auch alles spricht.
6: Okay, kannst du uns das kurz mal zeigen, bevor wir jetzt hier die ganze Mannschaft beim Kochen haben?
8: Kochstelle vorne rechts, aus. Backofenfunktionswahl, aus. Backofentemperatur, aus. Vorne links, 1. Kochstelle vorne rechts, aus. Vorne links, 1,5. Kochstelle hinten links, aus. Vorne links, 5. Kochstelle hinten rechts, aus. Vorne links, 6. Vorne links, 1.
6: Okay, wir haben jetzt so einiges über diesen Elektroherd erfahren, der offensichtlich im Moment noch nicht arbeitet. Also wir können die Händchen noch drauflegen, aber das können wir sowieso. Das ist ja ein Induktionskochfeld, ne?
7: Genau, das Induktionskochfeld ist meiner Überzeugung nach am besten geeignet für blinde und sehbehinderte Menschen, weil es eben nur dann heiß ist, wenn ich einen Topf draufstelle.
6: Genau, du hast die Mikrowelle noch gerade unter der Fuchtel. Dann mach nochmal.
8: 800 Watt Mikrowelle. 650 Watt Mikrowelle.
7: Und die hat also auch, wenn ich dann mit dem Finger auf den Knopf tippe,
8: zum Garen von
7: sagt es mir also auch noch so ein paar Informationen. Und der Garraum dieser Mikrowelle ist ohne Teller.
6: Aha.
7: Das ist also auch noch so eine Besonderheit, weil man nicht mit diesem Sortier hat, mit dem Teller. Und den muss man ja auch rausnehmen, dann wieder reinigen, dann reinsetzen. Braucht man hier alles nicht. Mhm. Ist viel einfacher auch zu reinigen.
6: Wahnsinnig toll, weil ich dann genau weiß, wenn ich meine Kaffeetasse mit dem Henkel nach vorne reingestellt habe, dann kommt die auch so wieder raus.
7: Zum Beispiel, genau. Und man kippt die nicht um oder sonstige Sachen und das wackelt oder was weiß ich was. Ne?
6: Das ist super. Maria, du hast eben gerade erwähnt, dass du so bestimmte Sachen sozusagen strukturiert heute zeigen möchtest. Was ist anders? Was wirst du heute zeigen? Was wird denn so sein?
7: Was da wirklich anders ist, ist die Vorbereitung. Ich muss also schon eine Struktur haben in der Vorbereitung. Ich war ja 40 Jahre meines Lebens sehend. Und immer leidenschaftliche Köchin gewesen und koche immer noch total gerne. Aber man muss da einfach sich anders strukturieren, weil Dinge nebenher machen geht gar nicht. Da geht immer irgendetwas total in die Hose, das macht Stress, das ärgert dann einen und schon ist das entspannte Kochen und was da so toll ist am Kochen, dass man da wirklich ganz entspannt, man muss konzentriert sein, das heißt, man kriegt den Kopf frei. Ne, das ist wirklich wie eine Entspannungsübung für mich immer. Ne, dass man da sich entsprechend vorbereitet. Es gibt heute eine spanische Reispfanne mit Hähnchen und einen Feldsalat mit Cherrytomaten und Zwiebeln. Und dann macht man erstmal den Salat, den macht man komplett fertig, stellt ihn in die Schüssel, macht das Dressing, stellt es daneben und dann geht's dann weiter. Dass man aber auch wirklich alles erstmal vorbereitet, die Pfanne auf den Herd erstmal stellt, dann wirklich hier die Erbsen, die reinkommen, öffnet und abschüttet, Reis vorher wäscht und den stellt man dann auch eben genauso hin. Es kommen gerieben mit Möhren rein, die werden geputzt und geschält und gerieben, die kommen auch in separate Schüsseln. Ne? Und erst wenn ich da alles vorbereitet habe, auch die Zwiebeln, alles, ne, dann wird erst die Pfanne angemacht.
6: Ich bin gespannt. Lass uns loslegen.
7: Jawohl. Wir fangen jetzt erstmal an mit Organisation der Küche. Das ist ganz wichtig. Und da habe ich hier ein Gerät in der Hand. Das sieht so aus wie ein großer, dicker Kugelschreiber. Wollt ihr mal das in die Hand nehmen? Birgit?
9: Ja.
6: Wo ist denn? Warte mal, ich gebe es weiter. Genau, ja.
7: Peter?
10: Ja, hier.
7: Ja, sieht aus wie ein Kugelschreiber, ne?
10: Ja.
7: Ja, ist aber keiner. Und zwar ist das ein sogenannter Penny Talk. Und mit ihm kann man so tolle Sachen machen, wie zum Beispiel Gewürze beschriften. Und zwar haben da die Gewürze, da gibt es solche Markierungspunkte, die kann man fühlen, die sind rund und in der Mitte ist dann so ein Kreis und drumherum sind alles fühlbare Punkte. Jetzt mache ich das Ding mal an. Hat nicht viele Tasten. Einschalten, habt ihr alle gehört?
11: Ja.
7: Ja.
11: Majoran.
7: Ja. Majoran.
11: Paprika edelsüß gemahlen.
10: Paprika edelsüß.
7: Genau. Und so kann man ganz viele Dinge damit beschriften, um es sich auch in der Küche einfach zu machen. Dass wir das Teil bestimmt hier nochmal brauchen werden, werde ich es einfach hier draußen lassen. Es gibt heute spanische Reispfanne mit Hähnchen und Feldsalat mit Cherrytomaten und Zwiebeln. Da ist es ganz wichtig, wenn man als blinder Mensch entspannt kochen möchte und in Ruhe kochen möchte, ne? Geht alles nur nacheinander. Also nicht, ich stelle jetzt hier die Pfanne schon mal drauf und nebenher schneide ich ein paar Zwiebeln und dann putzeln die schon und dann putze ich den Salat. Das funktioniert nicht. Da gerät man immer in Stress und Stress verdirbt dann die Laune oder die gute Laune des Kochens.
10: Genau, ja.
7: Hier haben wir jetzt den Feldsalat. Da fangen wir das einfach mal mit an. Und machen erstmal den Feldsalat. Die Sachen habe ich auch alle schon hier hingestellt. Ja, das ist eben schon mal die Vorbereitung. Dass man die Dinge, die man benötigt zum Kochen, einfach schon mal draußen hinstellt. So, wie man sie braucht. Am besten auch in der Reihenfolge. Also nicht die Sachen, die als erstes brauche, nach hinten, sondern nach vorne stellen.
6: Sie nimmt ein Sieb aus der Schublade.
7: Habe ich da hier sich schon mal viele verschiedene Menschen und viele verschiedene Gruppen sich aufhalten, habe ich auch hier in den Schubladen diese Markierungspunkte von dem Penny Talk drauf gemacht, damit man damit nachschauen kann, was gehört überhaupt da rein und hier nicht alles durcheinander gerät.
12: Ich denke, wichtig ist ohne das eine Grundordnung, ne?
7: Ja, unbedingt.
12: Dass alles auch immer auf dem gleichen Platz bleibt.
7: Es muss immer am gleichen Platz sein. Das ist das A und O.
12: Sonst kommt man irgendwann nicht mehr klar.
7: Das ist das A und O. Das ist die Grundvoraussetzung, um überhaupt in seinem eigenen Haushalt als blinder Mensch ein selbstbestimmtes Leben zu führen. Was anderes funktioniert nicht. Jetzt habe ich hier ein Sieb. Welches hier nicht spiele. Wir haben hier auch ein Brett, ein großes Brett, was man hier so über die Spüle schieben kann. Aber auch runterschieben, also man kann es auch ganz daneben stellen. Wie steht dann neben dem Herd? Dann tun wir jetzt einmal den Salat, den Sieb. Und dann holt mir jemand mal von euch mal eine große Schüssel raus, wo ich dann den Salat auch reintun kann. Die Schüsseln sind hier. Und zwar in der unteren Schublade. Ja, ich glaube, dass die reicht. Da habe ich jetzt hier den Salat gewaschen. Sehr gut. Dann können wir noch was abtropfen, ein bisschen. Genau. Dann tun wir den mal hier rein. Ja, die stelle ich jetzt beide dahin. Hier habe ich jetzt die Cherrytomaten. Die werden jetzt auch hier gewaschen.
10: Die
7: Verpackung kann entsorgt werden. Für alle, die irgendeine Art von Sehbehinderung oder sonstiges haben, Cherrytomaten sind eine ganz tolle Geschichte. Wenn man nur diese Cherrytomaten in den Salat ganz reintut, wird es ganz schwierig mit dem Essen.
12: Mhm.
7: Also die haben so eine Unart an sich, die Cherrytomaten. Die werden so springfreudig, wenn man versucht, mit der Gabel da rein zu pieksen. Ne? Deshalb gehe ich immer hin und halbiere sie. Wer möchte das jetzt tun von euch beiden?
9: Kann ich machen.
7: Auch hier die Besteckschublade. Die ist ja auch besonders. Das ist erstmal eine doppelte, weil wir haben natürlich hier einiges an Besteck. Also die hat zwei Etagen. Und die hat hier oben rechts einen integrierten Messerblock. Dass der also nicht da irgendwo rumsteht, der Messerblock oder sonstiges, sondern integriert ist. Und dann hat man zwei Möglichkeiten. Ich schneide die wirklich einfach in der Hand und schneide sie dann so durch und tue sie dann in den Salat. Man hat auch die Möglichkeit, die aber auf dem Brett zu schneiden. Aber da die Tomaten eine Unart haben, die sind jetzt so ein bisschen oval. Aber es gibt manche Sherry-Tomaten, die sind rund. Ja. Und wenn ich die dann auf das Brett stelle, ist das Risiko, dass ich mich schneide, weil die Tomate wegrutscht, größer, als wenn ich sie in der Hand schneide.
9: Ja.
7: Weil da kann die Tomate nicht wegrutschen. Du hast sie in der Hand und schneidest sie durch und tust sie da rein. Mal versuchen, Peter. Bitteschön.
9: Ich nutze meine Sehkraft. Ich ziehe eine andere Brille an.
7: Das ist ja auch okay. Solange man noch Sehkraft hat, sollte man die ja auch nutzen. Das ist einfach wichtig.
13: Ich schneide die auch noch auf dem Brett.
7: Ja, aber wie gesagt, ich sage es aus eigener Erfahrung.
13: Ja, ja.
7: Ne? Also gerade bei diesen kleinen... Bei diesen kleinen Sherry-Tomaten ist mir das eben auch selber schon passiert.
13: Und das dann ist die
7: dann ja. Im Endeffekt. Oder ich habe mich dann wirklich nicht schwer verletzt, aber ich habe mich dann wirklich eben geschnitten, weil die Tomate eben wirklich wegrutscht ist.
6: Marisa, ich habe eine Frage. Ich stehe gerade hinter dir und bewundere dich, wie du so die Sachen findest. Was für einen Tipp hast du für uns für eine Ordnung im Kühlschrank?
7: Ganz wichtig, es muss alles sein, auch da, alles muss seinen festen Platz haben. Hier in dem Kühlschrank, im Verein zum Beispiel, damit hier eben nicht nur diese Restler, sondern auch wirklich auch die blinden Menschen gut zurechtkommen, wie zum Beispiel ich. Hier oben, hier sind ja nur überwiegend Getränke in diesem Kühlschrank. Hier oben ist einfach Wasser, ne? Normales Wasser mit und dann haben wir stilles Wasser. Dann haben wir Apfelschorle, dann haben wir da Cola Zero, dann ist Cola, dann haben wir Bier und in der Schublade ist halt ein freies Bier. Es klingt vielleicht verrückt, aber jetzt für die Zuhörer da draußen, ich bin also nicht verrückt, aber ich bin der Überzeugung, dass eine Erblindung das beste Gehirntraining ist.
6: Okay, das glaube ich, musst du jetzt aber vermitteln.
7: Wenn man komplett erblindet und dann trotzdem ein weiterhin selbstbestimmtes und ganz autarkes Leben führen möchte, ne, muss man sich ganz viele Dinge merken. Wie das, was ich eben sagte im Kühlschrank. Der Sehbehinderte, man muss gar nicht den Sehenden nehmen, der Sehbehinderte, der sieht das noch. Der braucht sich das nicht zu merken. All diese Dinge habe ich im Kopf. Das heißt, ich trainiere mein Gedächtnis jeden Tag, egal was ich tue. Ich muss es immer und immer weiter trainieren. Und das ist ein super Gedächtnistraining. Ich habe hier noch eine Zwiebel, die ist schon geschält. Machen wir jetzt hier eine halbe. Und diese halbe Zwiebel, so viele Zwiebeln wollen wir nämlich nicht im Salat haben. Und die sind nicht sehr schwierig zu schneiden. Und das wird mir jetzt erstmal im Müll. Auch das ist ganz wichtig. Wenn man kocht, als blinder Mensch, nichts rumstehen lassen, sondern was in den Müll kommt, in den Müll, ne, und immer aufräumen quasi. Ich schneide jetzt hier eine halbe Zwiebel, die Schüssel stelle ich jetzt dahin und die schneide ich jetzt quasi in Würfel. Ich schneide die erstmal längs. Zeigefinger auf der einen Seite, Daumen auf der anderen Seite. Und mein Zeigefinger ist quasi auch mein Führfinger. Da merke ich eben, da ist jetzt das Messer. So, und dann geht es wieder ein Stückchen weiter. Schneide ich nochmal und nochmal. Und da ist es wirklich wichtig, das zu fühlen, nachzufühlen. Und nicht das Messer einfach nur da reinzustecken. Auch da ist mein Zeigefinger, den habe ich hier drauf, oben drauf. Sind die anderen Finger, Daumen ist an der Seite, die anderen Finger auf der anderen Seite, damit ich Zwiebeln natürlich auch zusammenhalte, damit sie miteinander fällt. Ne? Und dann schneide ich und gehe dann wieder hin, Messer da drüber. Aber das Messer, bitte niemals von oben da drauf.
9: Und das ist der Finger.
7: Ja, jetzt habe ich den Finger erwischt, sondern der bleibt auf dem Brett und geht quasi nur hoch, bis ich die Kante der Zwiebel habe.
9: Ja.
7: Und dann schneiden. Und so mache ich das immer weiter. Niemals von oben die, das Messer natürlich, weil dann sind die Finger dran. Und ich muss eins dazu sagen, dass ich mich als Sehende viel öfters geschnitten habe als Blinde, weil man da viel weniger aufpasst. Und man auch der Meinung ist, es muss ja alles viel, viel schneller gehen. Ich empfehle immer, die Zwiebel nicht mit in den Salat direkt reinzutun, weil sie dann auch viel Feuchtigkeit abgeben und der Salat dann so extrem nach Zwiebeln schmeckt. Ich tue die Zwiebeln immer erst dann rein, wenn ich den Dressing reintue. Schneid jetzt die andere Zwiebel für unsere spanische Reispfanne mit Hähnchen. Peter, möchtest du mal versuchen?
14: Hast du noch ein paar Finger in Ersatz dabei?
9: Ich bin Schreiner gewesen.
14: Ach, dann wird das nichts, dann wird's gehen.
7: Und er hat immer noch alle Finger.
14: Ja, also lass ihn machen.
7: Das ist du.
9: Ja, probier's mal.
7: Probier mal. Moment, so genau. So die Hand drauf. Und das Messer immer von hier unten nach oben. Hier, der Finger muss weiter zurück. Nee, der. Der Zeigefinger ist dein Schiebefinger.
9: Ja, ich muss genau. Ja mehr rüberkommen, damit er gerade wird.
7: So, und dann versuch's mal. Gib Gas.
9: Wo hast du den Daumen hingetan?
7: Der Daumen ist nur an der Seite. Der Daumen ist vor dir an der Seite der Zwiebel, um die zusammenzuhalten. Und die anderen Finger halten die Zwiebel hinten. Und der Zeigefinger ist derjenige quasi, der dir die Stärke angibt. Ne? Deshalb niemals aber mit dem Messer von oben dahin gehen, sondern das Messer ist auf dem Brett und das schiebe ich quasi an der Kante der Zwiebel hoch, bis ich das Ende der Zwiebel oben drauf habe. Wir bereiten jetzt hier die Zutaten für unsere spanische Reispfanne vor. Als nächstes ist jetzt hier eine Paprikaschote. Schneide ich einfach jetzt in der Mitte durch. Die wasche ich jetzt gleich. Wenn ich hier das Innenleben raus habe, und schneide ich hier den Strunk raus, tue man das mal hier in die Schüssel rein, damit man nicht die ganzen Kerne jetzt darum liegen hat. Paprika ist ja immer so ein weißes Zeug drin. Das schneide ich hier auch direkt raus. Dann wird das hier gemacht. Dann schneiden wir die Paprika in Streifen erstmal. Das Prinzip, wie ich sowas schneide, ist im Endeffekt immer das gleiche. Mit Daumen und den anderen Finger halte ich fest und mein Zeigefinger, der zeigt immer so ungefähr die Stärke. Und dann schneiden wir jetzt so in so kleine Würfel, das soll keine großen Paprikastücke sein, und tun das Ganze dann in eine Schüssel. Genau, so. Dann schälen wir mal die Möhren. Die kommen nämlich nachher gerieben rein und nicht in solche Stücke.

0: Und dann können jetzt auch bei den Möhren, so wie bei auch Kartoffeln, kann man eigentlich fühlen, ob da noch Schale drauf ist oder nicht. Auch dafür benötigt man ein bisschen Übung. Das heißt, man muss da den Tastsinn natürlich wirklich trainieren.
1: Kannst du es mal beschreiben, wie merkt man den Unterschied?
0: Das Geschälte ist dann erstmal nass, viel feuchter und viel glatter als das Ungeschälte. Bei den Kartoffeln ist das Gleiche. Die Schale ist viel rauer und überhaupt nicht feucht. Und das geschälte Teil ist feucht und viel glatter. Aber auch da braucht man ein bisschen Übung, weil man leider als sehender Mensch zwar das große Privileg hat, dass man sehen kann, aber die anderen Sinne sind etwas verkümmert. Ich habe jetzt hier eine Reibe. Oben ist die Reibe drauf, ist auch zu und unten drunter ist ein Behälter drin. Meiner Meinung nach die praktischste Reibe, die es da wirklich gibt. Wo ich dann da nicht irgendwie einen Teil habe, was ich irgendwo drüber halten muss, was mir wegrutschen kann, sonstiges. Das hat hier drunter auch so Gummis, also das rutscht auch nicht. Ne? Und da reibe ich jetzt meine Möhre. Langsam auf die Finger aufpassen. Es gibt zwar bei dieser Reibe, habe ich also auch so einen Fingerschutz. Ich komme ganz schlecht damit zurecht, weil mir der dann immer wieder abrutscht von dem Teil, was ich reiben möchte.
1: Was ist das jetzt für eine Reibe? Ist das jetzt ein spezielles Hilfsmittel oder wie?
0: Das ist ein Nicer Dicer. Und da habe ich viele verschiedene Aufsätze für, auch so zum Würfeln. Da gibt es eins, da kann ich dann eben so eine Gurke von oben durchschieben oder auch Möhren. Und dann werden die so gestiftet. Ne? Es gibt ein ganz großartig zum Gurkensalat machen. Da habe ich die Gurke drüber, auch wirklich super scharf. Und hat aber auch dann zum Schutz dieser Klinge so ein Plastikteil, was ich drüber ziehe jedes Mal. Ne? Und hat eben halt hier diesen Behälter. Und dann kann man eben ganz viele verschiedene Sachen auch für Rohkostsalat und so machen. Und das finde ich einfach wirklich genial.

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1: Herzlich willkommen zum zweiten Teil unserer Kochsendung Marisas Kochstudio hier beim Freien Lokalrundfunk Köln. Was es heute gibt, das habt ihr ja alle schon vernommen. Wir stürzen uns jetzt wieder hinein ins Kochstudio des Blinden- und Sehbehindertenvereins Köln am Hansaring 15.
2: Schneid jetzt die andere Zwiebel für unsere spanische Reispfanne mit Hähnchen. Peter, möchtest du mal versuchen?
3: Hast du noch ein paar Finger in Ersatz dabei?
4: Ich bin Schreiner gewesen.
3: Ach, dann wird das nichts, dann wird's gehen.
2: Und er hat immer noch alle Finger.
3: Ja, also lass ihn mal.
2: Was bist du?
4: Ja, ich probier's mal.
2: Probier mal. Moment, so genau. So die Hand drauf. Und das Messer immer von hier unten nach oben. Hier, der Finger muss weiter zurück. Nee, der. Der Zeigefinger ist dein Schiebefinger.
4: Ja, ich muss genau. Ja, mehr rüberkommen, damit er gerade wird.
2: So, und dann versuch's mal. Gib Gas.
4: Wo hast du den Daumen hingetan?
2: Der Daumen ist nur an der Seite. Der Daumen ist vor dir an der Seite der Zwiebel, um die zusammenzuhalten. Und die anderen Finger halten die Zwiebel hinten. Und der Zeigefinger ist derjenige quasi, der dir die Stärke angibt. Ne? Deshalb niemals aber mit dem Messer von oben dahin gehen, sondern das Messer ist auf dem Brett und das schiebe ich quasi an der Kante der Zwiebel hoch, bis ich das Ende der Zwiebel oben drauf habe. Wir bereiten jetzt hier die Zutaten für unsere spanische Reispfanne vor. Als nächstes ist jetzt hier eine Paprikaschote. Schneide ich einfach jetzt in der Mitte durch. Die wasche ich jetzt gleich. Wenn ich hier das Innenleben raus habe, und schneide ich hier den Strunk raus, tue man das mal hier in die Schüssel rein, damit man nicht die ganzen Kerne jetzt darum liegen hat. Paprika ist ja immer so ein weißes Zeug drin. Das schneide ich hier auch direkt raus. Dann schneiden wir die Paprika in Streifen erstmal. Das Prinzip, wie ich sowas schneide, ist im Endeffekt immer das gleiche. Mit Daumen und den anderen Finger halte ich fest und mein Zeigefinger, der zeigt immer so ungefähr die Stärke. Und dann schneiden wir jetzt so in so kleine Würfel, das soll keine großen Paprikastücke sein. Und tun das Ganze dann in eine Schüssel.
4: Genau.
2: So, dann schälen wir mal die Möhren. Die kommen nämlich nachher gerieben rein und nicht in solche Stücke. Und man kann also auch bei den Möhren, so wie bei auch Kartoffeln, kann man eigentlich fühlen, ob da noch Schale drauf ist oder nicht. Auch dafür benötigt man ein bisschen Übung. Das heißt, man muss da den Tastsinn natürlich wirklich trainieren.
1: Kannst du es mal beschreiben, wie merkt man den Unterschied?
2: Das Geschälte ist dann erstmal nass, viel feuchter und viel glatter als das Ungeschälte. Bei den Kartoffeln ist das Gleiche. Das Schale ist viel rauer und überhaupt nicht feucht. Und das geschälte Teil ist feucht und viel glatter. Aber auch da braucht man ein bisschen Übung, weil man leider als sehender Mensch zwar das große Privileg hat, dass man sehen kann, aber die anderen Sinne sind etwas verkümmert. Ich habe jetzt hier eine Reibe. Oben ist die Reibe drauf, ist auch zu und unten drunter ist ein Behälter drin. Meiner Meinung nach die praktischste Reibe, die es da wirklich gibt. Wo ich dann da nicht irgendwie einen Teil habe, was ich irgendwo drüber halten muss, was mir wegrutschen kann, sonstiges. Das hat hier drunter auch so Gummis, also das rutscht auch nicht. Ne? Und da reibe ich jetzt meine Möhre. Langsam auf die Finger aufpassen. Es gibt zwar bei dieser Reibe, habe ich also auch so einen Fingerschutz. Ich komme ganz schlecht damit zurecht, weil mir der dann immer wieder abrutscht von dem Teil, was ich reiben möchte.
1: Was ist das jetzt für eine Reibe? Ist das jetzt ein spezielles Hilfsmittel oder wie
2: ist das? Es ist kein Hilfsmittel, das ist ein Nicer Dicer. Und da habe ich viele verschiedene Aufsätze für, auch so zum Würfeln. Da gibt es eins, da kann ich dann eben so eine Gurke von oben durchschieben oder auch Möhren. Und dann werden die so gestiftet. Ne? Und wenn ich eben die Sachen alle vorbereite, die ich da gleich für benötige, gerade ich überhaupt nicht in Stress. Ich muss mich hier überhaupt nicht beeilen. Ich kann hier mir die ganze Zeit nehmen, die ich benötige, damit ich mir nicht in die Finger katsche, weil es passiert ja noch gar nichts. Es ist keine Pfanne an, es ist noch nichts an. Jeder gute Koch, der würde gern über den Kopf zusammenschlagen, wenn der jemanden erwischen würde aus der Küche, ne, der seine Messer irgendwie in die Spülmaschine tut. Würde die ja eh nicht erst.
1: Also die Küchenmesser kommen bei mir auch nicht in die Spülmaschine, genau. Niemals.
2: Genau, die Küchenmesser, genau. Die scharfen Messer, Fleischmesser, Fleischmesser, ja, genau, Kochmesser, es gibt ja ein Messer, die heißt auch wirklich Kochmesser, die sollte man nie in die Spülmaschine tun. Und beim Nicer Dicer ist ungefähr das Gleiche, dann bleibt der nämlich auch lange und über viele Jahre auch wirklich scharf. Öffnen und abschütten.
3: Dosen?
2: Ja, eine okay. Dose Erbsen. Die kannst du gerne öffnen und abschütten, die kann man aber da drin lassen. Und da habe ich noch Oliven mitgebracht. Die tue ich jetzt da auch in ein kleines Schüsselchen zum Salat. Für diejenigen.
3: Oliven aus dem Glas? Oder?
2: Aus der Konserve. Okay. Das sind Oliven aus der Konserve und das sind original spanische Oliven vom spanischen Supermarkt.
3: Okay.
2: Genau. Aus dem Glas, die sind jetzt aus der Konserve, nicht aus dem Glas. Die kommen jetzt auch nochmal in eine kleine Schüssel, stelle ich neben dem Salat. Die werde ich auch nicht in den Salat tun, weil nicht jeder mag Oliven.
3: Ah. Ja.
2: Und da wir hier eben heute auch mit Menschen kochen, die ich jetzt nicht so gut kenne, wo ich genau weiß, was essen die und was essen die nicht, löst man das Ganze so. Sehr lecker.

0: Du machst jetzt gerade was?
1: Ich messe jetzt die Menge Reis ab.
0: Okay.
1: Man hat
0: mit der Tasse.
1: Genau, man hat dann ungefähr so eine Tasse Reis für zwei Personen.
0: Mhm. Weiß ich auch, warum ich immer zu viel Reis koche. Ich nehme immer die große Tasse für uns zwei.
1: Ja, also man rechnet ungefähr so, dass eben so eine normale Kaffeetasse Reis, wenn ich das so als Reispfanne mache, vollkommen ausreichend ist. Aber auch eine volle Tasse Reis, wenn man die als Beilage nimmt, ist die auch ausreichend für zwei Personen.
0: Okay.
1: Weil sonst hat man einfach zu viel.
0: Ja.
1: Was man unbedingt machen sollte, wenn man Reis kocht, ist den Reis vorher zu waschen.
0: Definitiv.
1: Das machen sehr viele Menschen nicht. Ich kenne da auch einige, ich habe einige kennengelernt, die das nicht machen.
0: Ja.
1: Aber.
0: Welchen Reis benutzt du jetzt?
1: Das ist jetzt Langkorn.
0: Okay. So aus der Tüte einfach. Aus,
1: ja, Langkorn, ja genau. Mhm. Also Langkorn zum selber kochen.
0: Ja,
1: also
0: ja.
1: Kein Kochbeutel.
0: Nee. Sonst müsste man ihn nicht waschen.
1: Genau, kein Kochbeutel.
0: Ausmessen auf mich.
1: Nein. Aber das ist wichtig, wirklich Reis zu waschen, damit das Mehl eben, was am Reis dran ist, an dem Reiskörner dran ist, weggewaschen wird, weggespült wird, ne? Weil der dann ganz

0: europäische Reis, wenn ich mal.
1: Ja, das ist jetzt der ganz normale Reis, ja. Der ist nichts Besonderes. Ne? Man kann natürlich auch für eine Reispfanne, wenn man das möchte, Vollkornreis nehmen oder roten Reis oder schwarzen Reis oder was es da eben alles gibt.
0: Ja, aber man sollte keinen asiatischen nehmen.
1: Nein.
0: Das, der klebt nämlich.
1: Genau.
0: Das geht auch nicht, dass der nicht klebt.
1: Der muss kleben.
0: Der muss kleben.
1: Der muss kleben, also nicht den Klebereis, nein. Oder Sushi-Reis oder sowas, das nicht. Ja, aber man kann ein Parbold oder Langkorn oder, ja, nein. Es ging auch Basmati. Und dann hätten wir nämlich jetzt außer noch das Hähnchenfleisch. Das hole ich jetzt raus aus dem Kühlschrank. Hätten wir nämlich dann alles für unsere Reispfanne vorbereitet. Ich habe jetzt für die Reispfanne Hähnchenbrustfilet genommen. Im Original wird die aber mit Hähnchenunterschenkeln oder auch Hähnchenflügel gemacht. Aber da es für uns blinde und sehbehinderte Menschen sehr schlecht dann zu essen ist, habe ich mich für diese Wache
0: entschieden. Also man lässt da nicht noch einen dran, oder?
1: Man lässt das komplett alles dran.
0: Ah, okay.
1: Ist natürlich für uns ein bisschen schlecht zu essen. Deshalb mache ich diese spanische Reispfanne mit Hähnchen jetzt schon seit vielen Jahren mit Hähnchenbrust. Weil das besser zu essen ist. Man muss es nicht, ja nicht schwerer machen.
0: Bis halt es.
1: Ja. Ja, genau. Wir nehmen jetzt ein anderes Messer. Das hier ist gut. Das ist ein sogenanntes Kochmesser.
0: Beschreib mal.
1: Das Messer ist, ja, wenn ich es so hochkant halte, hat natürlich obendrauf, ist es glatt, aber es ist relativ breit unten und geht nach oben und wird dann schmal. Es ist unten halt viel breiter als andere Messer.
0: Okay.
1: Und geht nach oben schmal zu. So, jetzt fangen wir hier mal mit dem Fleisch an. Ich habe jetzt hier so eine ganze Hähnchenbrust, die teile ich jetzt erstmal. Das ist bei der Hähnchenbrust manchmal, also immer kontrollieren. Und das kann man auch fühlen. Hier ist zum Beispiel noch so ein Knochen dran, so ein glitzekleiner.
0: Da sind manchmal so Splitterchen auch so drauf.
1: Ja, die kann man aber fühlen.
0: Mhm.
1: Aber auch da gehört ein bisschen Übung dazu und die dann wirklich rausnehmen, damit man da nicht reinbeißt.
0: Okay.
1: So, genau.
0: Sag mal, wie schneidest du die jetzt?
1: Ich schneide die so einmal in Streifen und dann so in kleinere Würfel.
0: Okay.
1: Hier ist nochmal so ein Stück Knorpel. Und da ich einen Blindenführhund habe, lege ich das hier zur Seite und das bekommt er nachher.
0: Die Schmeckelchen.
1: Genau. Sonst habe ich ein ganz schlechtes Gefühl, wenn ich das jetzt in den Mund tue.
0: Ja, dann warum auch? Ich meine, haut's ja weg.
1: Genau.
0: Man muss nur darauf achten, ne? Für alle Blindenführhundbesitzer keine Hohlknochen verfüttern.
1: Auf keinen Fall.
0: Ja.
1: Nur rohe Hähnchen darf man füttern, aber niemals gegrillte Hähnchen oder sowas. Bei Kaninchen ist das Gleiche.

0: Ja, die splittern.
1: Ach so.
0: Rohsplittern sie nicht, aber gebraten splittern die. Ja. Und wenn sie dann da drauf beißen, dann zersplittern die. Und dann können die sich sowohl das Maul verletzen, aber auch die Speiseröhre.
1: Ja, ja, ja, ja. Ja,
0: das ist der Grund.
1: Also, kleine Neben...
0: War nur noch mal so eine kleine Kochen. Sache. Ja, genau.
1: Für Hunde, nicht wahr?
0: Das kommt zu, ja, neben mir. Genau. Schneide ich dann so in Streifen und dann wieder in kleine Würfel, weil man will das ja vernünftig einfach mit Gabel essen können, ohne da mit Messer noch in der Reispfanne rumzuschneiden. Aber da nichts auf dem Herd steht, wir müssen uns hier nicht beeilen, weil irgendwie das Öl heiß wird oder sonstiges, kann man das in aller Ruhe machen. Das kommt jetzt ja auch alles in die Schüssel rein. Du kannst gerne hier mal weiter schneiden, Peter. Wenn du das möchtest. Ja. Du hast jetzt gesehen, Prinzip, Peter, ist ja immer das Gleiche. Ne?
2: Ja.
0: Ich nehme es, Zeigefinger, ist meine Richtlinie, Messer immer auf dem Brett. Dann nur hoch, bis man über die Kante ist und schneiden.
2: Ja.
0: Prinzip ist immer das Gleiche. So schneide ich. Kann man alles schneiden. Kannst du jetzt da weiter schneiden? Und geht's gut, Peter? Wie ja. findest du das jetzt?
2: Ja.
0: Mit dieser Technik, die ich ja erklärt habe.
2: Ja.
0: Geht gut.
2: Ja.
0: Super. Und da ist eben die Verletzungsgefahr, die ist da unglaublich gering. Also wie gesagt, ich habe mich viel öfters als Sehende geschnitten, als Blinde. Da achtet man weniger und alles schnell und man ist da achtsamer. Ne? Hier habe ich wunderbaren Knoblauch. Wobei Knoblauch unglaublich gesund ist. Also ich
1: natürlich, absolut.
0: Ich koche sehr viel mit Knoblauch. Da gibt es nur einen Tipp. An alle, die uns zuhören. Hier benutzen ja ganz viele eine Knoblauchpresse.
1: Ja.
0: Keine Knoblauchpresse benutzen. Na, Knoblauch schneidet man ganz fein. Oder wenn ich es jetzt wirklich quasi wie so gepresst brauche, zum Beispiel für eine Alioli oder sowas, ne, dann mörsern mit Salz.
1: Oh. Mit Salz.
0: Mit Salz, ja. Salz reintun. Der Salz durch den Salz da drin rutscht. Der Knoblauch nicht in der Mörser hin und her, ja. sondern wird quasi festgehalten, ne? Und dann gibt es so eine cremige Masse.
1: Mhm.
0: Wenn ich Knoblauch durch die Knoblauchpresse jage, wird er bitter.
1: Wird er bitter?
0: Ja, wie ausprobieren. Ich mag den Knoblauch nicht. Knoblauch,
1: also
0: ja. Probier es mal aus, den Knoblauch zu schneiden und zu essen und ihn dann zu pressen. Ganz... Man presst da auch so die Fasern kaputt und dann wird es ein bisschen bitter. Vom Aroma her ist das viel besser.
1: Nee,
0: mit Salz, also Knoblauch nicht so groß. Ich habe jetzt hier zwei relativ große Knoblauchzehen in der Hand. Ne?
1: Ja.
0: Normalerweise sind die nur so halb so groß. Und die halbiere ich dann und dann tue ich die halt dann in den Mörser und mit Salz drauf und mörsere die. Ja, und dann entsteht quasi wie so eine, von ganz alleine wie so eine Knoblauchcreme. Das benutze ich, wenn ich Alioli mache oder so.
1: Okay, aber und heute für, noch schneiden.
0: Heute werden sie nur geschnitten.
1: Marisa, ich sehe, wir gehen in die heiße Phase. Ich sehe Pfanne.
0: In die heiße Phase, genau.
1: Okay.
0: Ich habe jetzt hier eine hohe Pfanne. Ja, und da tue ich jetzt Öl rein, wenn ich mein Öl gefunden habe.
1: Was, jetzt geht's hier los?
0: Jetzt geht's hier los, jetzt muss ich hier noch an meine Abzugshaube, da habe ich nämlich jetzt Markierungspunkte hingemacht. Genau, weil das ist eine kopffreie Abzugshaube und die gibt es eben nicht mit Knöpfen, das ist vorbei, die gibt es nicht.
1: Okay.
0: Also habe ich dann unter den Touch-Symbolen dann Markierungspunkt hingemacht.
1: Und dann geht das auch.
0: Und dann geht das nämlich genauso gut, genau. Auch mit den Markierungspunkten kann man sich in ganz vielen Bereichen sehr gut, sehr gut helfen.
3: Vorne links, 8.
1: So, das heißt, der hat jetzt richtig Feuer gekriegt?
0: Der hat jetzt so 8, ja, genau. Und jetzt gehe ich hin und habe jetzt das Induktionskochfeld so geschaltet, das ist ein Flex-Induktionskochfeld, dass die linke Seite dieses Induktionskochfeldes komplett funktioniert. Also ohne Feld. Ich kann jetzt die Pfanne hier irgendwo draufstellen.
1: Okay. Ach,
0: da, wo sie gerade steht.
1: Das geht in die Ecke quasi.
0: Ja, das geht jetzt. Die kann ich auch da hinten hinstellen. Ach, okay. Das ist vollkommen egal.
1: Aha, okay.
0: Genau. Das ist der Vorteil an diesen Flexzonen.
1: Ach.
0: Wenn man einen Kochlöffel in das heiße Öl gibt und es ist heiß genug, hört man es ein bisschen brutscheln.
1: Aha, da wirst du den Kochlöffel braten, okay.
0: Genau, das hört man so ein bisschen und dann weiß man, okay, ist jetzt heiß genug. Ich halte auch ganz oft einfach die Hand drüber.
1: Ja, das reicht mir auch meistens.
0: Ja, ja, ja.
1: Und was machst du da gerade? Da hört sich's gut
0: ja,
1: an.
0: Ja, hört sich gut an. Ich gebe jetzt hier das Hähnchenfleisch rein, um das Hähnchenfleisch anzubraten. Gleich kommen auch noch die Zwiebeln rein. Und dann brate ich das Ganze an.
1: Dann sag, was du tust mit deinen Händen.
0: Ich sage, was ich tue mit meinen Händen.

0: streuen, sodass man weiß, was man hat. Ne? Bei den anderen Gewürzen, die kippe ich mir in die Hand. Mhm. Weil ich sonst natürlich nicht weiß, wie viel schütte ich jetzt da rein. Kann jetzt bei manchen Gewürzen, kann es egal sein. Aber wenn ich jetzt Pfeffer habe oder Chili oder so Sachen, dann ist es unter Umständen nicht egal. Hier kommt edelsüß, Paprika edelsüß kommt jetzt da drauf.
1: Ja, und dann sind wir auch nicht egal.
0: Und da sind wir auch sehr großzügig.
1: Was kommt jetzt noch mit dazu?
0: Pfeffer, die schwarzen Pfeffer. Und jetzt kommt hier ein bisschen Liebstöcker rein. Auch bekannt unter Maggi-Kraut, ja. Hat aber mit Maggi nichts

0: rede ich jetzt da gleich meine Zwiebeln rein. Der Knoblauch, der kommt ganz zum Schluss, weil der sehr schnell verbrennt.
1: Das mache ich auch immer so. Das, also Knoblauch immer zum Schluss, weil der, der dampft dann aus. Ne? Der,
0: ja, der
1: ist dann
0: verbrennt
1: weg.
0: Halt sehr schnell.
1: Ja, ja.
0: Weißt du, Knoblauch, ich bin meine Zwiebeln am Gießen. Ja. Weil der Knoblauch schnell verbrennt und der schmeckt dann richtig eklig.
2: Ohne Licht, null.
1: Ja. Und jetzt aber gibt es hier richtig Feuer.
0: Genau. Der hat aber auch noch eine Turbo. Der hat also hier, dieser Herd hat also auch eine Turbo-Funktion. Auch die befindet sich hier oben unter diesem Kunststoffteil, was oben drauf ist auf dem Ceranfeld beziehungsweise auf dem Munitionskochfeld. Und kann man auch noch dazu schalten. Jetzt kommt hier Feuer.
1: Ich muss auch sagen, meine Magennerven beginnen jetzt langsam damit, sich böse bei mir zu melden.
0: Genau, das ist, glaube ich, bei uns allen so. Dann kommt noch die Paprika und die Möhren rein. Und ganz zum Schluss kommt dann der Knoblauch.
1: Das riecht jetzt schon genau sehr...
0: Und dann der Reis, genau, und dann kommt der Reis rein und dann eben das Wasser und ein bisschen Gemüse, gekörnte Gemüsebrühe und dann kann das Ganze kochen.
1: Muss jetzt mal für den Reis fragen. Der Reis ist jetzt nicht gekocht worden, den haust du so da
0: rein? Nein, den Reis haue ich da so rein und da habe ich jetzt 300 Tassen Reis und dafür brauche ich dann 7 Tassen Wasser.
1: Ach, die kommen mit in die Pfanne rein?
0: Die kommen mit in die Pfanne, genau.
1: Okay.
0: Und da muss man eben ab und zu mal vorsichtig rühren, ne, und wenn nötig ist, eben nochmal nachschütten. Aber eigentlich ist das immer so, dieses eine Tasse Reis und 2 Tassen Wasser.
1: Ja, ja, das ist auch wirklich
0: genau, Standard. Das ist so der Standard, ja. Jetzt ist auch jeder Reis trotzdem allem ein bisschen anders, da muss man eben ein bisschen drauf achten.
1: Okay.
0: Ja. Das funktioniert aber gut. Ah ja.
3: Und das war unsere erste Kochsendung zur Einweihung der Küche des Blinden- und Sehbehindertenvereins Köln im Hansaring 15. Marisa hat uns wunderbar toll bekocht, wir haben ein bisschen geholfen und das Essen war hinterher richtig lecker. Wenn ihr auch mal sowas Leckeres mit uns machen wollt, dann müsst ihr euch melden im Blinden- und Sehbehindertenverein Köln unter Telefon 13568 oder info@bsv-koeln.org. Mein Name ist Raphael Netolitzki und wir hören uns in 2 Monaten wieder.

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1: Ich bin Thomas Brockt. Der große Brand im Hohenfenn in Belgien ist nach Behördenangaben von Feuerwehrleuten eingekesselt worden. Es gibt aber noch keine komplette Entwarnung. Einsatzkräfte kämpfen seit 5 Tagen gegen das Feuer im Naturschutzgebiet nahe der deutschen Grenze.
2: Großes Aufatmen auch auf der deutschen Seite der Grenze. Das Feuer nähert sich nicht mehr. Die Löscharbeiten und der Regen haben die Ausbreitung gestoppt. Die Stadt Monschau hob die Evakuierung mehrerer Straßenzüge auf. Rund 30 Menschen dürfen endlich zurück in ihre Häuser. Die meisten waren seit Sonntag bei Freunden oder Verwandten untergekommen, manche auch in einer Notunterkunft. In der Städteregion Aachen kann man das Feuer noch deutlich riechen und die Behörden empfehlen, vorsorglich Fenster und Türen geschlossen zu halten. Aber sie entwarnen auch. Die gemessenen Schadstoffkonzentrationen in der Luft liegen demnach unter den Grenzwerten. Ursula Winkler, Nachrichtenredaktion.
1: In Deutschland werden immer mehr ausländische Berufsabschlüsse anerkannt. Im vergangenen Jahr bewilligten die Behörden dem Statistischen Bundesamt zufolge 86.600 Anträge, knapp 10% mehr als im Vorjahr. Die meisten Anerkennungen stammten aus der Türkei, gefolgt von der Ukraine. Stark vertreten war auch Syrien. Die meisten anerkannten Berufsabschlüsse drehten sich wie im Vorjahr um medizinische Berufe. 4 Jahre nach den Anschlägen auf die Nord Stream Pipelines ist ein weiterer Verdächtiger gefasst worden. Die Bundesanwaltschaft ließ einen Ukrainer in Kroatien von dortigen Beamten festnehmen, wie die Karlsruher Behörde mitteilte.
3: Unterm Strich ist das ein Plus von knapp 10%. Vor allem Menschen aus Syrien, die haben das Go bekommen, nun hier zu arbeiten. Da gab es den größten Zuwachs. Doch die allermeisten Anerkennungen für Berufsabschlüsse, die bekamen, wie auch schon im Vorjahr, Leute aus der Türkei. Und davon profitiert vor allem der medizinische Bereich. Viele arbeiten nun als Pflegekraft oder Arzt. Aber es gibt auch viele neue Ingenieure. Claudia Wächter, Nachrichtenredaktion.
1: Noch zum Radsport. Der Tour de France-Dritte Isaac Del Toro hat den Prolog der Deutschland-Tour gewonnen. Der Mexikaner fuhr auf dem 2,6 Kilometer langen Kurs im hessischen Bad Orb die schnellste Zeit und holte sich damit das erste Führungstrikot. Bester Deutscher war Tobias Müller auf Rang 10. Morgen wird die Deutschland-Tour mit der ersten Etappe von Bad Orb nach Schwäbisch Hall fortgesetzt.
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4: Da gibt's nicht viel Neues. Viele Wolken, ein paar Schauer wechseln sich ab. Zum frühen Morgen lockert's hier und da auch mal auf. Aber auch der Donnerstag hat dann einiges an Wolken im Gepäck. Zwischendurch auch kurze Auflockerungen, aber auch Regenschauer im Mix. Stellenweise auch Gewitter. Ein bisschen Entspannung ist zum Freitag drin, dann lockert's auch öfter mal auf. Bei den Temperaturen tut sich nicht viel. Tagsüber maximal 24 Grad, nachts Tiefstwerte zwischen 15 und 12 Grad.
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4: Und hier kommen die Staus ab 5 Minuten Zeitverzug. Die A1 Münster Richtung Köln zwischen Kreuz Dortmund-Unna und Westhofener Kreuz 2 Kilometer, 16 Minuten plus. Die A46 Heinsberg Richtung Düsseldorf zwischen Grevenbruch und Kapellen 1 Kilometer Stau, 15 Minuten plus. Und die A59 Köln Richtung Bonn zwischen Flughafen Köln-Bonn und Köln-Wahn 1 Kilometer, 8 Minuten extra. Gute Fahrt!
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4: Mit Markus Steinacker. Und was habe ich mich gefreut? Ich war vor ein paar Tagen in Holland im Urlaub und habe mir auch so ein bisschen Urlaub für zu Hause eingepackt. Ne? So einen schönen Sixpack Hertog Jan, also holländisches Bier, und so ein paar mit Marzipan gefüllte Küchlein. Richtig geil. Aber was ist... Hier zu Hause schmeckt das einfach nicht so geil wie in Holland an der Küste. Aber ich glaube, mit dem Eindruck bin ich nicht allein. Was und warum schmeckt nur im Urlaub oder da besser? Dem gehen wir in dieser Stunde mal nach.

0: 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Jack Dean, Mercy.
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0: Der Matthias in Holland. Die Pizza in Italien, die Paella in Spanien. Was im Urlaub schmeckt, das muss zu Hause nicht unbedingt auch gut schmecken. Andersrum? Na genauso, oder? Wie seht ihr das? Bier, Wein, Brot, irgendwie schmeckt anders, oder?
1: Ich finde wirklich das Obst und Gemüse. Es schmeckt einfach nach dem, was es auch ist. Und das, finde ich, ist in Deutschland schon lange nicht mehr.
2: Und dann kommt man nach Hause und nichts schmeckt mehr, oder?
1: Nein, es schmeckt schon. Aber man ist halt manchmal schon enttäuscht, ne? Oder denkt halt, warum ist das so? Aber das liegt wahrscheinlich auch daran, dass es regionaler ist, da geerntet wird, da verkauft wird.
3: Der Wein schmeckt anders, ja. Aber ich nehme das in Kauf und versuche dann trotzdem an den Urlaub zu denken. Ich habe zum Beispiel ein Aperitif, den trinke ich dann zu Hause auch. Und dann schmeckt es nach Urlaub. Kann ich so ein Stückchen Urlaub zu Hause miterleben, weil er mich da an den Urlaub erinnert.
0: Immerhin. Aber warum ist das so? Warum schmecken manche Sachen im Urlaub manchmal besser? Sprechen wir gleich noch ausführlich drüber.
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0: Das Wetter.
1: Da tut sich nicht viel. Es bleibt bei einem Mix aus vielen Wolken, immer wieder Regen und ein paar Auflockerungen. Am ehesten bleibt zum frühen Morgen mal trocken, aber auch den ganzen Donnerstag über wird es immer wieder nass. Stellenweise können sich auch noch Gewitter bilden. Dazu maximal 21 bis 24 Grad. Am Freitag gibt es ein paar mehr Wolkenlücken und trockenere Phasen.
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1: Es staut sich noch auf der A1 Dortmund Richtung Köln zwischen Schwerte und Westhofener Kreuz. 2 Kilometer, 12 Minuten plus. Auf der A44 Dortmund Richtung Kassel zwischen Kreuz Winnenberg-Haaren und Lichtenau. 1 Kilometer, 3 Minuten extra. Auf der A46 Heinsberg Richtung Düsseldorf zwischen Grevenbruch und Kapellen. Dichter Verkehr und 2 Minuten extra. Und die A59 Köln Richtung Bonn zwischen Flughafen Köln-Bonn und Köln-Wahn noch 1 Kilometer Stau und 8 Minuten extra. Kommt gut durch.
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1: Das Gemüse gemüsiger, der Wein weiniger, das Bier bieriger. Ich weiß auch nicht, wie man das nennen kann, aber es ist wirklich ein Phänomen. Im Urlaub schmecken viele Sachen einfach besser. Ist das wirklich so oder kommt uns das nur so vor? Wir haben uns so ein bisschen wissenschaftlich rangetastet an das Thema. Sprechen wir gleich mal ausführlich drüber. Markus Steinacker hier, schönen Abend euch.

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1: Katy Perry, Watch It Burn.
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0: Ja, Purple Disco Machine mit Substitution. Da sind wir schon genau im Thema. Substitution, Ersatzmittel. Ich glaube, ihr kennt dieses Phänomen aus dem Urlaub auch, ne? So, Sommerurlaub, man ist im Restaurant, bestellt ein Glas Wein und es ist der leckerste Wein der Welt. Dann nimmt man sich so eine Flasche mit nach Hause, probiert den Wein zu Hause und da schmeckt er irgendwie nur noch halb so gut. Wir haben vor einer halben Stunde schon mit euch drüber gesprochen. Ja, für viele schmeckt es tatsächlich einfach frischer irgendwie im Urlaub. Das Gemüse besser, authentischer irgendwie. Aber wir wollen natürlich auch wissen, sind die Produkte wirklich besser oder ist das vielleicht nur wirklich so eine Art Placebo-Effekt? Kollege Stefan Rejek, es ist doch nicht überall der Wein und das Gemüse objektiv besser als bei uns zu Hause, oder?
1: Nee, also in erster Linie liegt das ganze Phänomen an unserer Stimmung im Urlaub. Und an unsere Erwartungen. Wir sind da nämlich neugieriger und einfach offener. Und wenn da jetzt so ein fremder Geschmack dabei ist, der uns hier zu Hause vielleicht sogar stören würde, dann denken wir nicht, boah, ist das ekelhaft, sondern wir werten es eher positiv und als Teil einer authentischen Urlaubserfahrung.
0: Also kann man sagen, die Umgebung ist ausschlaggebend für das Geschmackserlebnis,
1: oder? Ja, absolut. Hier, spanisches Bier zum Beispiel ist für mich unschlagbar am Meer mit Sand zwischen den Zähnen. Und bei mir zu Hause auf der Couch schmeckt es dann nur halb so gut.
0: Ja, da kann das mitgebrachte Bier zu Hause im Wohnzimmer mit dem Strand beim Sonnenuntergang nicht mithalten.
1: Ja, genau. Und du kennst ja auch den Spruch, das Auge isst mit. Und ich würde sagen, jeder Sinn isst eigentlich mit. Also der Geruch von Salzluft, das Rauschen des Meeres, das entspannende Licht beim Sonnenuntergang, das spielt da eben alles auch mit rein.
0: Also Tipp für den nächsten Urlaub, lass die Sachen, die geil schmecken, da wo sie sind. Oder ihr macht ein tolles Urlaubsfoto, setzt euch zu Hause vor den Laptop, guckt das an und genießt es dann ebenso.
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1: Ich bin David Riemer. Versicherer schätzen, dass in Deutschland viele Millionen Arbeitsstunden durch Hitze verloren gehen. Der Hauptgeschäftsführer der deutschen gesetzlichen Unfallversicherung Fassauer weist auch auf ein erhöhtes Unfallrisiko hin. Ab 30 Grad gäbe es etwa 8% mehr Arbeitsunfälle als bei Temperaturen zwischen 10 und 15 Grad, sagte er.
2: Die Zahl dieser Hitzetage hat sich seit den 1950ern etwa verdreifacht, rechnet der Experte vor. Für jemanden auf einem Gerüst, an einer Maschine oder hinter dem Steuer könne nachlassende Konzentration schwerwiegende Folgen haben. So verzeichnen die Versicherer an Hitzetagen auch deutlich mehr Unfälle auf dem Arbeitsweg. Und allein im Jahr 2023 seien schätzungsweise 37 Millionen Arbeitsstunden durch Hitze verloren gegangen. Die Versicherer fordern einen besseren Hitzeschutz. Ursula Winkler, Nachrichtenredaktion.
1: Die seit Sonntag geltende Evakuierung eines Ortsteils von Monschau ist aufgehoben. Die rund 30 betroffenen Menschen können zurück in ihre Häuser, sagt eine Stadtsprecherin. Grund ist die sich entspannende Lage des Waldbrandes im Naturschutzgebiet Hohes Venn im nahen Belgien. Die Behörden dort hatten vermeldet, dass das Feuer eingekreist sei. Pflegekräfte, Ärzte, Ingenieure, ausländische Fachkräfte werden gebraucht, um den Bedarf in Deutschland zu decken. Jetzt steigt die Zahl der Anerkennungen deutlich. Im vergangenen Jahr bewilligten die Behörden mehr als 86.000 Anträge, teilte das Statistische Bundesamt mit.
3: Unterm Strich ist das ein Plus von knapp 10%. Vor allem Menschen aus Syrien, die haben das Go bekommen, nun hier zu arbeiten. Da gab es den größten Zuwachs. Doch die allermeisten Anerkennungen für Berufsabschlüsse, die bekamen, wie auch schon im Vorjahr, Leute aus der Türkei. Und davon profitiert vor allem der medizinische Bereich. Viele arbeiten nun als Pflegekraft oder Arzt. Aber es gibt auch viele neue Ingenieure. Claudia Wächter, Nachrichtenredaktion.
1: Außenminister Wadefuhl fürchtet keine Belastung der deutsch-ukrainischen Beziehungen nach der Festnahme eines zweiten Verdächtigen wegen des Anschlags auf die Nord Stream Pipelines. Es sei Aufgabe aller Ermittlungsbehörden, das mit Nachdruck zu verfolgen und auch die notwendigen Maßnahmen zu ergreifen. Das sagte er bei einem Besuch in der Schweiz. 4 Jahre nach den Anschlägen auf die Pipelines in der Ostsee war ein zweiter Verdächtiger gefasst worden. Die Bundesanwaltschaft ließ den Ukrainer in Kroatien von dortigen Beamten festnehmen.
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4: Es bleibt wechselhaft, am Abend und in der Nacht ziehen noch Schauer durch. Dahinter wird es mal länger trocken und auch aufgelockert. Morgen geht es dann auch wechselnd bewölkt weiter. Ab und zu ziehen noch Schauer durch, auch kurze Gewitter sind möglich. Bei den Temperaturen gibt es keine Ausreißer, maximal 21 bis 24 Grad.
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4: Und es staut sich noch auf der A1 Dortmund Richtung Köln. Zwischen Schwerte und Westhofener Kreuz 1 Kilometer, 10 Minuten plus. Auf der A30 Bad Oeynhausen Richtung Osnabrück zwischen Bad Oeynhausen Nord und Gohfeld 1 Kilometer, 8 Minuten plus. Die A46 Heinsberg Richtung Düsseldorf zwischen Grevenbruch und Kapellen dichter Verkehr und 1 Minute plus. Und die A59 Köln Richtung Bonn zwischen Flughafen Köln-Bonn und Spich 3 Kilometer Stau und 11 Minuten plus. Kommt gut durch.
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4: Mit Markus Steinacker und korrigiert mich, wenn ich falsch liege, aber einkaufen im Urlaub ist doch der Hammer, oder? So durch fremde Supermärkte schlendern und einfach mal ein bisschen Zeug einpacken und probieren. Ja, das mögt ihr auch. Sprechen wir gleich nochmal ausführlich drüber. Jetzt erstmal der Alex Warren hier mit Fever Dream. Schöne Nacht euch.

0: Lemon Tree. Die Nacht mit Markus Steinacker. So, wir biegen mal eben ab vom Lemon Tree in den nächsten Supermarkt. Aber nicht hier bei uns um die Ecke, sondern ganz, ganz, ganz weit weg. Im Urlaub ist es doch einfach herrlich, oder? Im Urlaub einkaufen gehen. Aber im Urlaub ist das auch irgendwie immer so ein Erlebnis. Es kann dann schon mal vorkommen, zum Beispiel, dass ich jetzt in so einem Supermercado in Spanien irgendwie eine Stunde einfach nur vor mich hinschlendere, mir die Packungen angucke und dann alles Mögliche einpacke. Wir wollten natürlich auch von euch wissen, ist das bei euch auch so?
1: Wir waren jetzt in Spanien, Alicante, und wenn man da das Obst und Gemüse sieht, denkt man, wie kann das sein, dass das so viel günstiger ist wie in Deutschland? Sowas ist überraschend und es schmeckt halt auch, eine Tomate schmeckt nach Tomate. Also es ist faszinierender vielleicht, weil die andere Sachen haben als hier in Deutschland. Dann ist das schon, ne, interessanter und man weiß nicht, wo was ist und man guckt und sucht.
2: Ja, in erster Linie die Auswahl und die regionalen Produkte. Und das ist halt interessant. Ne?
3: Es ist ganz vieles anders und ganz vieles neu und interessant. Manchmal vergreift man sich auch und das schmeckt nachher gar nicht, aber meistens ist es einfach schön. Und einfach neue Produkte, das hat schon wirklich was Besonderes. Ist auch so ein Urlaubsfeeling.
0: Absolut. Also ich bin nicht der Einzige, für den Einkaufen im Urlaub irgendwie aufregend ist. Und das sage ich jetzt hier, das ist kein Witz, mit einer Packung Mini Gefulde Köken aus Holland. Ihr entschuldigt mich, ich habe eine Verabredung.
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0: Das Wetter.
1: Es bleibt noch so leicht herbstlich. Heute ziehen noch einzelne Regenschauer durch. Später in der Nacht lockert es aber auch mal auf. Morgen geht's dann aber auch so durchwachsen weiter. Viele Wolken, mal eine kurze Auflockerung, aber auch mal ein Regenschauer. Stellenweise müssen wir noch mit Gewittern rechnen. Dazu maximal 24 Grad. Am Freitag wird es ein kleines bisschen freundlicher.
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1: Und da haben wir jetzt noch die A1 Dortmund Richtung Köln. Zwischen Schwerte und Westhofener Kreuz noch 1 Kilometer, 7 Minuten plus. Die A30 Bad Oeynhausen Richtung Osnabrück zwischen Bruchmühlen und Melle Ost. 2 Kilometer Stau, 3 Minuten extra. Und die A59 Köln Richtung Bonn zwischen Flughafen Köln-Bonn und Köln-Bahn. 1 Kilometer noch und 3 Minuten plus. Gute Fahrt.
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1: Mit Markus Steinacker, wie ist euch das Einkaufen lieber? Schnell rein, alles besorgen und schnell wieder raus? Oder sich Zeit lassen, ein bisschen rumsuchen, vielleicht auch mal mit der Kassiererin oder dem Kassierer ein bisschen plauschen? Das Schöne ist, es gibt bei uns in NRW ganz viele unterschiedliche Arten einzukaufen, sowohl am Automaten für diejenigen, die es ganz schnell mögen, aber auch Plauderkassen gibt es, wo man sich mal ein bisschen austauschen kann. Sprechen wir gleich mal ausführlich drüber. Euch eine schöne Nacht.

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0: schnell und ohne viel Tamtam einkaufen wollen.
1: Wir haben keine Schlange mehr. Man kann sich in Ruhe die Ware angucken. Wir haben Familien, die haben ihre Vorbestellung. Die wird genommen, einmal kurz an der Kasse eingescannt und schon ist der Einkauf für die nächsten Tage erledigt.
0: Ja, sagt Max Zander von der Automatenmetzgerei aus Düsseldorf. Ganz anders läuft's an der Plauderkasse in der Edeka-Filiale von Benedikt Steves in Kempten. Sieht aus wie jede andere Kasse, aber da ist alles ein bisschen entspannter. Und wer will, der kann da auch ein Pläuschen haben.
2: Das ist ja schon das Interessante, dass wir auch ein Treffpunkt sind, weil Einkaufen immer noch zum Alltag gehört und weil da auch ganz viele interessante und gute Treffen und Gespräche bei rauskommen können. Ne?
0: Ja, und vor allem alte Menschen gehen gerne an die Plauderkasse. Senioren sind ja oft einsam und freuen sich über Kontakt. Das Ganze war übrigens auch eine Idee der Seniorenhilfe vor Ort. So, und wenn wir jetzt beides mal mischen, Senioren und Automatisierung, da könnte man denken, dass Ältere vielleicht Schwierigkeiten mit der Technik haben, wie in so einer Automatenmetzgerei. Da wurde uns aber was anderes gesagt.
3: Wir haben mehrere ältere Leute gehabt, gegenseitig haben die sich das gezeigt und haben gesagt, oh, guck mal, ich kann das, das ist doch eine super Sache.
0: Ja, guck mal, funktioniert. Also ist auch schön, wieder was Soziales. Schön zu sehen, dass jeder Einkaufstyp quasi irgendwo was Passendes hat.
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1: Ich bin David Riemer. Mit Blick auf niedrige Gasspeicherstände sehen Bundeswirtschaftsministerium und Bundesnetzagentur die Wirtschaft in der Pflicht. Die Füllung der deutschen Speicher, die im Moment rund zur Hälfte ausgelastet sind, sei sehr gering, sagte eine Ministeriumssprecherin. Sie fordert die Hände auf, einzuspeichern.
2: Der früher wichtigste Gaslieferant Russland ist schon mit Beginn des Ukraine-Kriegs weggebrochen und der Iran-Krieg sorgt für weitere Knappheit. Die Transporte kommen kaum durch die Straße von Hormuz und das treibt die Preise in die Höhe. Normalerweise kaufen die Händler im Sommer ein, um das Gas in der Heizperiode zu verkaufen, aber aktuell sind die Speicher nur halb voll. Im November müssten sie nach gesetzlichen Vorgaben zu 80% gefüllt sein. Für eine sichere Versorgung im Winter sieht das Wirtschaftsministerium die Händler in der Pflicht. Ursula Winkler, Nachrichtenredaktion.
1: Der große Brand im Hohen Venn in Belgien ist nach Behördenangaben von Feuerwehrleuten eingekesselt worden. Eine komplette Entwarnung gibt es aber noch nicht. Das Feuer hat bislang rund 3000 Hektar zerstört. Das entspricht rund 4200 Fußballfeldern und der Brand ist weiter aktiv. In Monschau weitet sich das Feuer nicht weiter in Richtung Deutschland aus. Der Regen hat die Löscharbeiten begünstigt. Aktuell sind noch 170 Kräfte im Einsatz. Bei den deutschen Fluggesellschaften ist der durchschnittliche Kerosinverbrauch pro Passagier im vergangenen Jahr erneut gesunken. Das berichtet der Bundesverband der deutschen Luftverkehrswirtschaft. Für eine Strecke von 100 Kilometern musste pro Kopf demnach gut 3,3 Liter Flugbenzin aufgewendet werden.
3: Im Vergleich zu 2024 ist der Pro-Kopf-Verbrauch damit so etwa um ein halbes Wasserglas gesunken. Aber im Vergleich zu 1990 hat er sich fast halbiert. Weil die Fluggesellschaften immer mehr moderne Flieger anschaffen, betont der Verband. Und das geht auch so weiter. Im Verlauf der nächsten 10 Jahre soll zum Beispiel etwa die Hälfte aller deutschen Maschinen gegen neue ausgetauscht werden. Aber die Umweltorganisation Atmosphäre kritisiert, dass der Luftverkehr insgesamt seine Klimaziele weiterhin verfehlt. Thomas Thonfeld, Nachrichtenredaktion.
1: Viele Menschen in Deutschland bekommen nachts zu wenig Schlaf. Knapp 40% schlafen eigenen Angaben zufolge unter der Woche weniger als 7 Stunden. Das zeigt eine Untersuchung des Robert-Koch-Instituts. Laut Studie ist eine Schlafdauer von weniger als 7 Stunden bei Erwachsenen gemäß internationalen Schlafempfehlungen zu kurz. Betroffen sind laut der Befragung deutlich mehr Männer als Frauen.
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4: Da gibt's nicht viel Neues. Viele Wolken, ein paar Schauer wechseln sich ab. Zum frühen Morgen lockert's hier und da auch mal auf. Aber auch der Donnerstag hat dann einiges an Wolken im Gepäck. Zwischendurch auch kurze Auflockerungen, aber auch Regenschauer im Mix. Stellenweise auch Gewitter. Ein bisschen Entspannung ist zum Freitag drin, dann lockert's auch öfter mal auf. Bei den Temperaturen tut sich nicht viel. Tagsüber maximal 24 Grad, nachts Tiefstwerte zwischen 15 und 12 Grad.
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4: Und es staut sich jetzt noch auf der A1 Dortmund Richtung Köln zwischen Schwerte und Westhofener Kreuz auf 1 Kilometer, 3 Minuten plus. Die A30 Rheine Richtung Osnabrück zwischen Ibbenbüren West und Langenbeck, dichter Verkehr, 1 Minute plus. Und auf der A30 Bad Oeynhausen Richtung Osnabrück zwischen Bruchmühlen und Melle Ost, 3 Kilometer Stau, 50 Minuten plus. Kommt gut durch.
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4: Es geht aufs Ende der Ferien zu und da müssen wir nochmal über ein Thema sprechen, was manche machen, aber eigentlich nicht geht und auch im Zweifelsfall sehr, sehr teuer werden kann. Schule schwänzen. Gleich ausführlich unser Thema. Jetzt erstmal Pink, What About Us? Markus Steinacker hier. Eine angenehme Nacht euch.

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0: Ferien verlängern, weil der Flug ein paar hundert Euro billiger ist. Es kann teuer werden. In NRW haben die Behörden letztes Jahr fast 12.000 Bußgeldverfahren eingeleitet wegen Verletzung der Schulpflicht. Was Eltern dazu wissen sollten, hat José Nasciandi aus unserem Landtagsstudio für uns rausgefunden. José, 12.000 Verfahren, das ist im Vergleich zum Vorjahr ein Plus von 25%. Was steckt dahinter? Geht's wirklich so oft um Eltern, die ihre Kinder einfach früher aus der Schule nehmen?
1: Ja, das kommt durchaus vor. Allein bei den drei Bezirksregierungen, die solche Ferienfälle separat erfassen, waren es im vergangenen Jahr mehr als 1.100 Verfahren. Die anderen zwei Bezirksregierungen erfassen diese Fälle nicht separat, aber man kann davon ausgehen, dass es auch da viele Fälle gibt.
0: Was wären denn triftige Gründe für ein Fehlen, auch direkt vor oder nach den Ferien?
1: Na klar, ist eine Krankheit, das ist so ein triftiger Grund. Einige Schulen verlangen trotzdem rund um die Ferien ein Attest vom Arzt. Auch wenn ein Kind in die Reha muss oder ins Krankenhaus oder einen zwingenden Arzttermin hat, dann ist das so ein triftiger Grund. Anerkannt werden manchmal auch wichtige religiöse Feste. Entscheidend ist immer, es muss einen echten Grund geben. Der billigere Ferienflug gehört nicht dazu und am besten lässt man sich das Fehlen vorher von der Schule genehmigen.
0: So, und was passiert, wenn Eltern trotzdem sagen, wir fahren jetzt einfach? Wie teuer kann das tatsächlich werden?
1: Es werden bis zu 1.000 Euro Bußgeld fällig, und zwar pro Kind. Und bei einem Verstoß im Zusammenhang mit den Ferien können zusätzlich noch bis zu 80 Euro pro Fehltag fällig werden. Und bei Jugendlichen ab 14 kann auch zusätzlich noch gegen sie selbst ein Bußgeld verhängt werden. Also für einen vermeintlich günstigeren Urlaub kann das ziemlich schnell ziemlich teuer werden. Und es gibt noch Ärger mit der Schule. Zu empfehlen ist das nicht, auch wenn man dadurch vielleicht den ein oder anderen Euro sparen würde.
0: Fast 12.000 Bußgeldverfahren zeigen, wer die Schulferien eigenmächtig verlängert, riskiert in NRW nicht nur Ärger, sondern auch empfindliches Bußgeld.
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0: Das Wetter.
1: Da tut sich nicht viel. Es bleibt bei einem Mix aus vielen Wolken, immer wieder Regen und ein paar Auflockerungen. Am ehesten bleibt zum frühen Morgen mal trocken, aber auch den ganzen Donnerstag über wird es immer wieder nass. Stellenweise können sich auch noch Gewitter bilden. Dazu maximal 21 bis 24 Grad. Am Freitag gibt es ein paar mehr Wolkenlücken und trockenere Phasen.
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1: Und es staut sich jetzt noch auf der A2 Hannover Richtung Dortmund zwischen Herford Ost und Herford Bad Salzuflen. 1 Kilometer, 2 Minuten plus. Auf der A30 Bad Oeynhausen Richtung Osnabrück zwischen Bruchmühlen und Meller Ost 4 Kilometer Stau, eine Viertelstunde plus. Und die A57 Köln Richtung Krefeld zwischen Bobert und Krefeld-Oppum, dichter Verkehr 3 Minuten plus. Kommt gut durch.
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1: Mit Markus Steinacker und dem besten Mix für eure Nacht. Tiffany Aris Glockenbach und Dexys Midnight Runners. Also wenn das nicht passt von der Zeit, dann weiß ich auch nicht. Schöne Nacht euch.

0: Ja, noch ein paar Minuten lang ist er, dieser Mittwoch, der 19. August. Heute haben wir ja den Affen gefeiert. Heute ist Tag des Orang-Utans. Comedian Hannes Höfer kommt dabei auf eine wichtige Frage.
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2: Welches Tier wärt ihr gerne? Also an Land wäre ich auf jeden Fall gerne ein Affe. Erstmal mag ich Bananen sehr gerne. Zweitens, Klettern macht Spaß. Und vier Hände. Hallo? Du kannst so gemütlich morgens die Dschungelzeitung lesen, nimmst dann ganz entspannt mit dem Fuß den Pott Kaffee, während du dir mit dem anderen Fuß am Hinterkopf kratzt. Außerdem glaube ich, Lausen ist wie Meditation. In der Luft wäre ich gerne ein Albatros. So mal eben nach New York fliegen, kein Problem. Und im Wasser, da sagen die meisten Hai oder Delfin, aber so ein Oktopus, ja, der hat's drauf. Ne, der kann die Farbe wechseln, hat Saugnäpfe, acht Arme, drei Herzen, der ist so flexibel, der kommt durch jedes Schlüsselloch. Da hast du mehr Gadgets als jedes James-Bond-Auto. Da hat der liebe Gott wirklich bei der Sonderausstattung das Komplettpaket bestellt. Gut, die sehen ein bisschen gewöhnungsbedürftig aus, aber mit einer anderen Frisur. Und immer dran denken, die Steigerung von Prima ist Primat.
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1: Ich bin David Riemer. 4 Jahre nach den Anschlägen auf die Nord Stream Pipelines ist ein zweiter Verdächtiger gefasst worden. Das teilte die Bundesanwaltschaft in Karlsruhe mit. Es handelt sich um einen ukrainischen Taucher, der schon einmal in Polen festgenommen worden war. Diesmal wurde er in Kroatien gefasst.
2: Die polnische Justiz hatte den deutschen Auslieferungsantrag im vergangenen Herbst abgelehnt und den Ukrainer freigelassen. Jetzt ging er den Ermittlern in der kroatischen Küstenstadt Pula erneut ins Netz. Die Bundesanwaltschaft will ihn nach Deutschland überstellen lassen. Der ausgebildete Taucher soll Teil der Gruppe gewesen sein, die im September 2022 Sprengsätze an den Gaspipelines platzierte. Einer seiner mutmaßlichen Komplizen wurde kürzlich am Oberlandesgericht Hamburg angeklagt. Ob und wann es dort zum Prozess kommt, ist aber noch unklar. Aus Karlsruhe, Jacqueline Melcher.
1: Der große Brand im Hohenfenn in Belgien ist nach Behördenangaben von Feuerwehrleuten eingekesselt worden. Es gibt aber noch keine komplette Entwarnung. Einsatzkräfte kämpfen seit Tagen gegen das Feuer im Naturschutzgebiet nahe der deutschen Grenze.
3: Großes Aufatmen auch auf der deutschen Seite der Grenze. Das Feuer nähert sich nicht mehr. Die Löscharbeiten und der Regen haben die Ausbreitung gestoppt. Die Stadt Monschau hob die Evakuierung mehrerer Straßenzüge auf. Rund 30 Menschen dürfen endlich zurück in ihre Häuser. In der Städteregion Aachen kann man das Feuer noch deutlich riechen. Und die Behörden empfehlen, vorsorglich Fenster und Türen geschlossen zu halten. Aber sie entwarnen auch. Die gemessenen Schadstoffkonzentrationen in der Luft liegen demnach unter den Grenzwerten. Ursula Winkler, Nachrichtenredaktion.
1: Über den Norden von Rheinland-Pfalz sind am Abend schwere Unwetter hinweggezogen. 2 Menschen wurden durch einen umstürzenden Baum schwer verletzt. Außerdem wurden etliche Dächer abgedeckt, Fassadenteile stürzten ab und Gegenstände flogen umher. Das ganze Ausmaß der Schäden ist noch nicht absehbar. Und im brandenburgischen Fürstenwalde-Spree soll es laut der Europäischen Unwetterdatenbank einen Tornado gegeben haben. Ein Dach wurde abgedeckt und Bäume stürzten um, heißt es. Bislang ist nichts über verletzte Personen bekannt. Außenminister Wadefuhl fürchtet keine Belastung der deutsch-ukrainischen Beziehungen nach der Festnahme eines zweiten Verdächtigen wegen des Anschlags auf die Nord Stream Pipelines. Es sei Aufgabe aller Ermittlungsbehörden, das mit Nachdruck zu verfolgen und auch die notwendigen Maßnahmen zu ergreifen. Das sagte er bei einem Besuch in der Schweiz.
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4: Die Nacht ist relativ wolkig, Temperaturen so um die 13 Grad und nachher zieht auch immer wieder Regen durch, auch im Tagesverlauf immer wieder Regenschauer, Temperaturen dann bis 24 Grad. Am Freitag gibt es dann wieder ein bisschen mehr Sonne.
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5: A31 Gronau-Oberhausen zwischen Schermbeck und Dorsten, 1 Kilometer Stau. Und A42 Kamp-Lindfort Dortmund zwischen Duisburg-Barl und Duisburg-Bekerwerth. Dichter Verkehr, 8 Minuten Verzögerung. Wir wünschen allen unterwegs gute Fahrt.
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4: Da merkt man mal, wie schnell so eine Woche umgeht. Zack, sind wir schon im Donnerstag, so schnell geht das. Sorry Puppy, jetzt von Topic und Becky G.

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0: Wir sind in Sommerferien Woche 5. Viele hatten ihren Sommerurlaub schon. Und geht euch das genauso, dass ihr im Urlaub auch gerne einfach in den Supermarkt geht und guckt, was es da so anderes so zu futtern gibt? Ne? Besonders, wenn ihr im Ausland unterwegs wart. Ja, schon interessant. Was habt ihr da entdeckt und was hat euch besonders gut geschmeckt und was habt ihr da mitgebracht?
1: Ich finde wirklich das Obst und Gemüse. Es schmeckt einfach nach dem, was es auch ist. Und das, finde ich, ist in Deutschland schon lange nicht mehr.
2: Und dann kommt man nach Hause und nichts schmeckt mehr, oder?
1: Nein, es schmeckt schon. Aber man ist halt manchmal schon enttäuscht, ne? Oder denkt halt, warum ist das so? Aber das liegt wahrscheinlich auch daran, dass es regionaler ist, da geerntet wird, da verkauft wird.
3: Der Wein schmeckt anders, ja. Aber ich nehme das in Kauf und versuche dann trotzdem an den Urlaub zu denken. Ich habe zum Beispiel ein Aperitif, den trinke ich dann zu Hause auch. Und dann schmeckt es nach Urlaub. Dann kann ich so ein Stückchen Urlaub zu Hause miterleben, weil er mich da an den Urlaub erinnert.
0: Ja, immer schön rein mit dem Zeug. Ne? Dann erinnert man sich irgendwann an den Urlaub auch. Vielleicht auch nicht mehr, wenn man zu viel von dem Aperitif getrunken hat. Und ihr kennt sicherlich auch das Phänomen, dass ihr euch ein paar dieser Dinge aus dem Urlaub mitgebracht habt, weil die euch so gut geschmeckt haben. Dann macht ihr sie zu Hause auf, esst sie und schmeckt es plötzlich nicht mehr. Ich habe mal aus Portugal so eine Sardinenpaste mitgebracht. Die habe ich da geliebt, ja. Kartonweise habe ich diese kleinen Dosen mitgenommen. Ja, hier fand ich es dann irgendwie, naja. Also, Frage an euch. Braucht noch jemand Sardinenpaste aus Portugal? Ich hätte noch.
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0: Das Wetter.
1: Das ist eine graue Nacht. Immer mal wieder gibt es noch ein paar Regenschauer. Temperaturen sind relativ frisch für eine Sommernacht. Ja, da sind wir schon anderes gewohnt. 13 Grad in der Spitze. Nachher geht es dann rauf auf bis zu 24 Grad. Aber wir müssen auch heute im Tagesverlauf immer wieder mit Regenschauern rechnen. Aber auch trockene Abschnitte wird es geben. Richtig viel Sonne kriegen wir nicht. Am Freitag kriegen wir dafür ein bisschen mehr Sonne.
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2: Hier die aktuelle Verkehrslage. A1 Münster-Dortmund zwischen Kamen-Zentrum und Unna. 1 Kilometer Stau, 5 Minuten Zeitverlust. Weiterhin auf der A3 Köln-Frankfurt zwischen Kreuz-Bonn-Siegburg und Bad Honnef-Linz. 1 Kilometer stockender Verkehr. Und zusätzlich auf der A45 Gießen-Hagen zwischen Olpe und Drolshagen. 2 Kilometer zähfließender Verkehr. Wir wünschen allen unterwegs gute Fahrt.
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1: Schönen Donnerstag, und damit dieser Donnerstag wirklich der legendärste in eurem Leben wird, sorgen wir mit Musik für Untermalung dazu, dass es auch wirklich so passieren wird. Jetzt ist der Druck da, ne? Lucky Day, würde ich mal sagen, ist das heute. Hier ist

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Mich lässt das ja mit der mitgebrachten Sardinenpaste aus Portugal irgendwie nicht los, ja? Ich fand sie super da, hier schmeckt sie mir nicht. Ich habe mir tonnenweise davon damals mitgebracht. Das ist schon komisch. Vielleicht habt ihr das auch mal mit dem Wein oder so erlebt. Habt ihr gedacht, das ist der weltbeste Wein da im Urlaub. Den muss ich natürlich mit nach Hause nehmen. Und dann macht ihr die auf, die Flasche Wein. Und dann ja, schmeckt es noch nicht mal halb so gut. Ja, wir haben vor einer halben Stunde darüber gesprochen. Viele von euch haben eine ähnliche Erfahrung gemacht. Die finden zumindest das im Urlaub. Viele

0: Da ist ja dann auch die Umgebung vermutlich mal ausschlaggebend für die Geschmackserfahrung, oder?
1: Ja, absolut. Hier, spanisches Bier zum Beispiel ist für mich unschlagbar am Meer mit Sand zwischen den Zähnen und bei mir zu Hause auf der Couch schmeckt es dann nur halb so gut.
0: Gut, den Sand zwischen den Zähnen, darauf kann ich verzichten, aber ja klar, so bei Strand und Sonnenuntergang, da kann das Wohnzimmer natürlich nicht mithalten.
1: Ja genau, und du kennst ja auch den Spruch, das Auge isst mit, und ich würde sagen, jeder Sinn isst eigentlich mit, also der Geruch von Salzluft, das Rauschen des Meeres, das entspannende Licht beim Sonnenuntergang, das spielt da eben alles auch mit rein.
0: Ja, ich habe so eine Ambientlampe. Naja gut, ich glaube, das reicht nicht. Stefan, vielen Dank. Also, Tipp für den nächsten Urlaub, lass die Sachen, die wirklich genial schmecken, da wo sie sind. Die schmecken zu Hause nicht ansatzweise so gut. Ihr spart natürlich Geld und die Geschmackserfahrung verknüpft ihr dann einfach immer mit eurem Urlaub. Und ihr habt einen Grund, warum ihr da einfach nochmal hinfahrt.
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1: Ich bin David Riemer. Versicherer schätzen, dass in Deutschland viele Millionen Arbeitsstunden durch Hitze verloren gehen. Der Hauptgeschäftsführer der deutschen gesetzlichen Unfallversicherung Fassauer weist auch auf ein erhöhtes Unfallrisiko hin. Ab 30 Grad gäbe es etwa 8% mehr Arbeitsunfälle als bei Temperaturen zwischen 10 und 15 Grad, sagte er.
2: Die Zahl dieser Hitzetage hat sich seit den 1950ern etwa verdreifacht, rechnet der Experte vor. Für jemanden auf einem Gerüst, an einer Maschine oder hinter dem Steuer könne nachlassende Konzentration schwerwiegende Folgen haben. So verzeichnen die Versicherer an Hitzetagen auch deutlich mehr Unfälle auf dem Arbeitsweg. Und allein im Jahr 2023 seien schätzungsweise 37 Millionen Arbeitsstunden durch Hitze verloren gegangen. Die Versicherer fordern einen besseren Hitzeschutz. Ursula Winkler, Nachrichtenredaktion.
1: Die seit Sonntag geltende Evakuierung eines Ortsteils von Monschau ist aufgehoben. Die rund 30 betroffenen Menschen können zurück in ihre Häuser, sagt eine Stadtsprecherin. Grund ist die sich entspannende Lage des Waldbrandes im Naturschutzgebiet Hohes Venn im nahen Belgien. Die Behörden dort hatten vermeldet, dass das Feuer eingekreist sei. Pflegekräfte, Ärzte, Ingenieure, ausländische Fachkräfte werden gebraucht, um den Bedarf in Deutschland zu decken. Jetzt steigt die Zahl der Anerkennungen deutlich. Im vergangenen Jahr bewilligten die Behörden mehr als 86.000 Anträge, teilte das Statistische Bundesamt mit.
3: Unterm Strich ist das ein Plus von knapp 10%. Vor allem Menschen aus Syrien, die haben das Go bekommen, nun hier zu arbeiten. Da gab es den größten Zuwachs. Doch die allermeisten Anerkennungen für Berufsabschlüsse, die bekamen, wie auch schon im Vorjahr, Leute aus der Türkei. Und davon profitiert vor allem der medizinische Bereich. Viele arbeiten nun als Pflegekraft oder Arzt. Aber es gibt auch viele neue Ingenieure. Claudia Wächter, Nachrichtenredaktion.
1: Außenminister Wadefuhl fürchtet keine Belastung der deutsch-ukrainischen Beziehungen nach der Festnahme eines zweiten Verdächtigen wegen des Anschlags auf die Nord Stream Pipelines. Es sei Aufgabe aller Ermittlungsbehörden, das mit Nachdruck zu verfolgen und auch die notwendigen Maßnahmen zu ergreifen. Das sagte er bei einem Besuch in der Schweiz. 4 Jahre nach den Anschlägen auf die Pipelines in der Ostsee war ein zweiter Verdächtiger gefasst worden. Die Bundesanwaltschaft ließ den Ukrainer in Kroatien von dortigen Beamten festnehmen.
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4: Die Nacht ist bewölkt und immer wieder gibt's Regen. Nachher im Tagesverlauf dann Temperaturen bis 24 Grad und auch dann am Tag immer wieder Regenschauer, wolkig, wenig Sonne. Dafür kann ich euch sagen, dass es morgen besser wird. Da wird's mehr Sonne geben und es wird dann auch ein bisschen wärmer nochmal.
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5: A1 Münster-Dortmund zwischen Carmen-Zentrum und Unna. 1 Kilometer Stau, 7 Minuten Zeitverlust. Wir wünschen allen unterwegs gute Fahrt.
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4: Gleich bei uns in der Playlist Sommermusik mit Kalmar. Ich habe Roxette dabei aus den 90ern mit Sleeping in My Car und aktueller Hit von Kato featuring John, Turn the Lights Off. Euch eine schöne Nacht.

0: Beste Musik. Roxette. Sleeping in my car. Deswegen spielen wir auch immer ganz viel davon hier bei uns. Um euch auch ein bisschen zu beruhigen, wenn ihr was weiß ich gerade an die Tankstelle fahrt, Benzinpreise, blödes Thema immer noch, ne? Bei den Autoversicherungen allerdings deutet vieles auf günstigere Preise hin. Endlich mal was günstiger wird für uns Autofahrer. Aktuell liegen die Preise für Versicherungswechsler durchschnittlich gerade mal knapp 1% über dem Vorjahr. Das haben Berechnungen des Vergleichsportals Verivox ergeben. Kollege Thomas Bremser, was ist denn aktuell eine preiswerte Versicherung und was eine teure?
1: Das ist schwer pauschal zu beantworten, denn der Preis hängt von vielen Faktoren ab. Vom Fahrzeugmodell, dem Wohnort, dem Alter, wie viel ich fahre und vieles mehr. Darum kann ein Tarif, der für eine Person günstig ist, für jemand anderen deutlich teurer ausfallen. Gerade zwischen den Versicherern gibt es aber oft erhebliche Unterschiede. Laut Verbraucherzentrale können sich die Beiträge je nach Vertrag um mehrere hundert Euro im Jahr unterscheiden.
0: Und da kommt es ja auch auf die Leistungen an, ne?
1: Zunächst muss ich unterscheiden zwischen Haftpflicht, Teilkasko und Vollkasko. Die Haftpflicht muss ich gesetzlich haben und hier senken die Versicherer die Preise erstmals seit der Corona-Pandemie wieder. Sorgenkind ist die Vollkasko, hier steigen die Preise weiter. Die Vollkasko deckt auch verschuldete Schäden am eigenen Auto ab und Vandalismus. Gerade bei älteren Autos lohnt die oft nicht mehr.
0: Heißt Preise vergleichen, aber auch gucken, brauche ich diese Leistung wirklich? Und Thomas, wenn ich jetzt mir das gemerkt habe, meine aktuelle Versicherung ist viel zu teuer? Thema Kündigung?
1: Die meisten Verträge laufen bis Ende des Jahres. Meine Kündigung muss dann spätestens am 30. November eingegangen sein. Ich sollte vorsichtshalber aber nochmal in den Unterlagen gucken. Ob meine Versicherung teurer wird, teilt sie in der Regel im Herbst mit. Steigt der Preis, ohne dass der Schutz besser wird, sollte ich genau hinschauen, denn dann besteht meist ein Sonderkündigungsrecht. In der nächsten Wechselsaison kann ich auf jeden Fall viel Geld sparen, sagt Verivox. Um die 30% sind möglich.
0: 30% günstiger? Na guck mal, endlich mal was günstiger wird für uns Autofahrer.
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0: Das Wetter.
1: Die Nacht ist relativ wolkig, Temperaturen so um die 13 Grad und nachher zieht auch immer wieder Regen durch, auch im Tagesverlauf immer wieder Regenschauer, Temperaturen dann bis 24 Grad. Am Freitag gibt's dann wieder ein bisschen mehr Sonne.
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2: Hier die aktuelle Verkehrslage. A30 Bad Oeynhausen-Osnabrück zwischen Bruchmühlen und Melle Ost. 3 Kilometer Stau, 9 Minuten Zeitverlust. Weiterhin auf der A44 Dortmund-Kassel zwischen Kreuz Dortmund-Unna und Unna Ost. 2 Kilometer stockender Verkehr, 7 Minuten Verzögerung. Und im weiteren Verlauf zwischen Soest Ost und Erwitte-Anröchte. 2 Kilometer zähfließender Verkehr. Wir wünschen allen unterwegs gute Fahrt.
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1: Hallo, schöne Nacht. Und wenn ihr gerade durch die Nachtschicht euch so durchkämpft, dann wisst ihr ja, wofür es tut. Auch ein bisschen für die Knete, ne? Was hören wir jetzt? Shania Twain ist der passende Song dazu. Ka-ching! Wünsche euch eine schöne Nacht. Schon Donnerstag jetzt. Wow. Mm-hmm.

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0: glaube, als sie angefangen haben, den Bums zu bauen, gab es noch die Dinosaurier auf der Welt. Hier, Stuttgart 21, ihr wisst schon, den Stuttgarter Tiefbahnhof. Inzwischen wollen sie 2031 fertig werden. Also, könnte knapp werden, ne? Der Bums wird ja auch von Jahr zu Jahr teurer. Und habt ihr gehört? Der neue Stuttgarter Tiefbahnhof wird auch keine Klimaanlage bekommen. Das haben wir alles ganz genau durchdacht, sagt die Bahn. In einem aktuellen Erklärvideo heißt es, wegen seiner Lage in der Erde komme der Bahnhof ohne eine zeitliche und zusätzliche Klimaanlage aus. Laura Potting glaubt jedes Wort.
1: Absolut. Ich meine, wie oft, ja, konnten wir uns schon drauf verlassen, wenn die Bahn zum Beispiel gesagt hat, hier, ne, dein Zug kommt um 12 Uhr an. Gut, noch nie, aber trotzdem, ich bleibe positiv. Wenn die Bahn sagt, wir brauchen keine Klimaanlage, dann werden wir vermutlich eine brauchen, aber ganz im Ernst, das ist alles viel zu teuer. Und außerdem dauert das doch alles eh schon viel zu lang. Ich sag dir, die saßen da in so einem Meeting via Zoom. Einer hat Rotwein aus einer Kaffeetasse getrunken, ein anderer hat den Katzenfilter nicht ausbekommen und so ein dritter hat parallel YouTube geschaut. Und dann haben die sich so überlegt, woran könnten wir denn so sparen? Komm, wir lassen die Klimaanlage weg. Genial! Der Typ mit dem Katzenfilter hat dann noch ganz kurz angemerkt, dass es aber doch in Zukunft immer mehr Hitzewellen geben wird. Aber da der Schnurrhaare hatte, hat den eh keiner ernst genommen. Piff, paff, jetzt packst du da noch so ein Erklärvideo online mit so einem Typen in Bauarbeiterkostüm, der uns sagt, dass alles gut wird und fertig. Grandios! Also hört mal auf, euch zu beschweren, ja? Die haben alles im Griff. Alles!
2: Ja, ihr zu

0: dauert zu lange, Laberschwart, Kartoffelsalat. Ey, wir hier in NRW, ja, wir wissen, gut Ding will Weile haben. Guck dir den Kölner Dom an. Die haben über 600 Jahre gebraucht, um das Teil fertig zu bauen. Und hat der Kölner Dom eine Klimaanlage? Nein. So, zurück zu Stuttgart 21. Ich sag's euch, in 300 bis 400 Jahren, da wird dieser Tiefbahnhof ein Besuchermagnet, eine Kathedrale aus Schienen. Menschen werden aus aller Welt dahin pilgern, um dieses Bauwerk zu bestaunen und was? Ach, die haben die Treppen vergessen. Ja, irgendwas ist ja immer, ne?
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1: Ich bin David Riemer. Jedes Jahr wenden sich tausende Menschen mit einem Verdacht auf Behandlungsfehler an den medizinischen Dienst. Heute legen die Gutachter neue Zahlen vor. Schon seit Jahren zeigen diese Statistiken, Behandlungsfehler sind keine Einzelfälle.
2: Der Arzt übersieht einen Knochenbruch oder Laborwerte werden vertauscht. Darf eigentlich nicht passieren, aber auch bei ihrer letzten Erhebung zählten die Gutachter rund 3700 Behandlungsfehler und oft mit krassen Folgeschäden für die Patienten. Viele starben sogar. Ein Riesenproblem ist zudem, dass die Dunkelziffer erheblich höher ist. Experten fordern deshalb, die Rechte und auch die Sicherheit der Patienten zu stärken. Claudia Wächter, Nachrichtenredaktion.
1: Schwere Unwetter haben in einigen Teilen Deutschlands erhebliche Schäden angerichtet. Im Norden von Rheinland-Pfalz etwa wurden zwei Menschen durch einen umstürzenden Baum schwer verletzt. Außerdem wurden etliche Dächer abgedeckt, Fassadenteile stürzten ab und Gegenstände flogen umher. Das ganze Ausmaß der Schäden ist noch nicht absehbar. Und im brandenburgischen Fürstenwalde-Spree soll es einen Tornado gegeben haben. Ein Dach wurde abgedeckt und Bäume stürzten um. Über verletzte Personen ist im Moment noch nichts bekannt. Mit Blick auf niedrige Gasspeicherstände sehen Bundeswirtschaftsministerium und Bundesnetzagentur die Wirtschaft in der Pflicht. Die Füllung der deutschen Speicher, die im Moment rund zur Hälfte ausgelastet sind, sei sehr gering. Das sagte eine Ministeriumssprecherin. Sie forderte die Händler auf, einzuspeichern.
3: Der früher wichtigste Gaslieferant Russland ist schon mit Beginn des Ukraine-Kriegs weggebrochen. Und der Iran-Krieg sorgt für weitere Knappheit. Die Transporte kommen kaum durch die Straße von Hormuz und das treibt die Preise in die Höhe. Normalerweise kaufen die Händler im Sommer ein, um das Gas in der Heizperiode zu verkaufen. Aber aktuell sind die Speicher nur halb voll. Im November müssten sie nach gesetzlichen Vorgaben zu 80% gefüllt sein. Für eine sichere Versorgung im Winter sieht das Wirtschaftsministerium die Händler in der Pflicht. Ursula Winkler, Nachrichtenredaktion.
1: Zum Radsport. Der Tour de France Dritte Isaac Del Toro hat den Prolog der Deutschlandtour gewonnen. Der Mexikaner fuhr auf dem 2,6 Kilometer langen Kurs im hessischen Bad Orb die schnellste Zeit und holte sich damit das erste Führungstrikot. Bester Deutscher war Tobias Müller auf Rang 10.
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4: Das ist eine graue Nacht. Immer mal wieder gibt es noch ein paar Regenschauer. Temperaturen sind relativ frisch für eine Sommernacht. Ja, da sind wir schon anderes gewohnt. 13 Grad in der Spitze. Nachher geht es dann rauf auf bis zu 24 Grad. Aber wir müssen auch heute im Tagesverlauf immer wieder mit Regenschauern rechnen. Aber auch trockene Abschnitte wird es geben. Richtig viel Sonne kriegen wir nicht. Am Freitag kriegen wir dafür ein bisschen mehr Sonne.
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5: Zurzeit liegen uns keine Meldungen vor. Wir wünschen allen unterwegs gute Fahrt.
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4: Also man kann Edge